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3: Wolkig ist es gerade bei uns in Schleswig-Holstein und die letzten Schauer werden schon weniger. Später bleibt es dann öfter trocken. Aktuell liegen die Temperaturen zwischen 12 und 11 Grad. An der Küste sind vereinzelt Sturmböen dabei. Der RSH-3-Tage-Trend. Heute gibt's erst viele Wolken, meist trocken, später auch mal ein bisschen freundlicher, bei maximal 17 Grad. Dienstag und Mittwoch bleiben überwiegend wolkig, ab und zu fällt mal was runter.
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3: Schleswig-Holsteins bester Verkehrsservice mit KI-Unterstützung. Auf der A24 Schwerin Richtung Hamburg ist zwischen der Raststätte Gudo Nord und Gudo wegen Markierungsarbeiten die linke Spur gesperrt. Staus und Blitzer meldet ihr uns kostenlos unter 08000 774 774.
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3: 5:03. Ich bin Anna Löwer. Mit einem Torfestival ist die deutsche Fußballnationalmannschaft in die WM gestartet. Gegner Curaçao hatte zuletzt keine Chance gegen die DFB-Elf. Alles dazu gleich im WM-Update. Die USA und der Iran haben sich nach Angaben von US-Präsident Trump auf ein Friedensabkommen geeinigt. Auch Vermittler Pakistan bestätigte die Vereinbarung und kündigte eine sofortige Waffenruhe an. Das Abkommen soll am Freitag in Genf unterzeichnet werden. Der Iran spricht bereits von einem Erfolg. Der Vize-Außenminister erklärte, Teheran habe seine Ziele erreicht. Mit der Einigung sollen außerdem die Blockade iranischer Häfen und die Einschränkungen in der Straße von Hormuz aufgehoben werden. Mehr als 20.000 Menschen haben im schweizerischen Genf gegen den G7-Gipfel protestiert. Dabei kam es auch zu Ausschreitungen. Mehrere Gebäude wurden beschädigt. Die Polizei setzte Tränengas ein. Der G7-Gipfel selbst findet im etwa 40 Kilometer entfernten Evian in Frankreich statt. Blutspenden retten Leben. Darauf hat das Deutsche Rote Kreuz am Weltblutspendetag aufmerksam gemacht. Über 18-Jährige, die gesund sind und sich fit fühlen, können Termine vorab buchen oder auch spontan zu den zahlreichen landesweiten Aktionen kommen. Wer zum ersten Mal Blut spendet, der bekommt zudem eine wichtige Info, so Susanne von Rabenau vom DRK Blutspendedienst.
4: Wer zum ersten Mal zum Blutspenden kommt, der erfährt danach dann auch seine Blutgruppe. Das ist natürlich auch tatsächlich ein Punkt, der für das Blutspenden spricht, wenn man einfach seine Blutgruppe gerne mal erfahren möchte, zum Spenden kommen, danach weiß man sie.
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3: Die deutsche Nationalmannschaft ist mit einem Torfest in die WM gestartet. Gegen WM-Neuling Curaçao gewann das DFB-Team mit 7:1. Erstmals seit seinem Rücktritt nach der EM stand Manuel Neuer als Nummer 1 wieder zwischen den Torpfosten. Er sagte im ersten.
5: Jeder wünscht sich immer einen guten Start und gerade in so einem Turnier ist es wichtig, dass wir, glaube ich, gut gestartet sind, dass wir die Spielfreude an den Tag gelegt haben, dass man auch gemerkt hat, dass die Spieler, die von der Bank gekommen sind, immer Energie mit reingebracht haben, dass wir nie aufgehört haben, aufs nächste Tor zu spielen und die Spielfreude war da und wir wollten immer aufs Tor gehen.
3: Außerdem spielten noch die Niederlande gegen Japan, Endstand 2:2.
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6: Wolkig ist es gerade bei uns in Schleswig-Holstein und die letzten Schauer werden schon weniger. Später bleibt es dann öfter trocken. Aktuell liegen die Temperaturen zwischen 12 und 11 Grad. An der Küste sind vereinzelt Sturmböen dabei. Der RSH-3-Tage-Trend. Heute gibt's erst viele Wolken, meist trocken, später auch mal ein bisschen freundlicher, bei maximal 17 Grad. Dienstag und Mittwoch bleiben überwiegend wolkig, ab und zu fällt mal was runter.
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6: Schleswig-Holsteins bester Verkehrsservice mit KI-Unterstützung. Auf der A24 Schwerin Richtung Hamburg ist zwischen der Raststätte Gudow Nord und Gudow wegen Markierungsarbeiten die linke Spur gesperrt. Staus und Blitzer meldet ihr uns kostenlos unter 08000 774 774.
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5: Wolkig ist es gerade bei uns in Schleswig-Holstein und die letzten Schauer werden schon weniger. Später bleibt's dann öfter trocken. Aktuell liegen die Temperaturen zwischen 12 und 11 Grad. An der Küste sind vereinzelt Sturmböen dabei. Der RSH-3-Tage-Trend. Heute gibt's erst viele Wolken, meist trocken, später auch mal ein bisschen freundlicher, bei maximal 17 Grad. Dienstag und Mittwoch bleiben überwiegend wolkig, ab und zu fällt mal was runter.
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5: Schleswig-Holsteins bester Verkehrsservice mit KI-Unterstützung. Auf der A24 Schwerin Richtung Hamburg ist zwischen der Raststätte Gudo Nord und Gudo wegen Markierungsarbeiten die linke Spur gesperrt. Staus und Blitzer meldet ihr uns kostenlos unter 08000 774 774.
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3: 5:04. Ich bin Anna Löwer. Guten Morgen. Fulminanter Start für Deutschland in die Fußball-WM. Das DFB-Team liefert ein Torspektakel gegen Curaçao. Alles dazu gleich im WM-Update. Die USA und der Iran haben sich nach Angaben von US-Präsident Trump auf ein Friedensabkommen geeinigt. Vermittler Pakistan spricht von einer sofortigen Waffenruhe in der Region. Auch die Straße von Hormuz soll schnell wieder geöffnet werden. Das Abkommen soll am Freitag in Genf unterzeichnet werden. Im schweizerischen Genf ist es bei Protesten gegen den G7-Gipfel in Frankreich zu Ausschreitungen gekommen. Laut Polizei haben einige der gut 20.000 Demonstranten mehrere Gebäude beschädigt. Die Beamten setzten teilweise Tränengas ein. In Genf kommen die Staats- und Regierungschefs an und reisen dann weiter nach Evian in Frankreich. Blutspenden retten Leben. Darauf hat das Deutsche Rote Kreuz am Weltblutspendetag hingewiesen. Gerade vor dem Sommer werden die Vorräte knapp. Susanne von Rabenau vom DRK Blutspendedienst sagt zu den Voraussetzungen für eine Blutspende.
4: Grundvoraussetzung ist die Volljährigkeit. Eine Altershöchstgrenze gibt es ja nicht mehr. Man muss mindestens 50 Kilo wiegen und ganz wichtig ist einfach, dass man sich wirklich gesund und fit fühlt. Auf jedem Termin ist ein Arzt vor Ort, der dann nochmal entscheidet darüber, ob man an dem Tag tatsächlich spenden kann. Einfach mal hinkommen und ausprobieren.
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3: Die DFB-Elf hat die Pflichtaufgabe Curaçao mit Bravour bewältigt. 7:1 gewinnt die deutsche Nationalmannschaft gegen den WM-Neuling, der zwischenzeitlich sogar zum 1:1 ausgleichen konnte. Bundestrainer Nagelsmann sagte in der ARD.
5: Da musst du dich erstmal kurz sammeln und dann finde ich schon wichtig, wie die Mannschaft damit umgeht nach den letzten beiden Turnieren. Es sind natürlich auch viele Newcomer dabei, die noch keine Turniere hatten, aber es sind natürlich auch einige dabei, die Turniere selbst erlebt haben. Und dann musst du erstmal 7 Tore machen. Klar waren wir Favorit und klar musst du am Ende des Spiels auch gewinnen. Trotzdem waren gute Dinge dabei, aber auch Dinge, die man gut analysieren kann, um weitere Schritte zu gehen. Und ich habe mich einfach gefreut für die Truppe.
3: Außerdem spielten die Niederlande und Japan 2:2 und die Elfenbeinküste und Ecuador trennten sich 1:0.
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6: Wolkig ist es gerade bei uns in Schleswig-Holstein und die letzten Schauer werden schon weniger. Später bleibt es dann öfter trocken. Aktuell liegen die Temperaturen zwischen 12 und 11 Grad. An der Küste sind vereinzelt Sturmböen dabei. Der RSH-3-Tage-Trend. Heute gibt es erst viele Wolken, meist trocken, später auch mal ein bisschen freundlicher, bei maximal 17 Grad. Dienstag und Mittwoch bleiben überwiegend wolkig, ab und zu fällt mal was runter.
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6: Schleswig-Holsteins bester Verkehrsservice mit KI-Unterstützung. Auf der A24 Schwerin Richtung Hamburg ist zwischen der Raststätte Gudow Nord und Gudow wegen Markierungsarbeiten die linke Spur gesperrt. Staus und Blitzer meldet ihr uns kostenlos unter 08000 774 774.
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0: wolkig ist es gerade bei uns in Schleswig-Holstein und die letzten Schauer werden schon weniger. Später bleibt es dann öfter trocken. Aktuell liegen die Temperaturen zwischen 12 und 11 Grad. An der Küste sind vereinzelt Sturmböen dabei. Der RSH-3-Tage-Trend. Heute gibt's erst viele Wolken, meist trocken, später auch mal ein bisschen freundlicher, bei maximal 17 Grad. Dienstag und Mittwoch bleiben überwiegend wolkig, ab und zu fällt mal was runter.
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0: Schleswig-Holsteins bester Verkehrsservice mit KI-Unterstützung. Auf der A24 Schwerin Richtung Hamburg, bitte aufpassen, zwischen Zarentin und Gudow hat es einen Wildunfall gegeben. Und auf der A24 Schwerin Richtung Hamburg ist zwischen der Raststätte Gudow Nord und Gudow wegen Markierungsarbeiten die linke Spur gesperrt. Staus und Blitzer meldet ihr uns kostenlos unter 08000 774 774.
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3: 5:05. Ich bin Anna Löwer. Guten Morgen. Mit einem Torfestival ist die deutsche Fußballnationalmannschaft in die WM gestartet. Gegner Curaçao hatte zuletzt keine Chance gegen die DFB-Elf. Alles dazu gleich im WM-Update. Die USA und der Iran haben sich nach Angaben von US-Präsident Trump auf ein Friedensabkommen geeinigt. Auch Vermittler Pakistan bestätigte die Vereinbarung und kündigte eine sofortige Waffenruhe an. Das Abkommen soll am Freitag in Genf unterzeichnet werden. Der Iran spricht bereits von einem Erfolg. Der Vize-Außenminister erklärte, Teheran habe seine Ziele erreicht. Mit der Einigung sollen außerdem die Blockade iranischer Häfen und die Einschränkungen in der Straße von Hormuz aufgehoben werden. Mehr als 20.000 Menschen haben im schweizerischen Genf gegen den G7-Gipfel protestiert. Dabei kam es auch zu Ausschreitungen. Mehrere Gebäude wurden beschädigt. Die Polizei setzte Tränengas ein. Der G7-Gipfel selbst findet im etwa 40 Kilometer entfernten Evian in Frankreich statt. Nächstes Kapitel in den Skandalgeschichten im norwegischen Königshaus. Im Prozess gegen Marius Borg-Høiby soll heute das Urteil verkündet werden. Angeklagt ist der Sohn von Kronprinzessin Mette-Marit unter anderem wegen Vergewaltigung. Er bestreitet die Vorwürfe.
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3: Die DFB-Elf hat die Pflichtaufgabe Curaçao mit Bravour bewältigt. 7:1 gewinnt die deutsche Nationalmannschaft gegen den WM-Neuling, der zwischenzeitlich sogar zum 1:1 ausgleichen konnte. Bundestrainer Nagelsmann sagte in der ARD.
4: Da musst du dich erstmal kurz sammeln und dann finde ich schon wichtig, wie die Mannschaft damit umgeht nach den letzten beiden Turnieren. Es sind natürlich auch viele Newcomer dabei, die noch keine Turniere hatten, aber es sind natürlich auch einige dabei, die Turniere selbst erlebt haben. Und dann musst du erstmal 7 Tore machen. Klar waren wir Favorit und klar musst du am Ende des Spiels auch gewinnen. Trotzdem waren gute Dinge dabei, aber auch Dinge, die man gut analysieren kann, um weitere Schritte zu gehen. Und ich habe mich einfach gefreut für die Truppe.
3: Außerdem spielten die Niederlande und Japan 2:2 und die Elfenbeinküste und Ecuador trennten sich 1:0.
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5: Viele Wolken sind heute Morgen bei uns in Schleswig-Holstein am Start, aber erstmal bleibt's meist trocken. Im Laufe des Tages lockert's dann ab und zu mal auf, später kann aber auch wieder vereinzelt ein Schauer runterkommen und um Fehmarn ist auch mal ein Gewitter drin bei maximal 17 Grad. Der RSH-3-Tage-Trend, morgen viele Wolken, kurz mal Sonne, dazu höchstens 20 Grad. Am Mittwoch und Donnerstag bleibt's ähnlich, immer wieder Wolken und ab und zu etwas Regen.
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5: Schleswig-Holsteins bester Verkehrsservice mit KI-Unterstützung. Auf der A7 Flensburg Richtung Hamburg, Achtung, in Höhe Neumünster Süd liegt ein totes Tier auf der linken Spur. Und auf der A24 Schwerin Richtung Hamburg ist zwischen der Raststätte Gudow Nord und Gudow wegen Markierungsarbeiten die linke Spur gesperrt. Staus und Blitzer meldet ihr uns kostenlos unter 08000 774 774.
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6: Guten Morgen, eine schöne neue Woche wünsche ich euch. Matze hat ein paar Tage frei, der ist ab Donnerstag wieder da, aber wir bestreiten diesen Wochenstart heute zusammen. Schön, dass ihr auch dabei seid. Und ja, wir müssen natürlich über Fußball sprechen, ist klar, machen wir auch noch diese halbe Stunde. Kommt erstmal gut rein in euren Montagmorgen. Moin!

0: kurz nach 5 am Montagmorgen. Hier ist die RSA Moin Show. Jetzt ist das Wochenende schon wieder rum, ich weiß, aber trotzdem freuen wir uns ja irgendwie doch ein bisschen auf Montag. Ne? Da ist nämlich Telefonschreckmontag hier bei RSA und heute gibt es wieder eine frische Folge, die sehr lustig ist. Frank ruft nämlich beim E-Bike Center in Bredstedt an und zwar bei Dennis. Und Frank ja, überrascht ihn ein wenig, denn er hat sein E-Bike etwas länger als gewohnt ausgeliehen, nämlich ein Jahr lang.
1: Ja, ich wollte das zurückgeben, aber das passte dann alles nicht, dann habe ich erstmal mitgenommen.
2: Ja, aber das Fahrrad gehört ihm ja gar nicht.
1: Naja, ich habe ja einen Mietvertrag abgeschlossen bei Ihnen für das Fahrrad und habe es geliehen.
2: Ja, aber dann können
1: und
2: Sie...
1: Und da habe ich natürlich...
2: Ja, Sie haben letztes Jahr eine Woche ein geliehenes Fahrrad gemietet.
1: Richtig.
2: Und jetzt gehört Ihnen das, oder wie?
0: Ja, gute Frage. Nach einem Jahr gehört es einem dann schon. Wie das Ganze ausgeht, ihr hört das heute hier um 7 nach 7 in der RSA Moin Show.

gestern. Hier ist die RSA Morning Show um 14 Minuten nach 5 am Montag. Die WM 2026 läuft und jetzt sind wir alle mittendrin, würde ich sagen, nach diesem wunderbaren Spiel gestern Deutschland gegen Curaçao. Alter Schwede, 7:1, was für ein tolles Spiel. Ich sag nur, ne, 2014 gegen Brasilien haben sie auch so gespielt und sind dann Weltmeister geworden. Ne? Kein Druck, ihr Lieben, aber es war auf jeden Fall sehr beeindruckend. Mein Sohn Hanno war auch total aufgekratzt, er konnte hinterher gar nicht schlafen gehen. Er ist ja unser kleiner Fußballexperte während der WM. Hannos kleines Fußball-ABC gibt es hier in der nächsten halben Stunde. Ja, und auch das Spiel von gestern und wie es jetzt weitergeht für Julian Nagelsmann und unsere Fußballjungs bei der WM. Das hören wir uns alles in der nächsten Stunde nochmal an, wie auch die Stimmung war nach diesem grandiosen Spiel. Also wirklich, ach, ich bin schon sehr beeindruckt. Übrigens, unser Dackel-Orakel hatte auch recht, ne? Ich finde, da hat alles geklappt, was klappen musste. Deswegen, eine gute Woche kann jetzt starten und ich sage heute, es wird eine gute Woche hier in Schleswig-Holstein auf jeden Fall. Wir schnacken da heute drüber, aber erstmal feiern wir natürlich unsere Fußballjungs. Oh, ein schönes Geräusch. Mehr dazu natürlich heute hier in der Sendung. Einen schönen Montag, kommt gut rein in eure neue Woche.

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2: 5 vor halb 6. Ich bin Finn Riebesel, Freundlieb. Guten Morgen. Ein deutscher WM-Auftakt nach Mars. Die DFB-Elf ist mit einem 7:1 gegen Curaçao ins Turnier gestartet. Nach einem etwas wackeligen Start ließ das Team von Bundestrainer Nagelsmann dem kleinsten WM-Teilnehmer wenig Chancen. Außerdem spielten Niederlande-Japan 2:2 und Elfenbeinküste-Ecuador 1:0. Die USA und der Iran haben sich nach monatelangem Hin und Her nun offenbar auf ein Friedensabkommen geeinigt. Die Einigung umfasst eine sofortige Waffenruhe. Auch die Straße von Hormuz soll schnell wieder geöffnet werden. Das Abkommen soll am Freitag unterzeichnet werden, wenn nichts dazwischen kommt. Nach einer wochenlangen Reparatur soll die neue Schleifähre Miss Hunde 3 heute zu Testfahrten starten. Laufen die erfolgreich, geht das Elektroschiff morgen wieder in den regulären Betrieb. Der Antriebsriemen wurde von der Maschine durch einen Konstruktionsfehler zu stark belastet bzw. abgenutzt. Die B430 zwischen Neumünster und Bornhöved wird von heute an bis November auf verschiedenen Abschnitten vollgesperrt. Die Fahrbahn und der Radweg werden saniert. Start der Bauarbeiten ist zunächst bei Bornhöved. Umleitungen sind ausgeschildert.
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3: Es hat sich schön ausgeregnet am Wochenende. Heute geht es eher trocken durch den Tag. Hier bei uns in Schleswig-Holstein. Regen ist da eher eine Ausnahme. Temperaturen sind noch etwas verhalten heute bei bis zu 18 Grad. Aber immerhin am Morgen jetzt schon 13 in Steinbergkirch an der Grundschule. 13 Grad in Christiansholm am Markttreff und 13 Grad auch in Uetersen am Ludwig-Main-Gymnasium. Der RSH-3-Tage-Trend sagt dann, es wird aber wärmer im Laufe der Woche. Und wie? Mittwoch schon bis 23 Grad, Donnerstag bis 27 Grad. Ja, dazu bleibt es auch weiterhin schön. Wenig Regen dabei. Also ich würde sagen, der Sommer ist wieder da.
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3: Schleswig-Holsteins bester Verkehrsservice. Achtung, liebe Autofahrer, auf der A7 Flensburg Richtung Hamburg, Höhe Neumünster Süd, da liegt ein totes Tier auf der linken Spur. Seid da vorsichtig unterwegs. Und auf der A24 Schwerin Richtung Hamburg zwischen Raststätte Gudow Nord und Gudow, da ist wegen Markierungsarbeiten aktuell die linke Spur gesperrt. Da kann es sich vielleicht nachher ein bisschen stauen. Seid auf jeden Fall überall vorsichtig unterwegs und wenn ihr was seht, wo ihr sagt, das müssen eigentlich alle wissen, dann meldet euch gerne kostenlos 08000 774 774. Ich wünsche euch eine gute Fahrt.
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3: Die WM läuft und spätestens seit gestern sind wir, glaube ich, alle mittendrin. Deutschland hat seinen Auftakt hinter sich. Gestern Abend im Spiel gegen Curaçao 7:1. Was ein Wahnsinnsspiel. Wisst ihr aber, was mir dann immer wieder auffällt? Ich kenne mich echt schlecht aus mit Fußballregeln und ich weiß, ich bin da nicht die Einzige. Deshalb haben wir uns für die Zeit der WM meinen Sohn Hanno ins Boot geholt. Der ist nämlich begeisterter kleiner Fußballfan und der kennt sich besser aus als ich mit seinen 6 Jahren. Warum werden eigentlich Ecken gespielt? Davon gab es ja gestern auch einige. Das erklärt er uns gleich mal in seiner kindlichen Art und Weise in Hannos kleinem Fußball-ABC.

Phillips und Wonderful Life hier in der RSA Morning Show am Montag um 5.35 Uhr. Wonderful Life, das haben sich wahrscheinlich gestern auch unsere Fußballjungs gedacht, nach dem 7:1 gegen Curaçao. Mehr dazu hört ihr auch gleich nochmal um kurz nach 6 hier bei mir. Da dröseln wir das ganze Spiel nochmal ein bisschen auf und gucken auch mal, wie es jetzt weitergeht für Nagelsmann und seine Jungs. Ich bin schon sehr gespannt. Ich bin jetzt voll im WM-Fieber. Ich weiß nicht, wie es euch geht, aber so langsam bin ich echt drin. Macht Bock bisher soweit. Wir hoffen mal, dass der Schnitt so bleibt. 7:1 ist natürlich eine Ausnahme, aber trotzdem, das war schon ein tolles Spiel, muss ich sagen. Und damit geht es sich doch irgendwie so ein bisschen leichter in den Montag, oder? Dazu gibt es jetzt noch neue Musik für euch und die kommt von Teddy Swims, Mr. Know-It-All. Da geht es noch leichter in den Montag. Ich liebe diesen Typen, ja. Neu bei RSA und für euch ein schöner Song zum Aufstehen. Kommt gut rein.

0: Corona, the rhythm of the night. Das sind noch mehr von euren Lieblingshits. In Schleswig-Holsteins beste Mix hier in der RSH Morning Show am Montag. Nach diesem ersten großartigen WM-Sieg unserer Nationalelf. Gestern Abend 7:1 gegen Curaçao. Unfassbar. Und was ich ja bei solchen Fußballspielen immer besonders spannend finde, ne, das sind Ecken. Davon gab es ja gestern auch einige. Ich muss aber jedes Mal die Luft anhalten, weil ich es so spannend finde. Und dann stelle ich auch eigentlich immer wieder fest, dass ich gar nicht so genau weiß, wann Ecken gespielt werden. Gut, dass ich zu Hause einen kleinen 6-jährigen Fußballexperten habe, meinen Sohn Hanno, der uns das, falls es euch auch so geht wie mir, mal auf seine ganz eigene Art und Weise erklärt kann.
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2: Wenn der Ball hinten aus dem Spielfeld von dem einen Team kullert, bekommt manchmal die Gegenmannschaft eine Ecke. Dann wird der Ball von der Ecke des Felds geschossen. Und vor dem Tor wird es dann ganz wuselig, wie

0: auch richtig doll zusammen. Und in dem Gewusel fällt auch gerne mal ein Tor. Ist ja klar, kann ja auch keiner mehr was sehen.
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0: Minuten vor sechs. Hier ist die RSA Moin Show am Montag. Nach wochenlanger Reparatur soll die Misshunde 3, die neue Schleiffähre, heute zu Testfahrten starten. Mal wieder nur zu Testfahrten. Wegen eines Konstruktionsfehlers machte der Antrieb der Elektrofähre ja immer wieder Probleme. Sollten die Tests heute erfolgreich verlaufen, geht die Misshunde 3 dann morgen wieder in den regulären Betrieb. Hoffen wir mal, dass es diesmal länger hält. Was sonst noch wichtig ist bei uns im Land, das hört ihr gleich in den RSH Nachrichten um 5 vor 6 mit Finn Riebesel, Freundliebe. Und ihr hört noch mehr von euren Lieblingshits in Schleswig-Holsteins bestem Mix. Und da haben wir gleich Loi dabei. Hört ihr gleich hier und übrigens auch bei uns auf der Kieler Woche. Die geht ja auch am Freitag los. Alle Infos dazu findet ihr auf rsa.de. Freut euch drauf, gleich hier schon mal in der nächsten halben Stunde auch auf Sunrise Avenue und Fairy Tale Gone Bad. Schönen Montag euch.
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6: 5 vor 6. Ich bin Finn Riebesel, Freundlieb. Guten Morgen. Die deutsche Fußballnationalmannschaft hat ihr erstes WM-Spiel deutlich gewonnen. Mehr dazu gleich in den RSH-WM-News. Nach monatelangem Hin und Her sieht es jetzt nach einem Ende des Iran-Krieges aus. Die USA und der Iran haben sich auf ein Friedensabkommen geeinigt. Anna Löwer berichtet.
7: Das Friedensabkommen soll, wenn nichts mehr dazwischen kommt, am Freitag in Genf unterzeichnet werden. Pakistan, das zwischen den Konfliktparteien vermittelt hat, spricht von einer sofortigen Waffenruhe in der gesamten Region. US-Präsident Trump kündigte an, die Blockade iranischer Häfen zu beenden und die wichtige Schifffahrtsroute durch die Straße von Hormuz wieder freizugeben.
6: Innerhalb weniger Jahre haben sich 40.000 Menschen in Schleswig-Holstein bei der Ersthelfer-App Saving Life angemeldet. Bei einem Herzstillstand zählt jede Minute. Gerade auf dem Land funken die Leitstellen da Ersthelfer über die App des Arbeiter-Samariter-Bundes an, wie ein Beispiel aus Dithmarschen zeigt. Projektleiter Wolfgang Mainz.
8: Da ist auch eben Einsatzstichwort Herzstillstand gewesen und es ist unmittelbar ein Helfer in der Nähe alarmiert worden. Und da hat es wirklich hervorragend geklappt, dass der Ersthelfer mit der Reanimation begonnen hat. Und die weiteren Helfer haben dann das AED-Gerät geholt, den Rettungsdienst eingewiesen und so war es eigentlich eine perfekte Hilfskette.
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6: Ein deutscher WM-Auftakt nach Mars. Die DFB-Elf ist mit einem 7:1 gegen Curaçao ins Turnier gestartet. Nach einem etwas wackeligen Start ließ das Team von Bundestrainer Nagelsmann dem kleinsten WM-Teilnehmer wenig Chancen. Linksverteidiger Nathaniel Brown schoss sein erstes Tor für Deutschland und sagte im ersten:
9: Wir haben 7 Tore gemacht, natürlich das eine Tor war unnötig, aber es gehört dazu. Vielleicht hat uns das auch gut getan, dass wir dann einfach aufwachen und nach dem 1:1, ja, haben wir sehr gut gemacht. Da bin ich auch stolz auf die Mannschaft, dass wir nicht den Kopf haben hängen lassen, sondern weitergemacht haben. Dann ist 2:1, 3:1 und dann haben wir sehr gut gespielt.
6: Außerdem spielten Niederlande-Japan 2:2 und Elfenbeinküste-Ecuador 1:0.
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0: Es geht richtig schön in die neue Woche hier bei uns in Schleswig-Holstein. Also den Schirm, den ihr am Wochenende wahrscheinlich immer parat hattet, den braucht ihr heute nicht mehr so dringend. Regen ist eher noch nur noch eine Ausnahme jetzt. Temperaturen sind noch verhalten, aber sie sind schon auf dem Weg nach oben. 18 Grad heute maximal, 13 jetzt in Kosel auf dem Sportplatz, 13 Grad auch in Rumor am Sportverein Derbskill. 12 Grad in Sievershütten beim Tanzsportverein. Der RSH 3 Tage Trend sagt nämlich, es wird wärmer im Laufe der Woche. Und wie? Mittwoch bis 23 Grad, Donnerstag schon bis 27 Grad. Also ich würde sagen, der Sommer nähert sich wieder an. Er kommt zurück und Regen hält sich vor allem auch im Laufe der Woche jetzt zurück. Es ist eher schön und trocken.
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0: Schleswig-Holsteins bester Verkehrsservice, da sieht es erstmal ganz gut aus. Da ist noch nicht so viel los. Auf der A24 noch Schwerin Richtung Hamburg zwischen der Raststätte Gudow Nord und Gudow wegen Markierungsarbeiten. Der linke Fahrstreifen gesperrt, ansonsten aber alles frei. Wenn ihr was seht, könnt ihr gerne durchrufen. Kostenlos 08000 774 774. Gute Fahrt!
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0: Ja, wir sind alle noch irgendwie im Siegestaumel, glaube ich, ne? Nach diesem Wahnsinnsspiel, nach diesem tollen WM-Auftakt von Deutschland gestern gegen Curaçao, 7:1. Also ich weiß nicht, ich habe damit nicht gerechnet, aber ist natürlich toll, dass es so ein eindeutiger Sieg war. Wie die Stimmung im Team jetzt ist und warum Deutschland sogar neuer Rekordhalter bei einer WM ist, das hört ihr gleich hier in 6 Minuten bei mir.

0: Schönen guten Morgen am Montag. Hier ist die RSH Moin Show. Das war doch wirklich mal ein WM-Auftakt nach Maß, oder? Unsere DFB-Elf hat bei der Fußball-WM die Pflichtaufgabe Curaçao mit Bravour gemeistert. 7:1 haben sie gewonnen. Mega. Sascha Kopf aus dem RSH Moin Show Team ist jetzt bei mir. Sascha, anfangs hatten die aber doch noch einen Wackler drin, die Deutschen, ne?
1: Ja, es ruckelte noch an der einen oder anderen Stelle und das hat man auch zwischenzeitlich gesehen im Ausgleich von Curaçao. Mhm. Direkt danach ging es aber in die Trinkpause und ich sag's ja immer wieder, Sharon, viel und regelmäßig trinken ist eben wichtig. Ja. Nach einem kräftigen Schluck, da lief's. 6 unterschiedliche Torschützen haben die 7 Tore geschossen. Felix Metscher, Nico Schlotterberg, Jamal Musiala, Dennis Undaf, 2-mal Kai Havertz und Nathaniel Brown. Und der zeigte sich im ersten super zufrieden.
2: Wir haben 7 Tore gemacht, natürlich, das eine Tor war unnötig, aber es gehört dazu. Vielleicht hat uns das auch gut getan, dass wir dann einfach aufwachen. Und nach dem 1-1, ja, haben wir sehr gut gemacht. Da bin ich auch stolz auf die Mannschaft, dass wir nicht den Kopf haben hängen lassen, sondern weitergemacht haben. Dann ist 2-1, 3-1 und dann haben wir sehr gut gespielt.
1: Sehr gut gespielt. Übrigens, durch das Schützenfest hat Deutschland Brasilien als die Nation mit den meisten Toren bei WM-Endrunden abgelöst.
0: Ah, guck mal, aber wir erinnern uns ja alle noch damals im WM-Halbfinale 2014, als Deutschland Brasilien mit 7:1, man muss ja schon sagen, regelrecht auseinandergenommen hat. Ja. Und jetzt auch noch 7:1 gegen Curaçao. Ist das ein gutes Omen, Sascha?
1: Naja, ohne Curaçao zu nahe treten zu wollen, Sharon, aber die Nation ist das kleinste Land, das jemals bei einer WM dabei war. Der Inselstaat hat gerade mal 150.000 Einwohner, also im Vergleich nur mal so, ist kleiner als Lübeck bei uns in Schleswig-Holstein. Die meisten Curaçao-Spieler sind zwar in den Niederlanden geboren und auch ausgebildet worden, aber der Klassenunterschied zu den deutschen Profis wurde dann doch zunehmend deutlich. Aber vielleicht hast du recht, Sharon, und den Deutschen liegen die Südamerikaner. Erst Brasilien 7:1, dann Curaçao 7:1 und Ende Juni vielleicht auch gegen Ecuador 7:1. Das wäre krass, oder?
0: Ja.
1: Vorher aber spielt Deutschland kommenden Samstag gegen die Elfenbeinküste.
0: Naja, schauen wir mal. Auch da nehme ich ein 7:1 in Kauf. Ist okay. Danke dir, Sascha. Ja, der WM-Auftakt für unsere deutsche Nationalelf ist also schon mal gelungen. Gucken wir mal, wie es weitergeht.

Wenn ihr WhatsApp habt, ne, dann ist bei euch bestimmt auch in den letzten Tagen mal aufgefallen, dass viele Freunde oder Bekannte so einen Kettenbrief irgendwie im Status haben oder ihr habt es vielleicht von denen auch direkt geschickt bekommen. Moin erstmal am Montag. Hier ist die RSH Moin Show um gleich 14 Minuten nach 6. In diesem Kettenbrief, da steht grob drin, dass die Datenschutzeinstellungen in WhatsApp dringend geändert werden sollen, weil die KI von WhatsApp, die sogenannte Meta-AI, jetzt auch private Chats mitlesen könne. Aber auf der anderen Seite wird auch vor diesem Kettenbrief gewarnt. Aber was denn jetzt? Bei mir ist die AI, jetzt auch private Chats mitlesen könne. Aber auf der anderen Seite wird auch vor diesem Kettenbrief gewarnt. Aber was denn jetzt? Bei mir ist Gina Maria Kock aus dem RSH Moin Show Team. Gina, was ist denn an der ganzen Sache nun?

0: Spotify ist. Aber wer die Funktion der KI nicht mehr in seinen Chats mit drin haben möchte, der kann das über die Chat-Einstellungen regeln, indem die Funktion erweiterter Chat-Datenschutz aktiviert wird.
1: Okay, und gilt das dann auch für beide Personen?
0: Genau, sobald da einmal ein Haken gesetzt wurde, gilt es dann für den ganzen Chat. In Gruppen kann das jeweils der Gruppenadmin machen und ist dieser erweiterte Datenschutz erstmal aktiviert, werden dann geschickte Fotos oder Videos aus dem Chat nicht mehr automatisch in der Galerie des Handys abgespeichert und die KI von Meta kann für diesen Chat nicht mehr genutzt werden. Es gehen also einfach nur ein paar Funktionen verloren.
1: Okay, danke dir, Gina. Also dieser aktuelle Kettenbrief ist fake, verkauft aber eine echte Datenschutzfunktion als eine Gefahr, die gar nicht existiert. Ja, falls ihr die Funktion mit dem erweiterten Chat-Datenschutz auch aktivieren wollt, bei uns auf der RSA Facebook- und Instagram-Seite zeigen wir euch, wie das geht. Da hat Matze kurz vor seinem kleinen Urlaub nochmal ein Video für euch aufgenommen. Also, falls ihr Schiss habt, einfach mal reingucken und den Haken aktivieren.

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4: 5 vor halb 7. Ich bin Finn Riebesel, Freund lieb. Guten Morgen. Deutschland hat die Pflichtaufgabe Curaçao bei der Fußball-WM mit Bravour bewältigt. 7:1 hat das Team von Bundestrainer Nagelsmann gewonnen. Außerdem spielten im anderen Spiel der deutschen Gruppe Elfenbeinküste Ecuador 1:0. Die weiteren Ergebnisse: Schweden-Tunesien 5:1 und Niederlande-Japan 2:2. Die USA und der Iran haben sich nach Angaben beider Seiten auf ein Abkommen für ein Kriegsende verständigt. Es beinhaltet eine Waffenruhe, die Öffnung der Straße von Hormuz und weitere Verhandlungen. Freitag sollen beide Seiten es in Genf unterschreiben. Schleswig-Holstein ist eines der wenigen Bundesländer, in denen Ersthelfer flächendeckend professionell vernetzt sind. Bei der Saving Life App des Arbeiter-Samariter-Bundes haben sich inzwischen mehr als 40.000 Menschen registriert. Auch Spontanhelfer können sich anmelden, die etwa bei Unwetterlagen Sandsäcke befüllen. Von heute an bis einschließlich Samstag wird die A1 in Fahrtrichtung Lübeck zwischen dem Autobahnkreuz Bagdeheide und Bad Oldesloe in den Nächten gesperrt. Grund ist eine umfangreiche Instandsetzung der Fahrbahn in der Baustelle. Die Sperrungen beginnen am Abend gegen 20 Uhr und sollen am nächsten Morgen um 5 Uhr beendet sein. Eine Umleitung ist ausgeschildert.
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5: Höchstens ein paar kleine Tropfen, ansonsten bleibt der Regen heute woanders. Also er lässt uns in Ruhe hier bei uns in Schleswig-Holstein. Gab ja am Wochenende auch genug davon, ne? Temperaturen gehen hoch auf bis zu 18 Grad heute. Jetzt haben wir 12 in Mittelangeln in der Schleswiger Straße, 13 Grad in Albersdorf am Steinzeitpark Dithmarschen und 12 Grad in Drüsen auf dem Campingplatz. Der RSH 3-Tage-Trend sagt, es wird dann wärmer im Laufe der Woche. Und wie? Also Donnerstag geht schon wieder rauf auf bis zu 27 Grad. Also es wird ein Sommerwochenende, glaube ich, was da vor uns liegt. Da gucken wir dann die nächsten Tage mal genauer hin. Auf jeden Fall wird es wieder wärmer, der Regen wird wieder weniger und die Sonne wieder mehr.
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5: Schleswig-Holsteins bester Verkehrsservice. Da haben wir einmal ein LKW im Graben. Also Achtung, liebe Autofahrer, W202 Kiel Richtung Oldenburg in Holstein zwischen Dönsdorf und Weißenhaus. Da liegt leider ein Brummi im Graben. Wir hoffen, da ist nicht zu viel passiert, aber seid da auf jeden Fall vorsichtig unterwegs und denkt dran, auf der A24 Schwerin Richtung Hamburg zwischen der Raststätte Gudow Nord und Gudow ist wegen Markierungsarbeiten die linke Spur gesperrt. Ansonsten alles soweit frei. Wenn ihr was habt, gerne melden. Kostenlos 08000 774 774. Gute Fahrt.
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5: Wusstet ihr eigentlich, dass Erdbeermarmelade, dass es sie gar nicht gibt? Es darf nämlich nur Erdbeerkonfitüre heißen, ist tatsächlich eine EU-Regelung, die nun aber gestern geändert wurde. Bisher durfte man nur Zitrusfrüchte-Marmelade offiziell als Marmelade bezeichnen, aber jetzt wurde das, wie gesagt, gekippt. Was heißt das jetzt für unseren großen Fruchtaufstrichhersteller Schwartau, bei uns in Bad Schwartau? Bekommen da alle Konfitüregläser jetzt neue Etiketten? Müssen die da wie wild umkleben? Und was passiert eigentlich mit den alten? Ihr hört das alles gleich hier bei mir in 6 Minuten.

0: und hört ihr gleich. Das sind alle frischen Hits in Schleswig-Holsteins beste Mix. Kommt gut in eine neue Woche hier mit der RSH Moin Show. Vielleicht habt ihr euch am Wochenende auch noch die leckere Erdbeermarmelade aufs Brötchen geschmiert. Wobei, eigentlich darf die gar nicht Marmelade heißen. Wusstet ihr das? Der Begriff Marmelade, der war bisher Aufstrichen aus Zitrusfrüchten vorenthalten. Also zum Beispiel Orangenmarmelade, das würde gehen. Erdbeermarmelade aber nicht. Das hat sich jetzt aber gestern am Sonntag geändert. Denn ab sofort gelten neue Regeln der EU. Doch was bedeutet das jetzt für unseren großen Fruchtaufstrichhersteller Schwartau bei uns in Schleswig-Holstein? Bei mir ist Simon Feldmann, der Qualitäts- und Nachhaltigkeitsmanager von den Schwartauer Werken in Bad Schwartau. Simon, was genau ändert das jetzt für euch mit der neuen Regel?
1: Also für uns bedeutet die neue EU-Regelung vor allem eine Anpassung der Kennzeichnung. Wir planen aktuell keine generelle Umbenennung unserer Produkte.
0: Okay.
1: Auf den ersten Blick wird sich das kaum unterscheiden zu vorher. Wenn man sich dann hinten die Details anschaut, dann wird man dann sehen, dass sich die Verkehrsbezeichnung geändert hat. Aber Qualität und Geschmack bleiben wie gewohnt gleich.
0: Okay, das ist ja auch das Wichtigste. Es bleibt erstmal alles wie gewohnt. Simon, freut euch denn diese neue EU-Regel oder habt ihr da eher mit den Zähnen geknirscht?
1: Also als Unternehmen hatten wir jetzt natürlich erstmal den Umstellungsaufwand, hat sich aber tatsächlich in Grenzen gehalten, weil viele unserer Produkte bereits die höheren neuen Anforderungen an den Fruchtgehalt zum Beispiel erfüllt haben. Dennoch freuen wir uns darüber, dass es jetzt näher an der Alltagssprache ist, dass man jetzt Marmelade auch wirklich sagen darf zu den Produkten.
0: Machen ja eh schon die meisten Leute die ganze Zeit, ne? Aber jetzt ist es eben auch ganz offiziell. Vielen Dank dir, Simon. Endlich ist es nicht mehr illegal, Erdbeermarmelade zu sagen. Ich freue mich sehr. Aber hättet ihr es gewusst, mal ganz ehrlich? Macht euch jetzt auf jeden Fall ein schönes Frühstück mit Bibi Rexha und Faithless, neu bei RSH.

0: Telefon. Wer geht jetzt ran? Also ich nicht unbedingt. Also moin erstmal am Montag. Hier ist die RSH Moin Show um 7:15. Ich weiß nicht, wie es euch geht, aber ich telefoniere überhaupt gar nicht gern. Deswegen, was ist das? Ich klicke jetzt hier auch einfach mal auf. So. Geht halt keiner ran. Das Telefonieren hat sich ja im Laufe der Zeit schon sehr verändert, muss man sagen. Während früher das Telefonieren irgendwie noch schön war, geht man heute lieber gar nicht mehr ran. Oder macht es eben so.
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2: Noch vor ein ganz paar Jahrzehnten stand auf dem Telefontischchen im Flur unser Telefon und war mit einer Schnur an der Wand befestigt, sodass wir auch nicht weglaufen konnten. Man ging zum Telefon und sprach voll konzentriert.
3: Müller am Apparat, hallo.
2: Heute telefonieren wir überall. Im Zug.
3: Du, wir haben leider Verspätung. Ich bin gerade im Tunnel. Kannst du bitte einkaufen?
2: Oder mit 250 Sachen auf der Autobahn.
3: Ja, schick mir das bitte nochmal alles per Mail. Ich antworte dann direkt. Ich habe ja hier Tempomat im Auto.
2: Lieber nicht. Oder wenn wir dem Gesprächspartner gar keine Aufmerksamkeit widmen wollen, schicken wir eine unkonzentrierte, gekeuchte Sprachnachricht beim Joggen.

0: 7:01. Hier ist die RSA Moin Show am Montag um 7:09. Das war doch mal ein Auftakt nach Maß, ne? Für die deutsche Nationalelf gestern gegen Curaçao. Weckt ein bisschen Erinnerung an das 7:1 damals, 2014 im WM-Halbfinale gegen Brasilien, ne? Und obwohl Deutschland in der jetzigen WM noch gar nicht auf Brasilien getroffen ist, gab es gegen die Südamerikaner mit dem Spiel gestern bereits einen weiteren historischen Erfolg. Welcher das ist, hört ihr gleich in RSH 5:07, das Nachrichtenmagazin am Morgen mit Finn Riebesell-Freundlieb. Und ihr hört noch mehr von euren Lieblingshits in Schleswig-Holsteins beste Mix. Gleich in der nächsten halben Stunde wartet auf euch. I like the way you kiss me. Jawohl, Artemas. Richtig cooles Ding hört ihr gleich hier. Und auch Nickelback steht mit ihren Gitarren schon parat. Rockstar auch gleich hier mit dabei in der RSH Moin Show.
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17: Einen schönen guten Morgen. 7:1. Da werden Erinnerungen an das WM-Halbfinale 2014 gegen Brasilien wach. Danach ist Deutschland Weltmeister geworden. Aber jetzt genug der Träumerei. Gestern hat man sich mit einem 7:1-Sieg gegen Curaçao immerhin schon mal in Stimmung geschossen. Ein WM-Auftakt nach Maß für die DFB-Elf von Bundestrainer Nagelsmann. Alles zum Sieg jetzt hier bei mir im Top-Thema. Anfangs gab es noch kleinere Wackler im DFB-Spiel. Zwar ging man recht schnell in Führung, Curaçao konnte aber ausgleichen. Philipp Nützig, dann hat sich die Mannschaft aber gefangen.
18: Ja, die neu eingeführte verpflichtende Trinkpause kam da irgendwie gerade recht. In der haben sich nochmal alle geschüttelt und da ist die WM scheinbar auch in den Köpfen der Spieler angekommen. Gegen den kleinsten WM-Teilnehmer jemals wurde dann auch ein ziemlicher Klassenunterschied deutlich. Ein netter Nebeneffekt von dem Schützenfest für alle Hobbyhistoriker. Durch die 7 Tore hat Deutschland Brasilien als die Nation mit den meisten Toren bei WM-Endrunden abgelöst. Da beide aber noch im Turnier sind, dürfte es ein Kopf-an-Kopf-Rennen um diesen Rekord geben.
17: Danke dir, Philipp. Ja, und auch die Spieler sind mit der Leistung durchaus zufrieden. Stürmer Kai Havertz sagte nach dem Spiel im Ersten:
19: Ich glaube, Verbesserungspotenzial ist immer da. Das perfekte Spiel zu machen ist sehr, sehr selten. Aber generell ist das ein Top-Ergebnis für uns. Ein gutes Spiel, ein guter Start in der WM. Und daraus sollten wir natürlich auch einfach viel Energie und Kraft tanken.
17: Neben Deutschland gab es in der Nacht auch noch andere Spiele. Die Niederlande und Japan haben sich 2:2 getrennt. Im Duell der beiden nächsten Deutschlandgegner setzte sich die Elfenbeinküste mit 1:0 gegen Ecuador durch. Und Schweden hat eben mit 5:1 gegen Tunesien gewonnen. Weitere Meldungen jetzt aus unserem Nachrichtencenter mit Silas Quiring.
20: Gibt es nun bald Frieden zwischen den USA und dem Iran? Beide Seiten haben sich nach eigenen Angaben auf ein entsprechendes Abkommen geeinigt. Das hat auch Vermittler Pakistan bestätigt. Wenn nichts mehr dazwischen kommt, soll die Einigung am Freitag in Genf unterschrieben werden. Eine Waffenruhe in der Region soll demnach sofort in Kraft treten. Laut US-Präsident Trump soll so schnell wie möglich auch die wichtige Straße von Hormuz geöffnet werden. Außerdem will er die Blockade iranischer Häfen aufheben. Schleswig-Holstein ist eines der wenigen Bundesländer, in denen Ersthelfer flächendeckend professionell vernetzt sind. Bei der Saving Life App des Arbeiter-Samariter-Bundes haben sich seit Start vor 8 Jahren mehr als 40.000 Menschen registriert. Zum Beispiel bei einem Herzstillstand morsen die Leitstellen die Ersthelfer per App an. Projektleiter Wolfgang Mainz sagte uns:
21: Das Handy hat einen sehr deutlichen Ton, wenn es auf leise gestellt ist, dies übertönt. Und dann bekomme ich schon mal den groben Einsatzort und kann dann aktiv diesen Notruf annehmen. Oder ich kann eben sagen, ich kann hier gerade gar nicht weg, weil ich eben vielleicht auf Kinder aufpasse. Dann brauche ich nichts machen. Und wenn ich es denn nicht kann, wird der Notruf einfach weitergegeben an den Nächsten.
20: Nach einer 3-wöchigen Reparatur soll die neue Schleiffähre Missunde 3 heute zu Testfahrten starten. Läuft die Erprobung erfolgreich, geht das Elektroschiff morgen wieder in den regulären Betrieb zwischen Brodersbö und Missunde. Der Antriebsriemen wurde von der Maschine durch einen Konstruktionsfehler zu stark belastet bzw. abgenutzt. Gestern hat es an der Fähre eine Demo gegeben. Hintergrund sind die vielen Ausfallzeiten, die für die Pendler lange Umwege bedeuten.
17: Dankeschön, Silas. Und zum Schluss noch diese gute Nachricht aus Schönberg. Dort sind 200 Teddys an den Leiter des Polizeireviers Plön übergeben worden. Sie sollen bei Einsätzen mit Kindern für die Kleinen als Trostspender dienen. Die Streifenwagen im Kreisgebiet werden in diesen Tagen mit den Stofftieren ausgerüstet. Spender Holger Langhagen und weitere Unterstützer sprechen von einem Herzensprojekt.
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0: Es ist deutlich trockener zu als noch am Wochenende hier bei uns in Schleswig-Holstein. Es kann hier und da mal ein Tropfen auf euch runterfallen, aber es ist wirklich nicht viel. Hauptsächlich ist es schön. Temperaturen bis 18 Grad heute, 13 jetzt in Nordermeldorf beim Flurbereinigungsstein. 13 Grad in Puls am Sportverein und 13 Grad in Groß-Sarau bei der DLRG. Der RSH 3-Tage-Trend sagt, es wird wärmer dann im Laufe der Woche und zwar richtig. Mittwoch schon bis 23 Grad und Donnerstag bis 27 Grad. Also es wird wieder richtig schön sommerlich.
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0: Schleswig-Holsteins bester Verkehrsservice. Achtung, liebe Autofahrer, noch immer auf der B202 Kiel Richtung Oldenburg und Holstein. Zwischen Dönsdorf und Weißenhaus, da liegt ein LKW im Graben. Und wir haben stockenden Verkehr, so langsam geht das los. A1 Lübeck Richtung Hamburg zwischen Morfleet und Norderelbbrücke, 2 Kilometer. 10 Minuten dauert das länger. A7 Hannover Richtung Flensburg zwischen Dreieck Südwest und Elbtunnel, 10 Kilometer Stop and Go. Und das schon um 7 Uhr morgens, 30 Minuten Verzögerung. A25 Geesthacht Richtung Hamburg, hier zwischen Nettelnburg und Allermühe, 3 Kilometer Geschiebe. Da seid ihr aber in einer Viertelstunde durch. Die meisten Blitzer, nur bei RSA haben wir einen auf der B76. Eutin Richtung Kiel, Höhe der Abfahrt Eutin-Lensahn, hat Dirk gemeldet. Vielen Dank dafür. Wenn ihr auch noch was gesehen habt, klingelt doch auch gerne noch durch. Es ist kostenlos 08000 774 774. Gute Fahrt!
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0: Habt ihr euch schon mal ein E-Bike ausgeliehen? Vielleicht für ein Wochenende oder auch mal einen Tag? Frank Bremser, unser Mann der 1000 Stimmen, der ruft heute in einer neuen Folge vom RSH Telefonschräg bei einem E-Bike-Verleiher an. Und der hat sein Fahrrad einfach mal ein Jahr lang behalten und denkt jetzt, das gehört ihm. Wie Fahrradverleiher Dennis aus Breed steht, das findet, das hört ihr gleich hier in 6 Minuten.

0: 7:07, hier ist die RSH Moin Show am Montagmorgen und wir steigen jetzt mal aufs Fahrrad bzw. aufs E-Bike und radeln nach Bredstedt. Da gibt es ein E-Bike-Center und Fahrradverleihprofi Dennis wurde da von unserem Mann der 1000 Stimmen, Frank Bremser, ein bisschen hops genommen in der neuen Folge vom RSH Telefonschreck. Frank hat sich nämlich ein Fahrrad ausgeliehen, letztes Jahr im August.
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3: Das E-Bike-Center aus Bredstedt. Guten Tag.
4: Ja, schönen guten Tag. Reimann ist mein Name. Ich rufe aus dem Rheinland an. Und zwar habe ich bei Ihnen.
3: Moin.
4: Habe ich bei Ihnen zwei Fahrräder geliehen letztes Jahr im August. Und bei dem einen ist jetzt der Riemen abgelaufen. Da wollte ich fragen, wie ist das mit der Reparatur oder Garantie?
3: Ich verstehe es ja, du hast eins geliehen oder geleast?
4: Geliehen, im August, ja, und das habe ich noch und das würde ich jetzt gern reparieren lassen.
5: Haben Sie das Fahrrad bei uns gekauft oder geliehen?
4: Nee, geliehen. Das von meiner Frau haben wir zurückgegeben und ich habe einen Fahrradgepäckträger hinten gehabt am Auto, haben wir jetzt erstmal mitgenommen.
5: Also und, Sie haben das Fahrrad bei uns geliehen und haben es nicht zurückgegeben?
4: Ja,
5: und wollen jetzt
4: genau, also da ist der Riemen abgelaufen, da wollte ich fragen, wie wir das machen.
5: Nee. Das Fahrrad muss wieder zurück.
4: Ja, aber im Prinzip haben Sie doch genug Fahrräder.
5: Das hat doch gar nichts zu tun. Sie haben uns das Fahrrad ja geklaut.
4: Nee, geliehen. Und da verstehen Sie mich. Jetzt habe ich das Problem. Nein,
5: verstehen Sie mich. Sie haben vor einem Jahr ein Fahrrad bei uns geliehen. Das Fahrrad gehört Ihnen gar nicht. Das gehört dieser Firma.
4: Wie kriegen wir uns denn da geeinigt?
5: Das ist ganz einfach. Sie packen das ein und schicken uns das wieder zu.
4: Na, schicken ist ja teuer mit Spedition. Da kostet das ja schon richtig Kohle. Ne? Da muss man natürlich.
5: Hören Sie mal, Sie haben uns das Fahrrad geklaut.
4: Ja, das sind jetzt harte Worte. Ne? Ja. Also ich würde das zurückschicken. Sie können ja mal kurz meinen Namen notieren, damit Sie wissen, mit wem Sie das zu tun haben. Also mein Name ist Frank Bremser von RSH. Hier ist der Telefonschreck.
5: Also Sie sind jetzt, hallo, ja, vielen Dank auch.
4: wer lacht denn da im Hintergrund, sag mal?
5: Ja, mein Chef steht nämlich gerade hier und kriegt gerade auch große Augen. Ich denke...

Um 7:15 hier ist die RSA Moin Show. Ja, auf Helgoland hat mit dem Lummensprung am Wochenende wieder ein einzigartiges Naturspektakel begonnen. Jedes Jahr springen unzählige Trottellummküken von ihren Nestern aus schwindelerregender Höhe in die Nordsee. Der Grund dafür ist ganz einfach. Trottellummen sind schlechte Flieger. Die Elterntiere schaffen es dann nur ganz, ganz schwer, ihren Nachwuchs oben in den Felswänden zu versorgen. Also müssen die halt nach unten. Nach nur wenigen Wochen springen sie dann zu Mama und Papa ins Meer. Und pünktlich wie ein Uhrwerk kündigt sich damit auch der Sommer an. Es wird spürbar wärmer bei uns in Schleswig-Holstein. Tatsächlich ja Donnerstag um die 25 Grad und am Wochenende sogar bis zu 33 Grad. Und das zum Start der Kieler Woche. Besser geht's eigentlich gar nicht. Ja, und am Sonntag ist dann auch noch kalendarischer Sommeranfang. Wie passend. Aber bei uns in Schleswig-Holstein entscheiden nicht irgendwelche Kalender, wann Sommeranfang ist. Nein, bei uns geben die Küken der Trottellummen den Startschuss für den Sommer mit ihrem Lummensprung auf Helgoland. Irgendwie süß, oder? Das kann eben nur das schönste Bundesland der Welt.

0: 22 Minuten nach 7. Hier ist die RSA Moin Show am Montag. Von heute an bis einschließlich Samstag wird die A1 Richtung Lübeck in den Nächten voll gesperrt. Grund sind Reparaturarbeiten. Konkret geht es um den Abschnitt zwischen dem Kreuzberg der Heide und Bad Oldesloe. Und gesperrt wird jeweils von 22 bis 5 Uhr morgens. Eine Umleitung ist da aber ausgeschildert. Was sonst noch wichtig ist für euch, das hört ihr gleich in den RSA Nachrichten um 7:35 mit Finn Riebesell, Freundlieb. Und ihr hört auch gleich noch mehr von euren Lieblingshits in Schleswig-Holsteins bester Mix. Shaggy zum Beispiel. It was me, gleich hier für euch mit dabei. Und freut euch auch auf was Frisches von Shabuzi und Miles Smith. Blink Twice hört ihr auch gleich hier in der RSH Moin Show.
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7: 7:35. Ich bin Finn Riebesell, Freundlieb. Guten Morgen. Ein deutscher WM-Auftakt nach Mars. Die DFB-Elf ist mit einem 7:1 gegen Curaçao ins Turnier gestartet. Nach einem etwas wackeligen Start ließ das Team von Bundestrainer Nagelsmann dem kleinsten WM-Teilnehmer wenig Chancen. Außerdem spielten Schweden-Tunesien 5:1, Elfenbeinküste-Ecuador 1:0 und Niederlande-Japan 2:2. Die USA und der Iran haben sich auf ein Abkommen für ein Ende des Krieges geeinigt. Der Iran wertet das als eigenen Erfolg. Der Vize-Außenminister erklärte, Teheran habe seine Ziele erreicht, die USA und Israel dagegen nicht. Zuvor hatten US-Präsident Trump und Vermittler Pakistan eine Einigung auf eine Waffenruhe verkündet. Die Ersthelfer-App Saving Life deckt inzwischen ganz Schleswig-Holstein ab. Seit dem Start vor 8 Jahren haben sich bei der App des Arbeiter-Samariter-Bundes 40.000 Helfer angemeldet, darunter Ärzte, Pflegekräfte und Feuerwehrleute. Aber auch wer einen Erste-Hilfe-Kurs absolviert hat, kann sich anmelden. Und jetzt Meldungen aus der Region.
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8: Ich bin Sönke Röhling. Die Kieler Staatsanwaltschaft hat Anklage gegen ein Betreuer-Ehepaar aus Trappenkamp erhoben, das berichten die Keinen. Sie sollen mehrere Patienten um deren Geld gebracht haben. Die Ermittler gehen von einem Schaden von etwa 300.000 Euro aus. Der 46-jährige Ehemann sitzt bereits in Untersuchungshaft. Er soll mit einer Bankkarte seiner Patienten immer wieder Geld abgehoben haben. Aufsehen erregt hatte der Fall auch, weil die Beschuldigten in der Kommunalpolitik tätig waren. Von ihren Ämtern auf Gemeinde- und Kreisebene wurden beide bereits enthoben. Die Holstenköste in Neumünster ist besuchermäßig im wahrsten Sinne des Wortes ins Wasser gefallen. 195.000 Menschen wurden über das Wochenende gezählt, 45.000 weniger als im Vorjahr. Vermutlich hat das schlechte Wetter viele abgeschreckt. Dafür hatten Polizei und Rettungsdienst vergleichsweise viel zu tun, wie es heißt.
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0: Das war zwar ein nasses Wochenende, ne? Dafür geht's umso schöner jetzt los in der neuen Woche. Es bleibt hauptsächlich trocken, nur ganz wenige Tropfen sind dabei und es wird auch langsam wärmer. Heute noch ein bisschen verhalten, bis 18 Grad, jetzt haben wir 13 in Lindau am Landarzthaus, 14 Grad in Plön am Schwanensee und 13 Grad in Hemding am Sanitätshaus. Aber der RSH-3-Tage-Trend sagt, es geht rapide nach oben mit den Temperaturen, Donnerstag schon bis zu 27 Grad. Dazu bleibt es jetzt erstmal schön, wenig Regen dabei, mehr Sonne, also es sieht wieder ein bisschen sommerlicher aus.
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0: Schleswig-Holsteins bester Verkehrsservice. Da haben wir stockenden Verkehr jetzt auf der A1 Lübeck Richtung Hamburg. Zwischen Morfleet und der Norderelbbrücke 2 Kilometer, kostet euch 10 Minuten. A7 Hannover Richtung Flensburg zwischen dem Dreieck Südwest und Elbtunnel 10 Kilometer Stop and Go. Da müsst ihr eine halbe Stunde extra mitbringen. Und A25 Geesthacht Richtung Hamburg zwischen Nettenburg und Allermöhe 3 Kilometer. Müsst ihr eine Viertelstunde einplanen. Die meisten Blitzer nur bei RSH. B76 Eutin Richtung Kiel. Höhe der Abfahrt Eutin-Lensahn wird geblitzt. Und Wiebke hat auch noch einen entdeckt. Wo denn?
4: Und zwar in der Selkstraße in Flensburg. Mhm. Bei der Schule ist 30 statt einwärts.
0: Alles klar, danke dir, Wiebke. Danke auch an Dirk fürs Bescheid geben. Und wenn euch auch noch was auffällt, könnt ihr auch gerne durchbimmeln. Kostenlos 08000 774 774. Gute Fahrt.
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0: Tja, jetzt läuft sie so richtig, die WM 2026. Oder geht's euch auch so? Nach diesem Wahnsinnsspiel von gestern, 7:0 gegen Curaçao. Also unsere Nationalelf hat ordentlich abgeliefert. Wir gucken uns das Spiel gleich nochmal ganz genau an, dröseln das ein bisschen auf und gucken mal, wie es jetzt auch weitergeht. Und ich weiß nicht, wie es bei euch ist, aber ich muss ganz ehrlich gestehen, ich kenne mich mit Fußballregeln nicht besonders gut aus. Im Gegensatz zu meinem Sohn Hanno, 6 Jahre alt und trotzdem schon ein kleiner Experte, deswegen teilt er auch sein Fußballwissen mit seinem kleinen Fußball-ABC hier bei uns während der WM bei RSH. Zum Beispiel gleich, und das weiß ich auch immer nicht so ganz genau, wann spielt man eigentlich Ecken? Er wird es euch in dieser halben Stunde verraten.

0: Schönen guten Morgen am Montag. Hier ist die RSH Moin Show. Das war doch wirklich mal ein WM-Auftakt nach Maß, oder? Unsere DFB-Elf hat bei der Fußball-WM die Pflichtaufgabe Curaçao mit Bravour gemeistert. 7-1 haben sie gewonnen. Mega. Sascha Kopf aus dem RSH Moin Show-Team ist jetzt bei mir. Sascha, anfangs hatten die aber doch noch einen Wackler drin, die Deutschen, ne?
1: Ja, es ruckelte noch an der einen oder anderen Stelle und das hat man auch zwischenzeitlich gesehen im Ausgleich von Curaçao. Mhm. Direkt danach ging es aber in die Trinkpause und ich sag's ja immer wieder, Sharon, viel und regelmäßig trinken ist eben wichtig. Ja. Nach einem kräftigen Schluck, da lief's. 6 unterschiedliche Torschützen haben die 7 Tore geschossen. Felix Metscher, Nico Schlotterberg, Jamal Musiala, Dennis Undaf, zweimal Kai Havertz und Nathaniel Brown und der zeigte sich im ersten super zufrieden.
2: Wir haben 7 Tore gemacht, natürlich das eine Tor war unnötig, aber es gehört dazu. Vielleicht hat uns das auch gut getan, dass wir dann einfach aufwachen und nach dem 1-1, ja, haben wir sehr gut gemacht, da bin ich auch stolz auf die Mannschaft, dass wir nicht den Kopf haben hängen lassen, sondern weitergemacht haben, dann ist 2-1, 3-1 und dann haben wir sehr gut gespielt.
1: Sehr gut gespielt. Übrigens, durch das Schützenfest hat Deutschland Brasilien als die Nation mit den meisten Toren bei WM-Endrunden abgelöst.
0: Ah, guck mal, aber wir erinnern uns ja alle noch damals im WM-Halbfinale 2014, als Deutschland Brasilien mit 7-1, man muss ja schon sagen, regelrecht auseinandergenommen hat. Ja. Und jetzt auch noch 7-1 gegen Curaçao. Ist das ein gutes Omen, Sascha?
1: Naja, ohne Curaçao zu nahe treten zu wollen, Sharon, aber die Nation ist das kleinste Land, das jemals bei einer WM dabei war. Der Inselstaat hat gerade mal 150.000 Einwohner, also im Vergleich nur mal so, ist kleiner als Lübeck bei uns in Schleswig-Holstein. Die meisten Curaçao-Spieler sind zwar in den Niederlanden geboren und auch ausgebildet worden, aber der Klassenunterschied zu den deutschen Profis wurde dann doch zunehmend deutlich. Aber vielleicht hast du recht, Sharon, und den Deutschen liegen die Südamerikaner. Erst Brasilien 7-1, dann Curaçao 7-1 und Ende Juni vielleicht auch gegen Ecuador 7-1. Das wäre krass, oder?
0: Ja.
1: Vorher aber spielt Deutschland kommenden Samstag gegen die Elfenbeinküste.
0: Naja, schauen wir mal. Auch da nehme ich ein 7-1 in Kauf. Ist okay. Danke dir, Sascha. Ja, der WM-Auftakt für unsere deutsche Nationalelf ist also schon mal gelungen. Gucken wir mal, wie es weitergeht.
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0: Tja, also Shaggy war es schon mal nicht. Moin am Montag hier in der RSA Moin Show um 15:15. Das sind noch mehr von euren Lieblingshits in Schleswig-Holsteins beste Mix. It Wasn't Me von Shaggy. Aber wer es war, das waren unsere Fußballjungs. 7:1 gegen Curaçao. Wie geil ist das denn? Ich hoffe, ihr habt das Spiel auch alle gestern geguckt. Also mein Sohn Hanno, der war völlig aus dem Häuschen, der konnte gar nicht einschlafen. So aufgekratzt war er nach dem Spiel. Ich habe aber auch mal wieder festgestellt, ich kenne mich mit Fußballregeln wirklich schlecht aus. Wie gut also, dass ich Hanno habe. Er ist zwar erst 6 Jahre, aber schon ein kleiner Fußballexperte. Deswegen erklärt er uns jetzt während der WM auch mal auf seine ganz eigene Art und Weise ein paar Regeln. Zum Beispiel heute, wann spielt man eigentlich eine Ecke?
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2: Wenn der Ball hinten aus dem Spielfeld von dem einen Team kullert, bekommt manchmal die Gegenmannschaft eine Ecke. Dann wird der Ball von der Ecke des Felds geschossen. Und vor dem Tor wird es dann ganz wuselig. Wie bei so einem riesigen

0: Fussel fällt auch gerne mal ein Tor. Ist ja klar, kann ja auch keiner mehr was sehen.
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7: 5:08. Ich bin Finn Riebe, sehr freundlieb. Guten Morgen. Die deutsche Fußballnationalmannschaft hat ihr erstes WM-Spiel deutlich gewonnen. Mehr dazu gleich in den RSH-WM-News. Gibt es nun bald Frieden zwischen den USA und dem Iran? Beide Seiten haben sich nach eigenen Angaben auf ein entsprechendes Rahmenabkommen geeinigt. Das hat auch Vermittler Pakistan bestätigt. Wenn nichts mehr dazwischen kommt, soll die Einigung am Freitag in Genf unterschrieben werden. Eine Waffenruhe in der Region soll demnach sofort in Kraft treten. Laut US-Präsident Trump soll so schnell wie möglich auch die wichtige Straße von Hormuz geöffnet werden. Außerdem will er die Blockade iranischer Häfen aufheben. Die Ersthelfer-App Saving Life deckt inzwischen ganz Schleswig-Holstein ab. Seit dem Start vor 8 Jahren haben sich bei dem Netzwerk des Arbeiter-Samariter-Bundes 40.000 Helfer angemeldet, um in medizinischen Notfällen zu helfen oder wenn zum Beispiel bei Unwetterlagen Sandsäcke gefüllt werden müssen. Projektleiter Wolfgang Mainz sagte uns:
8: Die Verteilung ist tatsächlich landesweit und wir sehen gerade auch im ländlichen Bereich, dass das super klappt, weil da gibt es eben auch freiwillige Feuerwehren, die bei uns dann registriert sind. Und so haben wir auch zum Beispiel in Dithmarschen im sehr ländlichen Bereich schon Einsätze gehabt, wo die Ersthelfer innerhalb von 3 Minuten dort waren und erfolgreich dann Reanimation auch eingeleitet haben.
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7: Die DFB-Elf hat die Pflichtaufgabe Curaçao mit Bravour bewältigt. 7:1 gewinnt das Team von Bundestrainer Nagelsmann gegen den WM-Neuling, der zwischenzeitlich sogar zum 1:1 ausgleichen kann. Bundestrainer Nagelsmann in der ARD.
9: Da musst du dich erstmal kurz sammeln und dann finde ich schon wichtig, wie die Mannschaft damit umgeht nach den letzten beiden Turnieren. Es sind natürlich auch viele Newcomer dabei, die noch keine Turniere hatten, aber es sind natürlich auch einige dabei, die Turniere selbst erlebt haben. Und dann musst du erstmal 7 Tore machen. Klar waren wir Favorit und klar musst du am Ende des Spiels auch gewinnen. Trotzdem waren gute Dinge dabei, aber auch Dinge, die man gut analysieren kann, um weitere Schritte zu gehen. Und ich habe mich einfach gefreut für die Truppe.
7: Außerdem spielten Schweden-Tunesien 5:1, Elfenbeinküste-Ecuador 1:0 und Niederlande-Japan 2:2.
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10: Heute braucht ihr den Schirm nicht so unbedingt parat zu haben wie noch am Wochenende. Es geht deutlich trockener in die neue Woche und es wird auch Stück für Stück wieder wärmer. Heute noch ein bisschen verhalten bei bis zu 18 Grad, jetzt 13 in Glücksburg an der Schlossbrücke, 13 Grad auch in Nordermeldorf am Spielplatz und 13 Grad in Tornisch am Fußballpark. Aber der RSH-3-Tage-Trend sagt, es wird im Laufe der Woche, es wird immer wärmer. Wir reiten langsam auf die 30-Grad-Marke zu, immer weniger Regen und immer mehr Sonne. Also ich würde sagen, das sieht nach Sommer-Comeback aus.
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10: Schleswig-Holsteins bester Verkehrsservice. Da haben wir stockenden Verkehr auf der A1 Lübeck Richtung Hamburg zwischen Morfleet und Norderelbbrücke 2 Kilometer. Kostet euch 10 Minuten. A7 Hannover Richtung Flensburg zwischen Heimfeld und Elbtunnel 7 Kilometer. 20 Minuten müsst ihr da einplanen. Und A25 Gisthacht Richtung Hamburg zwischen Nettelnburg und Allermöhe 3 Kilometer Stop and Go. Viertelstunde Verzögerung. Auf der A24 Schwerin Richtung Hamburg zwischen Rastätte Gudow Nord und Gudow noch immer wegen Markierungsarbeiten die linke Spur gesperrt. Und die meisten Blitzer nur bei RS. Saar, Mölln, Gudower Weg. Stadteinwärts Höhe Rosenburg. Auf der B206 Bramstedter Landstraße Richtung Bad Segeberg. Höhe Baumarkt wird geblitzt. In Flensburg in der Selgstraße in Höhe der Schule. Und Ulf hat auch noch einen. Wo denn?
12: In Ostruhe an der Bushaltestelle, wie üblich. Wenn du von Heide in Ostruhe reinfährst, auf der rechten Seite, wo die Bushaltestelle ist, da ist eine 50er-Zone und da wird gerne schneller gefahren.
10: Ja, heute hoffentlich nicht. Danke dir, Ulf. Danke auch an Dirk, Wiebke, Christian und Peter. Wenn ihr auch noch was gesehen habt, ruft gerne durch. Kostenlos 08000 774 774. Gute Fahrt.
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10: Wusstet ihr eigentlich, dass es Erdbeermarmelade gar nicht gibt? Es darf nämlich nur Erdbeerkonfitüre heißen. Ist tatsächlich eine EU-Regelung, die nun aber seit gestern geändert wurde. Bisher durfte man nur aus Zitrusfrüchten offiziell Marmelade machen. Aber das heißt jetzt für den großen Fruchtaufstrichhersteller Schwartau bei uns in Bad Schwartau, dass sie vielleicht alles neu etikettieren müssen. Wird da jetzt groß jedes Glas umbeklebt? Was geht da jetzt ab? Wir fragen gleich mal nach in 6 Minuten.

0: 5 nach 8. Am Montagmorgen, hier ist die RSH Moin Show, kommt gut in die neue Woche. Vielleicht habt ihr euch am Wochenende ja auch die leckere Erdbeermarmelade aufs Brötchen geschmiert oder heute Morgen noch schnell aufs Toast. Wobei, eigentlich darf die gar nicht Erdbeermarmelade heißen. Der Begriff Marmelade, der war bisher Aufstrichen aus Zitrusfrüchten nämlich vorbehalten. Also Orangenmarmelade zum Beispiel, das geht, Erdbeermarmelade aber nicht. Das hat sich jetzt gestern aber geändert, denn ab sofort gelten neue Regeln der EU. Doch was bedeutet das jetzt für unseren großen Fruchtaufstrichhersteller Schwartau bei uns in Schleswig-Holstein? Bei mir ist Simon Feldmann, der Qualitäts- und Nachhaltigkeitsmanager von den Schwartauer Werken in Bad Schwartau. Simon, was ändert sich jetzt für euch mit der neuen Regelung?
1: Also für uns bedeutet die neue EU-Regelung vor allem eine Anpassung der Kennzeichnung. Mhm. Wir planen aktuell keine generelle Umbenennung unserer Produkte. Auf den ersten Blick wird sich das kaum unterscheiden zu vorher. Okay. Wenn man sich dann hinten die Details anschaut, dann wird man dann sehen, dass sich die Verkehrsbezeichnung geändert hat. Aber Qualität und Geschmack bleiben wie gewohnt gleich.
0: Das ist auch gut so. Bleibt also erstmal alles wie gewohnt. Simon, freut euch denn diese neue EU-Regel oder habt ihr das eher mit Zähneknirschen so entgegengenommen?
1: Also als Unternehmen hatten wir jetzt natürlich erstmal den Umstellungsaufwand, hat sich aber tatsächlich in Grenzen gehalten, weil viele unserer Produkte bereits die höheren neuen Anforderungen an den Fruchtgehalt zum Beispiel erfüllt haben. Ja. Dennoch freuen wir uns darüber, dass es jetzt näher an der Alltagssprache ist, dass man jetzt Marmelade auch wirklich sagen darf zu den Produkten.
0: Ja, machen ja eh auch schon die meisten Leute die ganze Zeit, ne? Jetzt aber eben auch ganz offiziell. Vielen Dank dir, Simon. Endlich ist es nicht mehr illegal, Erdbeermarmelade zu sagen. Ja, aber hättet ihr das gewusst? Mal ganz ehrlich, ich nicht. Also macht euch jetzt ein schönes Frühstück, vielleicht mit Erdbeermarmelade, auf jeden Fall aber mit Ray und Where is my husband hier bei RSA.

0: 14 Minuten nach 8 und Achtung, liebe Autofahrer auf der A7 Hamburg-Flensburg, in beiden Richtungen bitte gut aufpassen. Zwischen Schleswig-Jagel und Schleswig-Schubi sind Rehe auf der Straße. Damit moin hier aus der RSH Moin Show. Einige von euch haben bestimmt auch in den letzten Tagen immer mal wieder so einen Kettenbrief bei WhatsApp im Status von Freunden gesehen oder haben ihn vielleicht auch direkt geschickt bekommen. In diesem Kettenbrief steht grob, dass die Datenschutzeinstellungen in WhatsApp dringend geändert werden sollen, weil die KI von WhatsApp, die sogenannte Meta AI, nun auch private Chats mitlesen könne. Aber auf der anderen Seite wird auch vor diesem Kettenbrief gewarnt. Was denn nu? Bei mir ist Gina Maria Kock aus dem RSH Moin Show Team. Gina, was ist denn an dieser ganzen Sache jetzt dran?
1: Ja, erstmal zur Beruhigung, dass die KI all unsere Nachrichten mitlesen kann, wenn wir die Einstellung nicht ändern, das stimmt so nicht.
0: Okay.
1: Grundsätzlich gilt bei WhatsApp ja sowieso, dass persönliche Nachrichten so verschlüsselt sind, dass sie nur die beteiligten Chatpartner lesen können. Niemand anderes kann das, nicht mal WhatsApp, und das gilt dann auch für die KI des Messengers. Die wurde ja schon letztes Jahr eingeführt und nicht erst ab Samstag, wie es in diesem Kettenbrief heißt. Aber wer die Funktion der KI nicht mehr in seinen Chats mit drin haben möchte, der kann das über die Chat-Einstellungen regeln, indem die Funktion erweiterter Chat-Datenschutz aktiviert wird.
0: Okay, und das gilt dann aber auch für beide Personen?
1: Genau, sobald da einmal ein Haken gesetzt wurde, gilt es dann für den ganzen Chat. In Gruppen kann das jeweils der Gruppenadmin machen, und ist dieser erweiterte Datenschutz erstmal aktiviert, werden dann geschickte Fotos, das dann für den ganzen Chat. In Gruppen kann das jeweils der Gruppenadmin machen, und ist dieser erweiterte Datenschutz erstmal aktiviert, werden dann geschickte Fotos oder Videos aus dem Chat nicht mehr automatisch in der Galerie des Handys abgespielt.

8.22 Uhr. Hier ist die RSH Morning Show am Montag. Schleswig-Holstein ist eines der wenigen Bundesländer, in denen Ersthelfer professionell vernetzt sind. Und zwar flächendeckend per App. So haben sich mittlerweile mehr als 40.000 Menschen bei der Saving Life App, so heißt sie, so rum, des Arbeiter-Samariter-Bundes registriert. Und auch Spontanhelfer können sich da anmelden. Nur, dass ihr das mal im Hinterkopf habt. Was sonst noch wichtig ist für euch heute, das hört ihr gleich in den RSH-Nachrichten um 8:35 Uhr mit Finn Riebesell, Freundlieb. Und ihr hört natürlich auch noch mehr von euren Lieblingshits in Schleswig-Holsteins bestem Mix. Gleich in der nächsten halben Stunde machen wir mal einen Ausflug nach Sylt.

0: Land gleich hier in der nächsten halben Stunde mit dabei. Und was Frisches gibt's natürlich auch. Alex Warren und Fever Dream, auch ein richtig schönes Ding. Gleich hier bei mir.
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12: 5 vor halb 9. Ich bin Finn Riebesel-Freundlieb. Guten Morgen. Deutschland hat die Pflichtaufgabe Curaçao bei der Fußball-WM mit Bravour bewältigt. 7:1 hat das Team von Bundestrainer Nagelsmann gewonnen. Außerdem spielten im anderen Spiel der deutschen Gruppe Elfenbeinküste Ecuador 1:0. Die weiteren Ergebnisse: Schweden-Tunesien 5:1 und Niederlande-Japan 2:2. Die USA und der Iran haben sich nach monatelangem Hin und Her nun auf ein Abkommen für ein Ende des Krieges geeinigt. Die Einigung umfasst eine sofortige Waffenruhe. Auch die Straße von Hormuz soll schnell wieder geöffnet werden. Das Abkommen soll am Freitag unterzeichnet werden, wenn nichts dazwischen kommt. Nach einer wochenlangen Reparatur soll die neue Schleifähre Miss Sunde 3 heute zu Testfahrten starten. Laufen die erfolgreich, geht das Elektroschiff morgen wieder in den regulären Betrieb. Der Antriebsriemen wurde von der Maschine durch einen Konstruktionsfehler zu stark belastet bzw. abgenutzt. Und jetzt Meldungen aus der Region.
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13: Ich bin Sönke Röhling. Trotz des durchwachsenen Wetters ziehen die Veranstalter der Holstenköste in Neumünster eine positive Bilanz. Man sei insgesamt sehr zufrieden, so Stadtsprecher Stefan Beitz. Allerdings wurden am Wochenende nur rund 195.000 Besucher in der Stadt gezählt. Im Vorjahr waren es 45.000 mehr. Vermutlich hat das schlechte Wetter viele abgeschreckt. Polizei und Rettungsdienst sprechen von einer friedlichen Veranstaltung. Die Polizei verzeichnete wenige Einsätze wegen kleinerer Delikte. Der Rettungsdienst rückte allerdings zu 165 Einsätzen aus. 21 Personen kamen ins Krankenhaus. Von heute bis voraussichtlich September ist in Gettorf die Brücke über die Bahngleise zwischen Feuerwehr und dem Kreisverkehr gesperrt. Bislang hatte eine Ampel den Verkehr an der Baustelle geregelt. Für die Erneuerung des Fahrbahnbelags wird die Brücke nun dicht gemacht. Eine Umleitung ist ausgeschildert.
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0: Heute geht es schon deutlich schöner in den Montag hier bei uns in Schleswig-Holstein. Das Wochenende war ja doch eher eine schiedige Angelegenheit, aber das wird jetzt wieder. Keine Sorge, die Temperaturen krabbeln nach oben und der Regen zieht sich immer weiter zurück. Aktuell haben wir 13 Grad in Lindewitt am Mühlenteich, 13 Grad in Süderheistedt bei der Villa Winzig und 13 Grad in Timmendorfer Strand an der Ostseegalerie. Der RSH-3-Tage-Trend sagt, es sieht alles nach Sommer aus, die Temperaturen gehen nach oben. Es bleibt weiterhin trocken und schön, also der Sommer kommt auf jeden Fall langsam zurück.
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0: Schleswig-Holsteins bester Verkehrsservice. Achtung, liebe Autofahrer, nach wie vor auf der A7 Hamburg-Flensburg in beiden Richtungen. Gut aufpassen bitte. Zwischen Schleswig-Jagel und Schleswig-Schubi Rehe auf der Straße. Dann stockt es auf der A1 Lübeck Richtung Hamburg zwischen Morfleet und Norderelbbrücke. 2 Kilometer, kostet euch 10 Minuten. A7 Hannover Richtung Flensburg zwischen Heimfeld und Elbtunnel noch 7 Kilometer Stop and Go. Das waren auch schon mal mehr. 20 Minuten Verzögerung. A25 Geesthach Richtung Hamburg zwischen Nettenburg und Allermöhe haben wir nochmal 3 Kilometer Geschiebe. Eine Viertelstunde müsst ihr da anstehen. Und die B202 ist zwischen der Ortsdurchfahrt Weißenhaus und Alte Poststraße in beiden Richtungen gesperrt wegen Bergungsarbeiten. Da ist ja vorhin ein LKW in Graben gerutscht. Also der muss da jetzt erstmal rausgeholt werden. Die meisten Blitzer nur bei RSA, Ostruhe, Kringelkrughöhe, Bushaltestelle. Mölln-Gudower Weg, Stadteinwärtshöhe Rosenweg, B206. Bramstedter Landstraße werden ihr Richtung Bad Segeberg unterwegs seid. Höhe Baumarkt wird geblitzt. Und Flensburg in der Selkstraße in Höhe der Schule. Danke an Dirk, Wiebke, Christian, Peter und Ulf. Wenn ihr auch noch was gesehen habt, macht es denen doch gleich und ruft durch. Ist kostenlos 08000 774 774. Gute Fahrt.
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0: Moin am Montag und wir erinnern uns mal ganz kurz hieran.
15: Noch vor ein ganz paar Jahrzehnten stand auf dem Telefontischchen im Flur unser Telefon und war mit einer Schnur an der Wand befestigt, sodass wir auch nicht weglaufen konnten. Man ging zum Telefon und sprach voll konzentriert.
0: Ja, das Telefon an der Schnur, wir erinnern uns alle daran. Mittlerweile sind wir ja fast alle kabellos unterwegs und auch nicht unbedingt zu Hause, wenn man auf dem Handy irgendwo angerufen wird. Wie sich deshalb unser ganzes Telefonverhalten komplett verändert hat, das hört ihr gleich hier in der Welt in 30 Sekunden. Moin!

8:05. Hier ist die RSH Moin Show am Montag gleich mit neuer Musik für euch von Tiffany Harris. Vertigo ist ein neuer RSA, mega geiles Ding, hört ihr gleich. Und apropos Tiffany Harris, die seht ihr übrigens auch schon diesen Freitag live auf der RSA Fördebühne bei der Kieler Woche. Zum Eröffnungsabend wird sie für euch spielen, aber nicht nur sie, auch Calvin Jones oder wie er sich jetzt nennt, Mupani.

vorprogrammiert. Noch mehr zu unserem Programm auf der Kieler Woche 2026 findet ihr auch auf rsh.de. Das wird mega. Jetzt aber erstmal Tiffany Harris für euch. Kivo Eröffnungsabendstimmung. Jetzt schon am Montag. Hier ist sie mit Vertigo. Neu bei RSH.

0: Moin am Montag, hier ist die RSA Moin Show um 8.42 Uhr. Und ganz ehrlich, wenn man das gehört hat früher, ne? Da wusste man genau, jetzt gehe ich mal in den Flur oder ins Wohnzimmer, da steht dieser kleine Tisch und da ist das Telefon drauf. Dann kam die Zeit, wo man schon schnurlos telefonieren konnte. Ich weiß noch, wie meine Mutter ständig das Telefon irgendwo gesucht hat. Und mittlerweile sind wir mit dem Handy ja auch unterwegs, überall erreichbar. Aber ist euch mal aufgefallen, dass sich unsere Art zu telefonieren dadurch extrem verändert hat?
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2: Noch vor ein ganz paar Jahrzehnten stand auf dem Telefontischchen im Flur unser Telefon und war mit einer Schnur an der Wand befestigt, sodass wir auch nicht weglaufen konnten. Man ging zum Telefon und sprach voll konzentriert.
3: Müller am Apparat, hallo.
2: Heute telefonieren wir überall im Zug.
3: Du, wir haben leider Verspätung. Ich bin gerade im Tunnel. Kannst du bitte einkaufen?
2: Oder mit 250 Sachen auf der Autobahn.
3: Ja, schick mir das bitte nochmal alles per Mail. Ich antworte dann direkt. Ich habe ja hier Tempomat im Auto.
2: Lieber nicht. Oder wenn wir dem Gesprächspartner gar keine Aufmerksamkeit widmen wollen, schicken wir eine unkonzentrierte, gekeuchte Sprachnachricht beim Joggen.

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16: 5:09. Ich bin Finn Riebe, sehr freundlieb. Guten Morgen. Die deutsche Fußballnationalmannschaft hat ihr erstes WM-Spiel deutlich gewonnen. Mehr dazu gleich in den RSH-WM-News. Nach monatelangem Hin und Her sieht es jetzt nach einem Ende des Iran-Krieges aus. Die USA und der Iran haben sich auf ein Friedensabkommen geeinigt. Anna Löwer berichtet.
17: Das Friedensabkommen soll, wenn nichts mehr dazwischen kommt, am Freitag in Genf unterzeichnet werden. Pakistan, das zwischen den Konfliktparteien vermittelt hat, spricht von einer sofortigen Waffenruhe in der gesamten Region. US-Präsident Trump kündigte an, die Blockade iranischer Häfen zu beenden und die wichtige Schifffahrtsroute durch die Straße von Hormuz wieder freizugeben.
16: In Lübeck ist am Nachmittag eine Gaskartusche in einem Wohnhaus explodiert. Der Bewohner kam mit Verbrennungen ins Unfallkrankenhaus Boberg nach Hamburg. Durch die Explosion ist eine Wand im ersten Obergeschoss eingestürzt. Ein Statiker ordnete an, dass das Gebäude gesperrt wird. Die Kripo ermittelt nun zur Explosionsursache. Die B430 zwischen Neumünster und Bornhöved wird von heute an bis November auf verschiedenen Abschnitten voll gesperrt. Die Fahrbahn und der Radweg werden saniert. Start der Bauarbeiten ist zunächst bei Bornhöved. Umleitungen sind ausgeschildert.
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16: Die deutsche Nationalmannschaft ist mit einem Torfest in die WM gestartet. Gegen Curaçao gewann das DFB-Team mit 7:1. Erstmals seit seinem Rücktritt stand Manuel Neuer als Nummer 1 wieder zwischen den Pfosten. Er sagte im Ersten.
18: Jeder wünscht sich immer einen guten Start und gerade in so einem Turnier ist es wichtig, dass wir, glaube ich, gut gestartet sind, dass wir die Spielfreude an den Tag gelegt haben, dass man auch gemerkt hat, dass die Spieler, die von der Bank gekommen sind, immer Energie mit reingebracht haben, dass wir nie aufgehört haben, aufs nächste Tor zu spielen und die Spielfreude war da und wir wollten immer aufs Tor gehen.
16: Außerdem spielten im anderen Spiel der deutschen Gruppe Elfenbeinküste Ecuador 1:0. Schweden besiegte Tunesien 5:1, die Niederlande und Japan trennten sich 2:2.
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8: Es wird schöner wieder diese Woche hier bei uns in Schleswig-Holstein. Nach dem verregneten Wochenende geht's heute meist trocken durch den Tag bei bis zu 18 Grad. 13 haben wir jetzt in Süderlügum beim Naturerlebnisraum Postberg, 13 Grad in Bonhoeffer auf dem Campingplatz und 13 auch in Schmalfeld beim Schmalfelder Sportverein. Der RSA 3-Tage-Trend sagt, es wird dann immer sommerlicher im Laufe der Woche. Die Temperaturen krabbeln am Donnerstag schon rauf auf bis zu 27 Grad, Richtung Wochenende noch mehr. Also das Sommer-Comeback ist damit wohl eingetütet.
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8: 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Ja, da war ich ein bisschen flott. Schleswig-Holsteins bester Verkehrsservice. Achtung, liebe Autofahrer, fahrt vorsichtig auf der B76 Kiel Richtung Schleswig zwischen Velm und Gettorf Süd. Da hat es einen Wildunfall gegeben. Danke, Dirk, fürs Bescheid geben. Dann stockt es auch an einigen Stellen hier bei uns im Land. Hier die Staus ab 3 Kilometern Länge. A1 Bremen Richtung Lübeck zwischen Maschener Kreuz und Stillhorn haben wir 3 Kilometer. Kostet euch 10 Minuten. A7 Hannover Richtung Flensburg zwischen Heimfeld und Elbtunnel 8 Kilometer. 20 Minuten braucht ihr dafür. Und A25 Geesthacht Richtung Hamburg zwischen Nettenburg und Allermöhe. 3 Kilometer, auch da müsst ihr noch mal 10 Minuten extra mitbringen. Die meisten Blitzer nur bei RSH, Süderbrarup, Schleswiger Straße, Höhe Heidbergweg. In Ostruhe im Kringelkrug wird geblitzt, Höhe Bushaltestelle. In Mölln, Gudower Weg, stadteinwärts, Höhe Rosenweg und B206 Bramstedter Landstraße. Wenn ihr Richtung Bad Segeberg fahrt, Höhe Baumarkt wird auch da geblitzt. Alle Staus und Blitzer kriegt ihr jederzeit und kostenlos in unserer RSH-App. Und wenn euch sonst noch was auffällt, könnt ihr euch gerne auch jederzeit kostenlos melden. 08000 774 774, das ist die Nummer. Gute Fahrt euch.
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8: Matze macht ein paar Tage Urlaub. Der hat wahrscheinlich gestern nach dem Deutschlandspiel auch ausgelassen gefeiert. Falls es euch auch so geht, dann kommt jetzt gut rein in euren Montag, auch wenn ihr noch ein bisschen müde seid. Wir machen euch mit guter Musik wach. Jetzt Shabusi und Abba-Song hier für euch. Das sind noch mehr von euren Lieblingshits in Schleswig-Holsteins beste Mix. Einen schönen Montag euch.

0: Für einen Schreck auf der Nordsee am Wochenende. Für rund 70 Menschen auf der Helgoland-Fähre Funny Girl endete ihre Seereise mit einem Seenoteinsatz. Moin am Montag, hier ist die RSA Moin Show. Ja, ihr Schiff war manövrierunfähig und musste mit einem Schleppeinsatz der DGZRS quasi gerettet werden. Bei mir ist jetzt Christian Stiepel da von den Seenotrettern. Christian, erzähl mal, was genau war denn da los mit der Funny Girl?
1: Die Seenotretter haben am Samstag gegen 12.45 Uhr erfahren, dass das Seebäderschiff Funny Girl, 68 Meter lang, mit knapp 70 Menschen an Bord, einen Ausfall seiner Maschinenanlage gemeldet hat. Wir haben dann mit der Deutschen Rettungsleitstelle See hier aus Bremen erstmal unseren Seenotrettungskreuzer Hermann Marwede von Helgoland zu der Position etwa 3-4 Seemeilen östlich von Helgoland geschickt, also relativ nah bei der Insel. Die Funny Girl trieb dort bei bis zu 3 Meter See und 6-7 Windstärken, die vorhergesagt waren. Also durchaus herausfordernde Bedingungen.
0: Ja, war ja nicht so schönes Wetter, ne?
1: Das hat schon ein bisschen geweht dort draußen, ja. Die Hermann Marwede hat dann eine Leinenverbindung hergestellt und die Funny Girl zunächst auf den Haken genommen. Andere Schiffe hatten schon Standby gemacht, um notfalls einzugreifen. Und die Reederei hat dann relativ schnell entschieden, die Funny Girl nach Cuxhaven zu bringen. Und das hat dann ein großer Notschlepper übernommen und letztlich kommerzielle Bergungsschlepper vor Cuxhaven.
0: Okay, also da wurde gut angepackt, waren alle bereit, aber da waren sogar noch Leute drauf auf der Funny Girl, ne?
1: Es waren insgesamt 69 Menschen an Bord, Passagiere und Besatzung. Wir haben mit zwei Seenotrettungskreuzern abwechselnd die Funny Girl bis in den späten Abend hinein, 22.30 Uhr, nach Cuxhaven begleitet. Da nicht auszuschließen war, dass noch medizinische Hilfe benötigt wird, weil auch eine chronisch kranke Passagierin, die medikamentenpflichtig war, an Bord war und man ja nicht wissen konnte, wie lange dauert die Schleppreise bei den Bedingungen.
0: Ja, aber ist alles gut gegangen?
1: Ist alles gut gegangen.
0: Und allen geht's gut?
1: Allen geht's gut.
0: Perfekt, dass ihr da wieder so schnell zur Stelle wart. Zusammen sind wir Schleswig-Holstein. Danke an dieser Stelle nochmal an alle Einsatzkräfte der Seenotretter. Vielen Dank dir, Christian.
1: Vielen Dank fürs Interesse.

Der RSA-Verkehr, da muss ich einmal ganz schnell dazwischen. Fahrt vorsichtig bitte, lieber Autofahrer. B77, Rendsburg-Itzehoe in beiden Richtungen. Zwischen Remmels und Hohenwest steht, da laufen Pferde auf der Straße. B77, Rendsburg-Itzehoe, Vorsicht, zwischen Remmels und Hohenwest steht Pferde auf der Straße.

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10: Heute ist es deutlich trockener als noch am Wochenende hier bei uns in Schleswig-Holstein, aber auch ordentlich windig. Ansonsten wird das jetzt immer besser Tag für Tag. Heute schon bis zu 18 Grad, 13 jetzt in Tarp an der Alexander-Behm-Schule, 13 Grad im Westensee am Dorfgemeinschaftshaus und 14 in Panten am Lämmerhof. Aber der RSH-3-Tage-Trend hat noch mehr zu bieten. Es wird richtig warm. Mittwoch bis 23, Donnerstag schon bis zu 27 Grad und Richtung Wochenende noch heißer. Dazu weiterhin ganz schön wenig Regen. Also so langsam ist wieder Sommer angesagt in Schleswig-Holstein.
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10: Schleswig-Holsteins bester Verkehrsservice. Achtung, liebe Autofahrer, fahrt vorsichtig bitte auf der B76 nach wie vor Kiel Richtung Schleswig. Zwischen Velm und Gerdorf Süd hat es dann einen Wildunfall gegeben. Und Achtung, noch auf der B77 Rendsburg-Itzehoe in beiden Richtungen zwischen Remmels und Hohenwerstedt. Da laufen Pferde auf der Straße. Seid da bitte vorsichtig unterwegs. Ansonsten hier nochmal die Staus ab 3 Kilometer Länge. A7 Hannover Richtung Flensburg haben wir nämlich ein. Heimfeld und Elbtunnel 7 Kilometer, 20 Minuten braucht ihr, um da durchzukommen. Denkt da auf jeden Fall an die Rettungsgasse, seid schlau im Stau. Linke Spur nach links, alle anderen nach rechts. Auf der B207 außerdem Heiligenhafen-Fehmarn, die Meldung von der Fehmarn-Sundbrücke in beiden Richtungen. Wegen starkem Wind ist die für leere Lkw und Autos mit Anhängern nämlich gesperrt. Und an der Elbfähre Glückstadt-Wischhafen, da kommt es in Richtung Glückstadt aktuell zu Wartezeiten von bis zu einer Stunde. Die meisten Blitzer nur bei RSA, Süderbrarup, Schleswig-Höhe Heidbergweg. In Mölln wird geblitzt, Gudower Weg statt Einwärtshöhe Rosenweg, B206 Bramstedter Landstraße, wenn ihr Richtung Bad Segeberg fahrt, Höhe Baumarkt stehen sie. Und Henning hat auch noch einen.
11: Kringelkrug Ostruhe von Heide rausfahrend.
10: Alles klar, danke dir Henning, danke auch an Dieter, Ulf, Peter, Christian, Wiebke und Dirk. Und wenn ihr auch noch was gesehen habt, ruft doch auch gerne noch durch, kostenlos 08000 774 774 und alle Staus und Blitzer hört ihr übrigens auch jederzeit in der RSA-App. Gute Fahrt!
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0: am Montag. Hier ist die RSA Moin Show. Vielleicht seid ihr ja auch noch so ein bisschen im Fußballtaumel. Was war das für ein grandioses erstes Spiel unserer deutschen DFB-Elf bei der WM 2026? Mike Schüler ist jetzt bei mir. Du übernimmst
1: Hallo.
0: Ab 10.
1: Genau.
0: Hast geguckt? Ja.
1: Na, natürlich. Ich war gestern aber parallel noch auf dem Geburtstag zu der Zeit. Aber es wurde dann glücklicherweise auch der Fernseher angemacht.
0: Ja, da kam ja keiner weg vom
1: Nein,
0: Fernseher.
1: Nein, eben. Das war aber auch ein sehr schönes Spiel. Das hat Spaß gemacht. Mhm. Ich war ein bisschen schockiert über das Gegentor. Aber zum Glück gab es dann diese Trinkpause. Die hat der Mannschaft gut getan.
0: Es ist ja auch nur fair, dass man den anderen dann auch ein Tor noch gönnt. Ne?
1: Ja, aber
0: so
1: das
0: sind
1: war
0: die
1: schon
0: die
1: wirklich
0: Jungs.
1: Toll. Wir schauen gleich aber auch mal drauf, wie die DFB-Elf den Tag jetzt heute verbringt. Ich denke mal, ein bisschen Regeneration steht da auf dem Programm. Und dann stehen natürlich auch noch tolle Spiele heute an bei der WM. Unter anderem Spanien mit dabei. Und die sind ja auch für ihr Tiki-Taka-Fußball sehr bekannt.
0: Und also, Handspiel auch, ne? Also ist
1: ja, der Stachel sitzt immer
0: noch tief. Ich bin ein bisschen nachtragend. Ja, ich bin gespannt. Ich hoffe, die können ein bisschen die Füße hochlegen heute.
1: Ich denke auch. Wir schauen da gleich mal drauf.
0: Sehr schön. Dann viel Spaß euch ab 10 mit Mike. Und wir hören uns morgen früh ab 5 wieder hier in der RSH Moin Show.

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11: 9:55 Uhr. Ich bin Finn Riebesel, Freund Lieb. Guten Tag. Innerhalb weniger Jahre haben sich 40.000 Menschen in Schleswig-Holstein bei der Ersthelfer-App Saving Life angemeldet. Bei einem Herzstillstand zählt jede Minute. Gerade auf dem Land funken die Leitstellen da Ersthelfer über die App des Arbeiter-Samariter-Bundes an, wie ein Beispiel aus Dithmarschen zeigt. Projektleiter Wolfgang Mainz.
12: Da ist auch eben Einsatzstichwort Herzstillstand gewesen und es ist unmittelbar ein Helfer in der Nähe alarmiert worden. Und da hat es wirklich hervorragend geklappt, dass der Ersthelfer mit der Reanimation begonnen hat. Und die weiteren Helfer haben dann das AED-Gerät geholt, den Rettungsdienst eingewiesen und so war es eigentlich eine perfekte Hilfskette.
11: Nach einer dreiwöchigen Reparatur soll die neue Schleifähre Missunde 3 heute zu Testfahrten starten. Läuft die Erprobung erfolgreich, geht das Elektroschiff morgen wieder in den regulären Betrieb zwischen Brodersby und Missunde. Der Antriebsriemen wurde von der Maschine durch einen Konstruktionsfehler zu stark belastet bzw. abgenutzt. Gestern hat es an der Fähre eine Demo gegeben. Hintergrund sind die vielen Ausfallzeiten, die für Pendler lange Umwege bedeuten. In Neumünster brennt aktuell eine Lagerhalle in der Gardelander Straße. Die Berufsfeuerwehr und 2 freiwillige Wehren sind im Einsatz. Eine dunkle Rauchsäule steigt über dem Industriegebiet auf. Die Feuerwehr appelliert daher an die Anwohner, Fenster und Türen geschlossen zu halten und Lüftungs- und Klimaanlagen abzuschalten. Die USA und der Iran haben sich nach Angaben beider Seiten auf ein Abkommen für ein Kriegsende verständigt. Es beinhaltet eine Waffenruhe, die Öffnung der Straße von Hormuz und weitere Verhandlungen. Freitag sollen beide Seiten es in Genf unterschreiben.
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11: Torlawine, klare Botschaft, keine Gnade. Der 7:1 Kantersieg des DFB-Teams bei der Fußball-WM sorgt weltweit für Schlagzeilen. Fabian Hoffmann fasst zusammen.
13: Im Co-Gastgeberland USA wird getitelt Deutschland im siebten Himmel. Spanische Medien sprechen von souveräner Dominanz. Auf Curaçao ist man trotz der Niederlage stolz, vor allem natürlich aufs erste WM-Tor der Landesgeschichte. Und 7:1, da war doch mal was. Die brasilianische Presse sagt, Deutschland beschert Curaçao einen Brasilientag, also so wie damals im Halbfinale 2014. Mit den 7 Toren ist Deutschland übrigens gerade die Nation mit den meisten WM-Toren überhaupt. Am Samstag geht's weiter gegen die Elfenbeinküste.
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14: Wechselhaft ist das heute bei uns in Schleswig-Holstein. Sonne und Wolken wechseln sich ab und es bleibt meist trocken. Regenschauer kommen nur selten runter, das Ganze bei maximal 18 Grad. Jetzt haben wir bei euch in Bredstedt am Freibad 13, ebenfalls 13 sind es in Bruckenland am Forellensee und 12 Grad bei euch in Schönberg an der Freiwilligen Feuerwehr. Der RSH 3 Tage Trend, auch morgen bleibt es weiter durchwachsen. Der Mittwoch wird ein Ticken schöner mit mehr Sonne und es wird Stück für Stück wärmer. Donnerstag bekommen wir zum Beispiel bis zu 27 Grad bei Sonne, Wolken und einzelnen Schauern.
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14: Schleswig-Holsteins bester Verkehrsservice ist das. Achtung, Autofahrer, da hat Lutz was ganz Wichtiges. Was hast du, Lutz?
15: Ich bin gerade bei Busdorf die A7 raufgefahren Richtung Hamburg. Dort stehen in der Auffahrt auf den Grünstreifen mehrere Rehe.
14: Alles klar, vielen Dank dir fürs Bescheid geben. Da also bitte vorsichtig fahren. Achtung, dann auf der A7 Hannover Richtung Flensburg zwischen Heimfeld und dem Elbtunnel 7 Kilometer Stau. 20 Minuten steht er hier. Auf der A24 Schwerin Richtung Hamburg zwischen der Raststätte Gudow Nord und Gudow ist wegen Markierungsarbeiten die linke Spur gesperrt. A24 dann Schwerin Richtung Hamburg zwischen der Überleitung zum Kreuz Ost und Jenfeld 2 Kilometer Stau. Die B202 ist zwischen Ortsdurchfahrt Weißenhaus und Alte Poststraße in beiden Richtungen wegen Bergungsarbeiten dicht. Und in Neumünster kommt es im Bereich der Gardelander Straße zwischen der Elbestraße und der Weserstraße aktuell zu einem Brand. Bitte Fenster und Türen geschlossen halten und die Lüftungs- und Klimaanlagen abstellen. Die meisten Blitzer nur hier bei RSH. Süderbrarup, Schleswiger Straße in Höhe des Heidbergwegs 50 dürfte hier fahren. Ostrohe, Kringelkrug in Höhe der Bushaltestelle 50 erlaubt. Eine 30er-Zone ist das in Mölln, Gudower Weg statt einwärts in Höhe Rosenweg. Und 30 bitte auch nur fahren, wenn ihr unterwegs seid in Flensburg. Sechsstraße in Höhe der Schule. Gute Fahrt euch!
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14: Kommt gut in die neue Woche. Tanja Puttfaken hat jetzt 3 Wochen Urlaub, deswegen mit mir Moin zusammen. Wenn ihr schon immer mal mit einem Promi schwimmen gehen wolltet, dann ist das jetzt eure Chance. Am 27. Juni könnt ihr in der Lübecker Bucht zusammen mit dem Komiker Wiegald Boning schwimmen gehen. Er ist beim Seebrückenschwimmen von Pelzerhaken nach Neustadt am Start. Und wie ihr auch noch mit dabei sein könnt, das hört ihr gleich.
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0: Die Backstreet Boys mit Everybody hier bei RSH. Cooles Teil und gleich geht's weiter mit was ganz Neuem von Teddy Swims. Ich finde diesen Song richtig schön. Vor allem hat Teddy Swims eine wahnsinnig tolle Stimme. Mr. Know-It-All gibt's gleich in voller Länge für euch. Das sind alle frischen Hits in Schleswig-Holsteins beste Mix. In der Lübecker Bucht, da startet am Samstag eine neue Veranstaltung, das Seebrückenschwimmen. Also man schwimmt dort einigermaßen kurze Distanzen von Seebrücke zu Seebrücke. Insgesamt gibt es 4 Etappen. Die erste, die geht von Rettin nach Pelzerhaken. Alle 150 Startplätze sind schon weg. Aber für die zweite Etappe, da gibt's noch ein paar Plätze und die sind auch sehr beliebt, denn ihr könnt mit einem Promi schwimmen gehen. Bei mir ist der Veranstaltungsleiter Alexander Will, der Komiker Wiegald Boning. Der schwimmt von Pelzerhaken nämlich mit nach Neustadt. Alex, wie kam das denn zustande?
1: Ja, wir haben einfach mal gefragt bei Wiegald Boning, ob er nicht Lust hat mitzumachen bei der zweiten Etappe.
0: Ja.
1: Wiegald Boning hat ja aktuell sein Programm Herr Boning geht baden, mit dem er deutschlandweit unterwegs ist.
0: Ja.
1: Und das passte natürlich sehr, sehr gut. Und Wiegald war auch angetan von der Veranstaltung, ist jetzt mit dabei und schwimmt und ist dann abends, am selben Abend, am 27. Cool. Juni um 19 Uhr dann bei uns in Haffkrug in unserer Event-Location Haffus und tritt dort mit seinem aktuellen Programm auch auf.
0: Ja, und Wiegald Boning ist ja wirklich ein sehr, sehr guter Schwimmer. Wenn man ihn auf Instagram verfolgt, dann sieht man jetzt heute zum Beispiel seinen 1445. Badetag in Folge. Das heißt, er ist auch in der Lübecker Bucht mit dabei und da war die Freude sicherlich groß, als er gesagt hat, er kommt rum, oder?
1: Sehr, sehr groß und wir hoffen, dass natürlich auch noch ein paar Badetage in der Lübecker Bucht dazukommen bei seinen ganzen Badetagen.
0: Man kann auch noch mit dabei sein, oder?
1: Man kann bei beiden noch dabei sein. Wir haben für die zweite Etappe haben wir noch Restkontingent an Tickets und die dritte Etappe ist Sirksdorf nach Haffkrug. Sind noch 50 Startplätze aktuell frei. Und die Abschlussetappe, die findet dann am 8. August statt zwischen Haffkrug und Scharbeutz. Und die ist, wie man sich denken kann, natürlich bereits vollständig ausgebucht.
0: Tja, das glaube ich. Die Lübecker Bucht einmal ganz anders kennenlernen, das

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23: Einen Regenschirm dabei zu haben, das ist eine gute Idee. Es kann immer wieder mal kurze, leichte Regenschauer geben bei uns in Schleswig-Holstein. Sonst wechseln sich Sonne und Wolken bei 18 Grad in der Spitze ab. Jetzt haben wir 13 bei euch in Wassersleben beim Segelverein. 14 sind es in Castorf bei der Star-Tankstelle. Und weil heute Tag des Strandkorbs ist, in Neustadt in Holstein bei den Strandkörben 13 Grad. Der RSH drei Tage Trend. Bis Donnerstag geht es wechselhaft weiter. Sonne und Wolken gibt es im Mix. Ab und zu kann es mal kurz regnen, aber es wird von Tag zu Tag deutlich wärmer. Donnerstag bekommen wir zum Beispiel 20 bis 27 Grad.
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23: Schleswig-Holsteins bester Verkehrsservice ist das. Es staut sich auf der A1 Lübeck Richtung Hamburg zwischen Mofleth und der Norderelbbrücke 2 Kilometer. A7 Hannover Richtung Flensburg zwischen Hausbruch und dem Elbtunnel 4 Kilometer Stau. 15 Minuten steht ihr hier. Die B430 Neumünster Richtung Lütjenburg ist zwischen Renswüren und Bornhöft wegen Sanierungsarbeiten gesperrt. Und in Neumünster kommt es im Bereich der Gardelander Straße zwischen der Elbestraße und der Weserstraße aktuell zu einem Brand. Und deswegen Fenster und Türen bitte geschlossen. draußen halten und Lüftungs- und Klimaanlagen abstellen. In Norderstedt ist die Schleswig-Holstein-Straße in Höhe des Abzweigs nach Friedrichsgabe nach einem Unfall in beiden Richtungen dicht. Und auf der B207 Heiligenhafen-Fehmarn, da ist die Fehmarnsundbrücke in beiden Richtungen wegen des starken Windes für leere Lkw und Autos mit Anhänger gesperrt. Geduld braucht ihr an der Elbfähre Glückstadt-Wischhafen in Richtung Glückstadt. Da dauert es 2 Stunden länger. Die meisten Blitzer nur hier bei RSH. Mölln-Guder Weg stadteinwärts in Höhe Rosenweg. 30 dürft ihr hier fahren. Flensburg-Selkstraße in Höhe der Schule, ebenfalls eine 30er-Zone. B76 Eutin Richtung Kiel in Höhe der Abfahrt Eutin werdet ihr geblitzt. Also Abfahrt Eutin-Lensahn 70 erlaubt. Und Süderbrarup-Schleswiger Straße in Höhe des Heidbergwegs 50 dürft ihr fahren. Danke an unsere Stau- und Blitzermelder Dirk, Wiebke, Christian, Peter und Ulf. Und wenn ihr auch noch was habt, ruft gerne durch. Staus und Blitzer meldet ihr uns ja mal kostenlos unter der 08000 774 774. Gute Fahrt euch.
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Das ist der Montag hier bei RSH. Robbie Williams mit Come On Done. Das sind noch mehr von euren Lieblingshits in Schleswig-Holsteins beste Mix. Ich bin Mike Schüler, moin zusammen. Und jetzt ist es soweit, ne? Freitag geht's los mit dem Kita-Woche Soundcheck. So wird er ja genannt. Samstag dann die offizielle Eröffnung der Kita-Woche 2026. 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
7: 5:11. Ich bin Finn Riebesel, Freund lieb. Guten Tag. Schleswig-Holstein ist eines der wenigen Bundesländer, in denen Ersthelfer flächendeckend professionell vernetzt sind. Bei der Saving Life App des Arbeiter-Samariter-Bundes haben sich seit Start vor 8 Jahren mehr als 40.000 Menschen registriert. Zum Beispiel bei einem Herzstillstand morsen die Leitstellen die Ersthelfer per App an. Projektleiter Wolfgang Mainz sagte uns:
8: Das Handy hat einen sehr deutlichen Ton, wenn es auf leise gestellt ist, dies übertönt. Und dann bekomme ich schon mal den groben Einsatzort und kann dann aktiv diesen Notruf annehmen. Oder ich kann eben sagen, ich kann hier gerade gar nicht weg, weil ich eben vielleicht auf Kinder aufpasse. Dann brauche ich nichts machen. Und wenn ich es denn nicht kann, wird der Notruf einfach weitergegeben an den Nächsten.
7: In Neumünster ist die Feuerwehr aktuell im Großeinsatz. In der Gardelander Straße brennt eine Lagerhalle. Die Berufsfeuerwehr und 2 freiwillige Wehren sind im Einsatz. Sönke Röhling, wie es scheint, bereiten Sie sich auf einen längeren Einsatz vor.
9: Ja, das Problem scheint im Moment zu sein, dass die Feuerwehr nicht so richtig an den Brandherd herankommt. Außerdem heißt es, dass in der Lagerhalle unter anderem Akkus brennen. Das erschwert die Löscharbeiten. In der Luft liegt ein beißender Gestank aus verbranntem Plastik und die Qualmwolke zieht quer über das Industriegebiet Süd hinweg. Es sind immer wieder Einsatzkräfte unter Atemschutz in das Gebäude gegangen. Außerdem hat die Feuerwehr eine Drohne im Einsatz, um aus der Luft einen Überblick zu bekommen.
7: Nach einer wochenlangen Reparatur testet die Schleifähre Miss Hunde 3 heute, ob sie morgen wieder in den regulären Betrieb gehen kann. Die neue Elektrofähre ist an Pfingsten ausgefallen, Grund war diesmal der Antriebsriemen. Pendler müssen seitdem lange Umwege in Kauf nehmen. Die Bundesregierung begrüßt den Deal zwischen den USA und dem Iran. Bundesaußenminister Wadephul nennt es eine gute Nachricht. Die USA und der Iran hatten sich auf ein Rahmenabkommen für ein Ende des Irankrieges geeinigt. In 2 Monaten soll dann ein endgültiger Deal stehen.
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7: Das DFB-Team bekommt für sein Torfestival gegen Curaçao weltweit Applaus. In England ist von einer klaren Botschaft an die Konkurrenz die Rede. In Italien von einer Torlawine. Nach dem 7:1 gegen Curaçao geht es nun am Samstag gegen die Elfenbeinküste.
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10: Tja, bei uns in Schleswig-Holstein, da gibt's graue und blaue Tupfer am Himmel. Ab und zu zeigt sich auch mal die Sonne, nur vereinzelt kann's mal Regenschauer geben. Überwiegend bleibt's aber wirklich trocken. Dazu bekommen wir 18 Grad in der Spitze. Jetzt haben wir bei euch 14 in Steinbergkirche am Tiergesundheitszentrum, 14 auch in Kiel an der Hörn und bei euch in Müssen am Landgasthof 13 Grad. Der RSH 3-Tage-Trend. Es geht bis Donnerstag sehr ähnlich weiter. Sonne und Wolken wechseln sich fleißig ab. Kurze Regenschauer sind nicht ausgeschlossen, aber es wird wärmer. Morgen gibt's bis zu 20, Mittwoch maximal 23 und am Donnerstag ist der Sommer zurück bei bis zu 27 Grad.
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10: Schleswig-Holsteins bester Verkehrsservices. Es staut sich auf der A1 Lübeck Richtung Bremen zwischen dem Tunnel Moffledt und Tarburg 8 Kilometer. A7 Hannover Richtung Flensburg zwischen Hausbruch und dem Elbtunnel 4 Kilometer Stau 15 Minuten plus. Die B430 Neumünster Richtung Lütjenburg ist zwischen Rendsburg und Bonn-Höved wegen Sanierungsarbeiten gesperrt. Und ihr habt es auch eben bei uns in den RSH Nachrichten gehört. In Neumünster brennt es im Bereich der Gardelander Straße zwischen der Elbestraße und der Weserstraße. Deswegen dort bitte Fenster und Türen geschlossen. geschlossen halten und Lüftungs- und Klimaanlagen abstellen. In Norderstedt ist die Schleswig-Holstein-Straße in Höhe des Abzweigs nach Friedrichsgabe nach einem Unfall in beiden Richtungen dicht. Und auf der B207 Heiligenhafen-Fehmarn, da ist die Fehmarnsundbrücke in beiden Richtungen wegen des starken Windes für leere Lkw und Autos mit Anhänger gesperrt. Geduld braucht ihr an der Elbfähre Glückstadt Beschafen. In Richtung Glückstadt dauert es 2 Stunden länger. Und die meisten Blitzer nur hier bei RSH. Bad Segeberg, B206, Bramstedter Landstraße. Von Bad Bramstedt kommt kurz vor dem Ortseingang 60 dürft ihr fahren. Süderbraup, Schleswiger Straße in Höhe des Heidbergwegs 50 erlaubt. Ostruhe, Kringelkrug in Höhe der Bushaltestelle. Auch hier dürft ihr 50 fahren. Und eine 30er-Zone wartet dann auf euch in Mölln-Gudower Weg statt einwärts in Höhe Rosenweg. Danke an unsere Stau- und Blitzermelder Wiebke, Peter, Ulf, Dieter und Ronny. Und alle Staus und Blitzer findet ihr auch bei uns kostenlos in der RSA-App. Gute Fahrt euch!
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10: Boah, das hat richtig Spaß gemacht. Deutschland ist gestern Abend in die Fußball-WM gestartet und hat mit 7:1 gegen Curaçao gewonnen. Ein toller Sieg zum Auftakt in die Gruppenphase. Klar, nun ist Curaçao nicht die große Fußballnation, aber so ein Sieg musst du ja auch erstmal einfahren. Ne? Ich könnte mir sehr gut vorstellen, die Stimmung in der Mannschaft, die ist sehr gelöst heute. Wie wurde dieser Sieg gefeiert und welche spannenden Spiele warten heute bei der WM auf euch? Hört ihr gleich bei mir. Schönen Montag euch.
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0: Das war doch mal ein Auftakt nach Maß. 7:1 hat die deutsche Fußballnationalmannschaft bei der Weltmeisterschaft gegen Curaçao gewonnen. Hier ist RSA. Moin zusammen. Ja, international gab es viel Lob in der Presse für unsere Jungs. Klar, Curaçao ist ein Fußballzwerg, aber trotzdem muss man das Spiel erstmal gewinnen. Das darf man nicht als Selbstläufer abstempeln. Jetzt sind es noch 5 Tage bis zum zweiten Gruppenspiel gegen die Elfenbeinküste. Die hat ja heute Nacht gegen Ecuador gewonnen und das wird dann schon ein anderes Kaliber. Fabian Pede aus dem RSH-Team ist bei mir. Fabi, haben die DFB-Jungs denn gestern nach diesem souveränen Sieg noch ein bisschen gefeiert?
1: Also ich glaube, die hatten einen guten Rückflug von Houston zum WM-Quartier nach North Carolina. Die Spieler sind alle breitgrinsend in den Flieger gestiegen. Kann man alles bei Instagram in der Story des DFB-Teams sehen. Und zur Belohnung für den hohen Sieg haben die Spieler jetzt erstmal 2 Tage frei. Klar, heute noch so ein kurzes Regenerationstraining, aber das ist ja nicht weiter anstrengend. Und dann geht's erst am Mittwoch mit der Vorbereitung aufs nächste Spiel weiter. Dazu gibt's heute einen Geburtstagskind im Team. Pascal Groß feiert seinen 35. Geburtstag und das nicht nur mit der Mannschaft zusammen. Die Familien der Spieler, die dürfen heute ins Mannschaftsquartier kommen und den ganzen Tag mit ihren Liebsten genießen.
0: Das ist doch richtig schön. Haben sie sich auch verdient, ne? Also unsere Jungs legen die Füße hoch, dafür geht's in den anderen Gruppen dann heute weiter. Was steht da denn so an, Fabi?
1: Ja, heute steigt Spanien ins Turnier ein. Für viele ja ein Top-Favorit auf den Titel. Um 18 Uhr deutscher Zeit geht's gegen den WM-Neuling Kap Verde. Ähnlich wie Curaçao auch ein Fußballzwerg, das drittkleinste Land, das je bei einer WM angetreten ist. Aber es spielen einige Spieler in den Top-Ligen Europas. Man sollte die blauen Haie, wie sie auch heißen, auf keinen Fall unterschätzen. Und am Abend um 21 Uhr spielt dann noch Belgien gegen Ägypten. Auch das könnte eine heiße Partie werden. Ägypten hat immerhin schon 7-mal den Afrika-Cup gewonnen und zählt zu den Top-Mannschaften des Kontinents. Also es können beide Spiele mit vielen Toren werden, sag ich jetzt mal. Und die Anstoßzeiten, die sind ja auch noch human und nicht mitten in der Nacht.
0: Das ist ein Punkt. Danke dir, Fabi. Ja, wir beobachten die WM und alles drumherum natürlich ganz genau für euch. Alle wichtigen Infos kriegt ihr auch immer in unseren RSH-Nachrichten. Das nächste Mal schon und

0: Achtung Autofahrer, Schleswig-Holsteins bester Verkehrsservice hier bei RSH. Fahrt vorsichtig auf der A7 Flensburg-Hamburg. Achtung bitte in beiden Richtungen, in Höhe Hennstedt-Ulzburg. Da sind Rehe auf der Straße.
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8: Wechselhaft ist das heute bei uns in Schleswig-Holstein. Sonne und Wolken wechseln sich ab und es bleibt meist trocken. Regenschauer, die kommen nur selten runter. Das Ganze bei maximal 18 Grad. Jetzt haben wir bei euch in Norddorf auf Amrum am Abenteuerland 13 Grad gemessen. 14 sind es in Niendorf am Baumhaus und bei euch in Laboe bei den Strandkörben 14 Grad. Heute ist ja Tag der Strandkörbe. Das feiern wir dann also in diesem Fall mit den Strandkörben in Laboe. Der RSH-3-Tage-Trend. Auch morgen bleibt es weiter durchwachsen. Der Mittwoch, der wird ein Ticken schöner mit mehr Sonne und es wird Stück für Stück auch wärmer. Donnerstag bekommen wir zum Beispiel bis zu 27 Grad bei Sonne, Wolken und einzelnen Schauern. Aber zumindest temperaturmäßig ist der Sommer wieder zurück.
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8: Schleswig-Holsteins bester Verkehrsservice ist das. Da ist der Dennis bei mir. Was hast du, Dennis?
9: Ich bin unterwegs auf der B5, jetzt so hoch Richtung Brunsbüttel. Ja. Und in der Abfahrt Wewelsfleet, da steht ein LKW als Pannenwagen. Der steht mitten in der Abfahrt. Das ist richtig gefährlich. Dadurch ist die ziemlich verkürzt. Mhm. Ich weiß nicht, ob da jetzt irgendwann noch Polizei kommt. Nur, dass ihr Bescheid wisst. Also Abfahrt Wewelsfleet auf der B5, jetzt so hoch Richtung Brunsbüttel.
8: Haben wir notiert. Vielen Dank dir, Dennis, für den Hinweis. Die A1 Hamburg Richtung Bremen ist zwischen Stillhorn und Harburg wegen Brückenarbeiten noch bis zum Nachmittag gesperrt. Da wird der Verkehr am Dreieck Nordelbe und der Anschlussstelle Stillhorn in Richtung Süden umgeleitet. Deswegen staut es sich da auch schon auf der A1 bereits 8 Kilometer bis Billstedt zurück. Dass ihr das auf dem Zettel habt, 40 Minuten steht ihr hier an. Seid schlau im Stau, denkt auch immer an die Rettungsgasse. Linke Spur nach links, alle anderen Spuren nach rechts. In Neumünster ist der Bereich rund um die Gardelander Straße zwischen der Elbestraße und der Weserstraße wegen Löscharbeiten eines Brandes derzeit voll gesperrt. Bitte Fenster und Türen weiter geschlossen halten. Sowie Lüftungs- und Klimaanlagen abstellen. In Norderstedt ist die Schleswig-Holstein-Straße in Höhe des Abzweigs nach Friedrichsgabe nach einem Unfall in beiden Richtungen dicht und auf der B207 Heiligenhafen Fehmarn. Da ist die Fehmarn-Sundbrücke wegen starker Windböen für leere LKW und PKW mit Anhängern in beiden Richtungen gesperrt. An der Elbfähre Glückstadt-Beschafen kommt es in Richtung Glückstadt zu Wartezeiten von bis zu 1,5 Stunden. Und die meisten Blitzer noch hier bei RSH. Süderbrarup, Schleswiger Straße in Höhe des Heidbergwegs 50 dürft ihr fahren. Mölln, Gudower Weg statt einwärts in Höhe Rosenweg ist eine 30er-Zone. Flensburg werdet ihr geblitzt. Selkstraße in Höhe der Schule ebenfalls natürlich nur 30 erlaubt. Und Henning hat auch noch einen. Wo steht der dann, Henning?
10: Kringelgrub Ostruhe von Heide rausfahrend.
8: Ist notiert. Vielen Dank dir, Henning. Und alle Staus und Blitzer gibt's zum Nachhören auch jederzeit bei uns kostenlos in der RSH-App. Gute Fahrt euch.
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Mit ordentlich Power geht's in Richtung Mittagspause. Hier ist RSH mit Mike Schüler. Moin zusammen. Und diesen Song hier, den kennt ihr doch alle. Na, das ist Insomnia von der britischen Musikgruppe Faithless. Und dieser Song, der war ja ein absoluter Welthit in den späten 90ern. Der hat ja eigentlich elektronische Tanzmusik eingeläutet, muss man sagen. Deswegen wurde natürlich auch viel und ausgiebig mit diesem Hit gefeiert. Ja, und auch die US-Sängerin Bebe Rexha liebt diesen Song nach wie vor. Deswegen hat sie sich das Teil geschnappt und was ganz Neues draus gemacht. Und das ist wirklich richtig gut geworden.

geht richtig ab, das Teil. New Religion heißt ihr neuester Song und den bekommt ihr jetzt in voller Länge. Das sind alle frischen Hits in Schleswig-Holsteins beste Mix. Wir tanzen zusammen in die Mittagspause und jetzt schön aufdrehen, das Teil.

0: Im Ernstfall zählt jede Sekunde, zum Beispiel wenn es zum Herzstillstand kommt, RSH hier. Bevor die Rettungskräfte an Ort und Stelle sind, können wir alle aber auch schon Lebensretter werden. Und das zukünftig noch leichter, und zwar mit der Saving Life App des Arbeiter-Samariter-Bundes. Wie genau die funktioniert, hört ihr gleich in RSH 5 vor 12, das Nachrichtenmagazin am Mittag.
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8: Es ist eine hohe Kunst, einen Fahrplan zu erstellen. Vor allem einen guten Fahrplan.
9: Ein guter Fahrplan ist Architektur. Es ist wie ein Gebäude, an dem man baut und das funktionieren muss.
8: Jochen Kippert, seit 17 Jahren Angebotsplaner bei NAHSH. Fahrplan also ein Kunstwerk, eine Kathedrale?
9: Fahrplan ist dann eher ein praktisches Wohnhaus, in dem man seine Bedürfnisse von A nach B zu kommen befriedigen kann, in dem sich gut wohnen lässt.
8: Gut wohnen und eben auch gut fahren mit Bahn und Bus durch Schleswig-Holstein mit einem guten Fahrplan.
9: So einen versuche ich zu machen. Das klappt nicht immer, weil es viele Parameter von außen gibt.
8: Was ist denn ein perfekter Fahrplan? Nur Pünktlichkeit und sichere Anschlüsse oder irgendwie auch mehr?
9: Dass man einfach zum Bahnhof gehen kann und man weiß, immer zur selben Stunde, meinetwegen um 5 nach, fährt mein Zug nach Hamburg von Kiel. Wo ich nicht erst die App rausholen muss und gucken muss, wie fährt denn jetzt mein Zug? Da muss ich viel zu viel denken. Idealer Fahrplan ist einfach, der funktioniert, da brauche ich nicht drüber nachdenken. Ich gehe zum Bahnhof und fahre los.
8: Jochen Kippert dirigiert täglich fast 2000 Verkehrszüge auf dem Schienennetz durchs Land. Und das ist zudem an vielen Stellen in die Jahre gekommen. Manchmal gibt es dann Operationen am offenen Herzen, sprich eine Baustelle während des laufenden Bahnbetriebs, die muss mit eingeplant werden.
9: Das macht es anspruchsvoller, einen Fahrplan zu erstellen.
8: Gleichwohl ein Ziel, Fahrpläne mit Puffer und entspannten Umsteigezeiten schaffen, wo immer es möglich ist. Ist auch dank Jochen Kippert. Mehr auch unter dialog.nah.sh.
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13: Guten Tag. Wenn bei einem Herzstillstand jede Sekunde zählt, kann manchmal schon ein Nachbar zum Lebensretter werden. Genau darauf setzt die Saving Life App des Arbeiter-Samariter-Bundes. Sie alarmiert qualifizierte Ersthelferinnen und Ersthelfer in der Nähe eines Notfalls, noch bevor der Rettungswagen da ist. Das kann einen Unterschied machen. Willkommen zum Top-Thema. Schleswig-Holstein gilt bei der App als ein bundesweiter Vorreiter. Mehr als 40.000 Menschen haben sich bei uns im Land inzwischen registriert. Projektleiter Wolfgang Mainz sagte uns:
14: Die Verteilung ist tatsächlich landesweit und wir sehen gerade auch im ländlichen Bereich, dass das super klappt, weil da gibt es eben auch freiwillige Feuerwehren, die bei uns dann registriert sind. Und so haben wir auch zum Beispiel in Dithmarschen im sehr ländlichen Bereich schon Einsätze gehabt, wo die Ersthelfer innerhalb von 3 Minuten dort waren und erfolgreich dann Reanimation auch eingeleitet haben.
13: Ja, und wer jetzt denkt, klingt gut, aber was ist eigentlich, wenn ich etwas falsch mache? Genau diese Frage hört das Team hinter der App ziemlich oft. Wolfgang Mainz betont, dass sich Ersthelfer da keine Sorgen machen müssen.
14: Dadurch, dass unser Produkt abgesegnet ist, unsere App durch den Landesdatenschutzbeauftragten, kann man zumindest in dem Rahmen die Sorge nehmen, dass Daten weitergegeben werden. Und jeder Helfende ist automatisch als Ersthelfer versichert, ob er jetzt über die App alarmiert wird oder ob ich einfach auf der Straße jemanden spontan helfen muss mit erster Hilfe, ist man grundsätzlich versichert über die Unfallkassen, sodass der Bereich auch abgesichert ist.
13: Anmelden können sich übrigens nicht nur potenzielle Lebensretter, sondern auch Spontanhelfer, die zum Beispiel bei Unwetterlagen Sandsäcke befüllen. Weitere Meldungen jetzt aus unserem Nachrichtencenter mit Silas Quiring.
4: In Neumünster ist die Feuerwehr im Großeinsatz. In der Gardelander Straße brennt eine Lagerhalle. Die Feuerwehr ist mit rund 80 Einsatzkräften vor Ort. Sönke Röhling, weiß man denn schon, was da brennt?
15: Also nach ersten Erkenntnissen sind in der Halle unter anderem Lithium-Ionen-Akkus, zum Beispiel für E-Scooter, gelagert. Das erschwert natürlich die Löscharbeiten. Außerdem besteht offenbar die Gefahr, dass das Dach der Halle einstürzt. Deshalb wurden die Einsatzkräfte aus Sicherheitsgründen erstmal aus dem betroffenen Gebäudeteil abgezogen. In der Luft liegt ein beißender Gestank aus verbranntem Plastik und die Qualmwolke zieht quer über das Industriegebiet Süd hinweg. Die Anwohner wurden deshalb aufgefordert, Fenster und Türen zu schließen und Lüftungen bzw. Klimaanlagen auszuschalten.
4: Die Bundesregierung begrüßt den Deal zwischen den USA und dem Iran. Außenminister Wadephul nennt es eine gute Nachricht. Die USA und der Iran hatten sich auf ein Rahmenabkommen für ein Ende des Iran-Krieges geeinigt. In 2 Monaten soll dann ein endgültiger Deal stehen. Der Sohn von Norwegens Kronprinzessin Mette Marit muss ins Gefängnis. Marius Borg-Høiby wurde in Oslo wegen Vergewaltigung schuldig gesprochen und zu 4 Jahren Haft verurteilt. Neben Vergewaltigung war der 29-Jährige unter anderem auch noch wegen Körperverletzung und Drogendelikten angeklagt. Trotz des durchwachsenen Wetters ziehen die Veranstalter der Holstenköste in Neumünster eine positive Bilanz. Man sei insgesamt sehr zufrieden, so Stadtsprecher Stefan Weitz. Allerdings wurden am Wochenende nur rund 195.000 Besucher auf der Köste gezählt, 45.000 weniger als im Vorjahr.
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13: Das 7:1 des DFB-Teams gegen Curaçao sorgt weltweit für Schlagzeilen. Englische Medien sagen, das war kompromisslos und ohne Gnade. In Italien ist von einer Torlawine die Rede. Und in Brasilien wird getitelt, Deutschland beschert Curaçao einen Brasilientag. Da werden wohl böse Erinnerungen ans Halbfinale 2014 wach.
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0: Regenschirm dabei zu haben, das ist keine schlechte Idee. Es kann nämlich immer wieder mal kurze leichte Regenschauer geben, sonst wechseln sich Sonne und Wolken bei 18 Grad in der Spitze ab. Jetzt haben wir bei euch in Havetoft an der Kirche 14 Grad, 15 sind's in Gethoff auf dem Karl-Kolbe-Platz und bei euch in Gülzow beim Tennisclub 14. Der RSH 3-Tage-Trend. Bis Donnerstag geht's wechselhaft weiter. Sonne und Wolken gibt's im Mix. Ab und zu kann's mal kurz regnen, aber es wird von Tag zu Tag deutlich wärmer. Donnerstag bekommen wir zum Beispiel 20 bis 27 Grad.
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0: Schleswig-Holsteins bester Verkehrsservice ist das. Achtung Autofahrer, fahrt vorsichtig auf der A7 Flensburg Richtung Hamburg. Zwischen Bad Bramstedt und Kaltenkirchen ist ein Auto liegen geblieben. Und Achtung auch auf der A23 Heide Hamburg. Achtung hier in beiden Richtungen. Zwischen Pinneberg Mitte und Pinneberg Süd, da liegt eine Plane auf der Straße. Die A1 Hamburg Richtung Bremen ist zwischen Stillhorn und Harburg wegen Brückenarbeiten noch bis zum Nachmittag gesperrt. Der Verkehr wird hier am Dreieck Norderelbe und an der Anschlussstelle Stillhorn in Richtung Süden umgeleitet. Da staut es sich bereits auf der A1 10 Kilometer bis Bild steht zurück, 50 Minuten steht er hier. A7 Flensburg Richtung Hamburg zwischen Dreieck Nordwest und dem Elbtunnel 3 Kilometer Stau, 15 Minuten plus. Und in Neumünster ist der Bereich rund um die Gardelander Straße zwischen der Elbestraße und der Weserstraße wegen Löscharbeiten eines Brandes derzeit voll gesperrt. Haltet dort bitte Fenster und Türen geschlossen und schaltet die Lüftungs- und Klimaanlagen aus. 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Bad Segeberg, B206 Bramstedter Landstraße von Wittenborn kommt. Kurz vor dem Ortseingang 60 dürft ihr fahren, danke an Christian. Dieter hat den Blitzer entdeckt in Süderbrarup, Schleswiger Straße in Höhe des Heidbergwegs 50 erlaubt. Und Ulf sagt, in Ostroh werdet ihr auch geblitzt. Kringelkuck in Höhe der Bushaltestelle 50 erlaubt. Gute Fahrt euch!
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0: Über zu wenig Wasser können wir uns hier in Schleswig-Holstein definitiv nicht beschweren. Links und rechts das Meer, viele Seen mittendrin und von oben kriegen wir auch genug ab. Also bei so viel Wasser ist es aber auch wichtig, ne, dass da jemand immer ein Auge drauf hat, dass da nichts passiert. Zum Beispiel die Einsatzkräfte der DGZRS. Die mussten vor kurzem sogar ein Auto aus der Schlei retten. Wie das überhaupt so weit kommen konnte und wie sie geholfen haben, hört ihr gleich.
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0: Ich hoffe, ihr seid entspannt in die neue Woche gestartet. Hier ist RSH, alle frischen Hits in Schleswig-Holsteins beste Mix. Vor rund 3 Wochen wurden die Seenotretter aus Marsholm zu einem außergewöhnlichen Einsatz gerufen. Auf der Schlei bei Schleswig ist jemand nämlich mit seinem Amphibienfahrzeug unterwegs gewesen und dabei in Seenot geraten. Aus eigener Kraft kam er dann nicht mehr zurück an Land. Zum Glück waren die helfenden Hände von der DGZRS blitzschnell vor Ort. Das ist ja die Deutsche Gesellschaft zur Rettung Schiffbrüchiger. Aber als der Notruf reinkam, da war man dann doch etwas verwundert, wie Seenotretter Sebastian Petersen verrät.
1: Da haben wir natürlich erstmal im Internet geguckt auf der Anfahrt, was uns so erwartet, haben ein paar Bilder rausgesucht und nur gehofft, hoffentlich hat er irgendwo eine Leine, die er vielleicht selber schon fertig hatte. Ne, aber das hat er Gott sei Dank selber gemacht. Ich weiß nicht, wieso er das schon gemacht hat. Da war tatsächlich eine Leine am Abschlepphaken. Ne, ich weiß nicht, ob die ihn sonst regelmäßig irgendwie damit aus dem Wasser ziehen, wenn da mal Probleme sind. Ob er vielleicht schon vorher Kenntnisse damit hatte. Ne, auf jeden Fall hat er da schon selber gut mitgedacht und das hat uns die Arbeit auf jeden Fall erleichtert.
0: Tja, und so konnten sie das Auto letztlich wieder zurück ans Ufer schleppen. Wie dieser Einsatz ablief und was auf der Schlei sonst noch so passiert, darüber hat Kollege Matze Schmark aus der RSH Moin Show mit den beiden Seenotrettern Sebastian Petersen und Bruno Meyer aus Marsholm gesprochen. 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
12: Graue und blaue Tupfer haben wir heute bei uns in Schleswig-Holstein am Himmel. Ab und zu zeigt sich auch mal die Sonne, nur vereinzelt kann es mal Regenschauer geben. Es bleibt überwiegend aber wirklich trocken. Dazu bekommen wir 18 Grad an der Spitze. Jetzt haben wir bei euch in Nordhagstedt an der St. Jürgenkirche 15 Grad gemessen. 15 sind es auch in Blumenthal am Dorfgemeinschaftshaus und bei euch in Hohenfeld in der Olsenstraße 14 Grad. Der RSH 3-Tage-Trend. Es geht bis Donnerstag sehr ähnlich weiter. Sonne und Wolken wechseln sich fleißig ab. Kurze Regenschauer sind nicht ausgeschlossen, aber es wird wärmer. Montag gibt es bis zu 20 Grad, Mittwoch maximal 23 und am Donnerstag ist der Sommer zurück bei bis zu 27 Grad.
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12: Schleswig-Holsteins bester Verkehrsservice ist das. Da ist Matthias bei mir. Was hast du, Matthias?
13: Ich wollte mal Personen auf der A21 melden. Da ist ein Auto liegen geblieben und die laufen da um die Auto rum zwischen Lezen und Dahldorf.
12: Also A21 Richtung Kiel zwischen Lezen und Dahldorf. Da laufen Personen auf der Straße. Bitte vorsichtig fahren, ja?
13: Richtig, genau.
12: Ist notiert. Vielen Dank dir, Matthias. A1, Hamburg Richtung Bremen. Da ist die Straße zwischen Stillhorn und Harburg wegen Brückenarbeiten noch bis zum Nachmittag gesperrt. Der Verkehr wird am Dreieck Norderelbe unter einer Anschlussstelle Stillhorn in Richtung Süden umgeleitet. Deswegen staut es sich hier auf der A1 aktuell bereits 10 Kilometer bis Bild steht zurück. 50 Minuten steht ihr hier. Seid schlau im Stau. Denkt immer an die Rettungsgasse. Linke Spur nach links, alle anderen Spuren nach rechts. Stau ebenfalls auf der A7 Flensburg Richtung Hamburg zwischen dem Dreieck Nordwest und dem Elbtunnel 3 Kilometer 15 Minuten plus. Und in Neumünster ist der Bereich rund um die Gardelander Straße zwischen der Elbestraße und der Weserstraße wegen Löscharbeiten eines Brandes zurzeit noch voll gesperrt. Bitte Fenster und Türen weiter geschlossen halten sowie Lüftungs- und Klimaanlagen abstellen. Auf der B207 Heiligenhafen-Fehmarn ist die Fehmarn-Sundbrücke wegen des starken Windes für leere Lkw und Pkw mit Anhängern in beiden Richtungen gesperrt. Geduld braucht ihr außerdem an der Elbfähre Glückstadt-Wischhafen in Richtung Glückstadt. Da dauert es 1,5 Stunden länger. Die meisten Blitzer nur hier bei RSH. Kiel, neue Hamburger Straße stadtauswärts in Höhe der Fußgängerbrücke 50 dürft ihr fahren. Süder Brarup, Schleswiger Straße in Höhe des Heidbergwegs auch hier 50 erlaubt. Und Thomas, was hast du?
14: Mike, ich habe da nochmal einen genaueren Standort für den Blitzer 206 in Bad Segeberg für dich.
12: Ja.
14: Der steht direkt an der Eisenbahnbrücke gegenüber vom Baumarkt. Ein R2B2 steht da.
12: Der ist notiert. Vielen Dank und gute Fahrt euch.
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Wenn wir dieses Geräusch hören und sie sich von Helgolands Klippen in die Tiefe stürzen, dann wissen wir alle bei uns in Schleswig-Holstein, der Sommer steht unmittelbar bevor. Moin zusammen, hier ist RSH. Auf Helgoland ist mit dem Lummsprung am Wochenende wieder ein einzigartiges Naturspektakel losgegangen. Jedes Jahr springen da ja unzählige Trottellummenküken von ihren Nestern aus schwindelerregender Höhe, zum Beispiel von der Langanna in die Nordsee. Der Grund ist ganz einfach, Trottellummen sind schlechte Flieger, die Eltern die schaffen es nur ganz, ganz schwer, ihren Nachwuchs oben in den Felswänden zu versorgen. Also muss der Nachwuchs nach nur wenigen Wochen zu Mama und Papa ins Meer springen. Pünktlich wie ein Uhrwerk kündigt sich damit dann auch der Sommer an. Und es wird jetzt ja auch spürbar wärmer bei uns in Schleswig-Holstein. Ne? Donnerstag um die 27 Grad, am Wochenende sind sogar bis zu 33 Grad drin. Und das zum Starttag jeder Woche, besser geht's nicht. Und am Sonntag ist dann ja auch noch kalendarischer Sommeranfang. Also es passt gerade einfach alles. Aber bei uns in Schleswig-Holstein, da entscheiden nicht irgendwelche Kalender, wann Sommeranfang ist. Bei uns geben die Küken der Trottellumme den Startschuss für den Sommer. Mit ihrem Lummensprung auf Helgoland. Das kann eben nur das schönste Bundesland der Welt. Ja.

0: Schönen Montag wünsche ich euch. Sharon Hein hier. Noch sind es 3 Wochen bis zu den Sommerferien in Schleswig-Holstein. Heißt auch für unsere Schülerinnen und Schüler, noch 3 Wochen Hausaufgaben. Noch. Die Flensburger Schulrätin Susanne Bechler hat jetzt nämlich vorgeschlagen, Grundschulhausaufgaben eventuell zu streichen, sofern die Übungszeit irgendwie anders in den Unterricht eingebaut wird. Gute Idee oder gar nicht hilfreich? Was denkt ihr darüber? Würden die Kids in Klasse 1 bis 4 vielleicht tatsächlich besser ohne Hausaufgaben auskommen? Oder brauchen Sie die? Lasst uns mal drüber schnacken. Morgen früh ab 5 in der RSH Morgenshow. Ich bin gespannt auf eure Meinung.
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9: 5:01. Ich bin Finn Riebesel, Freundlieb. Guten Tag. In Neumünster brennt aktuell eine Lagerhalle in der Gardelander Straße. Die Feuerwehr ist mit knapp 90 Einsatzkräften vor Ort. Wie es heißt, brennen Kartons, in dem unter anderem Lithium-Ionen-Akkus gelagert sind. Der Einsatz gestaltet sich schwierig, weil die Halle einzustürzen droht. Nach Angaben der Leitstelle werden die Löscharbeiten wohl noch mehrere Stunden dauern. Eine Qualmwolke zieht quer über das Industriegebiet Süd. Die Anwohner wurden deshalb aufgefordert, Fenster und Türen zu schließen und Lüftungen bzw. Klimaanlagen auszuschalten. Voller Erfolg, am Wetter lässt sich arbeiten. So fällt das Fazit der Stadt Neumünster nach der Holstenköste aus. Das zweitgrößte Stadtfest in Schleswig-Holstein ist gestern zu Ende gegangen. Jana Klonikowski.
10: Auch Polizei und Rettungsdienst sprechen von einer insgesamt friedlichen Holstenköste. Sie mussten meist eher zu kleineren Einsätzen ausrücken. 195.000 Besucher haben 4 Tage lang in Neumünster gefeiert. Das waren 45.000 weniger als noch im letzten Jahr. Und das dürfte eben vor allem am durchwachsenen Wetter liegen. Da können die Veranstalter der Kieler Woche wohl auf Besseres hoffen. Die Wettervorhersagen sehen ja Stand jetzt ziemlich gut aus. Die Kieler Woche startet diesen Freitag.
9: Schleswig-Holstein als starkes Industrieland. Für dieses Ziel haben Landesregierung, Gewerkschaften und Wirtschaftsverbände jetzt zusammen eine Agenda verabschiedet. Die Vorhaben unter anderem mehr Digitalisierung, gute Transportwege und weniger Bürokratie für Unternehmen. Schleswig-Holstein ist eines der wenigen Bundesländer, in denen Ersthelfer flächendeckend professionell vernetzt sind. Bei der Saving Life App des Arbeiter-Samariter-Bundes haben sich inzwischen mehr als 40.000 Menschen registriert. Auch Spontanhelfer können sich anmelden, die etwa bei Unwetterlagen Sandsäcke befüllen. Schülerinnen und Schüler des Gymnasiums Altenholz haben bei einem bundesweiten Jugendwettbewerb zum Thema Deutsche Einheit den 3. Platz belegt. Für ihren Podcast Olympia 92, der vereinte Deutschlandachter, führten sie Interviews und suchten nach Geschichten in ihrem Umfeld. Das überzeugte die Jury. Der Lohn 1.000 Euro Preisgeld.
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9: Das DFB-Team bekommt für sein Torfestival gegen Curaçao weltweit Applaus. In England ist von einer klaren Botschaft an die Konkurrenz die Rede, in Italien von einer Torlawine. Nach dem 7:1 gegen Curaçao geht es nun am Samstag gegen die Elfenbeinküste.
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11: Wechselhaft ist das heute bei uns in Schleswig-Holstein. Sonne und Wolken wechseln sich ab und es bleibt meist trocken. Und das Ganze bei maximal 18 Grad. Jetzt haben wir bei euch in Kronskart auf dem Campingplatz 16. 15 sind es in Großenbrode im Kurpark und bei euch in Tankstedt vom gut 15 Grad ebenfalls gemessen. Der RSH-3-Tage-Trend auch morgen bleibt es weiter durchwachsen. Der Mittwoch wird ein Ticken schöner mit mehr Sonne und es wird Stück für Stück wärmer. Donnerstag bekommen wir zum Beispiel bis zu 27 Grad bei Sonne, Wolken und einzelnen Schauern.
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11: Schleswig-Holsteins bester Verkehrsservice. Achtung Autofahrer, fahrt vorsichtig auf der A7 Hamburg-Flensburg. Achtung bitte in beiden Richtungen in Höhe Quickborn. Da laufen Rehe auf der Straße. Achtung auch auf der A210 Kiel Richtung Rendsburg zwischen Bredenbeek und dem Kreuz Rendsburg. Da liegt ein Plastikteil auf der Fahrbahn. Die A1 Hamburg Richtung Bremen ist zwischen Stillhorn und Harburg wegen Brückenarbeiten noch bis zum Nachmittag gesperrt. Der Verkehr wird da am Dreieck Nordelbe und der Anschlussstelle Stillhorn in Richtung Süden umgeleitet. Da staut es sich auf der A1. Aktuell bereits 12 Kilometer bis Bild steht zurück. Eine Stunde steht er hier an. A7, Flensburg Richtung Hamburg. Zwischen dem Dreieck Nordwest und dem Elbtunnel 3 Kilometer Stau, 15 Minuten plus. In Neumünster ist der Bereich rund um die Gardelander Straße zwischen der Elbestraße und der Weserstraße wegen Löscharbeiten eines Brandes derzeit voll gesperrt. Ihr habt es auch bei uns in den RSA-Nachrichten gehört. Bitte dort weiterhin Fenster und Türen geschlossen halten und die Lüftungs- und Klimaanlagen abstellen. Geduld braucht ihr dann ansonsten noch an der Fähre Glückstadt-Wischhafen in Richtung Glückstadt. Da dauert es 1,5 Stunden länger. 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Kiel, Neue Hamburger Straße, statt auswärts in Höhe der Fußgängerbrücke. 50 dürft ihr fahren. Und B206 Bramstedter Landstraße von Wittenborn kommend. Da an der Eisenbahnbrücke kurz vor dem Ortseingang 60 erlaubt. Gute Fahrt euch!
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11: Tanja hat 3 Wochen Urlaub, deswegen mit mir moin zusammen. Mit dem Smartphone kann man ja allerhand Zeit verbringen. Ne? Gibt ja viele Apps, mit denen man sich beschäftigen kann. Ob das nun immer alles so toll ist, das sei mal dahingestellt. Sinnvoll ist auf jeden Fall die Saving Life App vom Arbeiter-Samariter-Bund. Im Notfall könnt ihr mit der nämlich innerhalb weniger Sekunden zum Lebensretter werden. 40.000 Schleswig-Holsteiner haben sich schon über die App registriert. Und wenn ihr das auch wollt, dann hört ihr gleich, wie ihr auch dabei sein könnt und wie die App genau funktioniert.
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0: DJ Bobo hier bei RSH. Im Mai war er erst in Hamburg mit seiner neuen Show, hat er richtig abgeliefert. Und eine, die auch richtig rockt, ist Tiffany Harris. Was eine fantastische Nummer. Vertigo hört ihr gleich in voller Länge hier oder bei uns auf der RSH-Hördebühne auf der Kieler Woche. Diesen Freitag ist sie ja da bei uns nämlich am Start. Alle frischen Hits in Schleswig-Holsteins Bestel Mix könnt euch gleich dann gerne schon mal einsingen. Im Notfall zählt jede Minute und genau hier setzt die Saving Life App vom Arbeiter-Samariter-Bund an. Sie sorgt dafür, dass qualifizierte Ersthelferinnen und Ersthelfer in der Nähe eines Notfalls schnell alarmiert werden können und so oft noch vor dem Rettungsdienst lebensrettende Maßnahmen einleiten. Und das Gute, vor 8 Jahren ist die App gestartet. Mittlerweile deckt sie ganz Schleswig-Holstein ab und hat jetzt schon 40.000 registrierte Ersthelfer. Bei mir ist Fabian Pede aus dem RSH-Team. Fabi, erklär nochmal schnell für die, die sie nicht kennen. Was ist die Saving Life App? Genau.
1: Ja, man kann sagen, das ist ein digitales Ersthelfersystem. Geht ein Notruf auf der Leitstelle ein, dann werden registrierte und qualifizierte Helferinnen und Helfer in der unmittelbaren Umgebung über ihr Smartphone alarmiert. Der Rettungsdienst, der hat bei uns in Deutschland ja 12 Minuten Zeit, bis er am Einsatzort sein muss. Mhm. Die Überlebenschance, die sinkt aber laut ASB um 10% pro Minute in Notfällen. Ziel ist es also, durch die App und durch die Helfer innerhalb von 3 Minuten vor Ort zu sein. So werden wertvolle Minuten überbrückt, die im Ernstfall halt über Leben und Tod entscheiden. Können.
0: Und das ist so unfassbar wichtig. Wer kann denn mitmachen und sich auch als Ersthelfer registrieren, Fabi?
1: Ja, jeder, der mindestens 18 Jahre alt ist und einen abgeschlossenen Erste-Hilfe-Kurs mit mindestens 9 Unterrichtseinheiten vorweisen kann. Der Kurs, der darf nicht älter als 2 Jahre sein und muss auch immer aufgefrischt werden. Sonst geht aber auch eine weitergehende medizinische Ausbildung, die zur Ersten Hilfe qualifiziert. Und da sind tatsächlich auch viele Menschen aus dem Rettungswesen registriert und fahren dann halt in ihrer Freizeit raus, sobald die App sie alarmiert. Ich habe zum Beispiel vor kurzem auch erst einen Erste-Hilfe-Kurs für die Feuerwehr aufgefrischt und da hat die Kursleiterin uns auch direkt auf die App hingewiesen und viele haben sich da dann auch registriert.
0: Tja, eine richtig gute Sache. Danke dir, Fabi. Eine starke Idee für mehr Sicherheit im Alltag. Die Saving Life App bringt Hilfe dorthin, wo sie gebraucht wird und das oft schon wenige Minuten nach dem Notruf. App runterladen und als Ersthelfer registrieren. So einfach und so wichtig. Zusammen sind wir Schleswig-Holstein.

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12: Graue Stellen und blaue Stellen gibt's heute immer wieder mal bei uns in Schleswig-Holstein. Es kann immer wieder kurze, leichte Regenschauer geben auch. Sonst wechseln sich Sonne und Wolken bei 18 Grad in der Spitze aber ab. Wir haben bei euch in Nordhof am Jahnplatz 14 Grad gemessen. 15 sind's in Nusse an der Grundschule. Und weil heute Tag der Strandkörbe ist und davon haben wir hier in Schleswig-Holstein ja genug, 13 Grad in St. Peter-Ording bei den Strandkörben. Der RSH 3-Tage-Trend. Es geht bis Donnerstag sehr ähnlich weiter. Sonne und Wolken wechseln sich fleißig ab. Kurze Regenschauer sind nicht ausgeschlossen, aber es wird wärmer. Morgen gibt's bis zu 20 Grad, Montag maximal 23 und am Donnerstag ist der Sommer zurück bei bis zu 27 Grad.
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12: Schleswig-Holsteins bester Verkehrsservice ist das. Die A1 macht weiter Probleme Hamburg Richtung Bremen. Die Autobahn ist zwischen Stillhorn und Harburg wegen Brückenarbeiten noch bis zum Nachmittag gesperrt. Der Verkehr wird am Dreieck Nordelbe und an der Anschlussstelle Stillhorn in Richtung Süden umgeleitet. Staut sich auf der A1 aktuell bereits 12 Kilometer bis Billstedt zurück. Eine Stunde steht er hier an. Eine halbe Stunde kommt oben drauf, wenn ihr unterwegs seid. Auf der A7 Flensburg Richtung Hamburg zwischen Schnelsen und dem Elbtunnel 9 Kilometer Stau. Starke Nerven euch und seid schlau im Stau. Denkt immer an die Rettungsgasse. Linke Spur nach links, alle anderen Spuren nach rechts. In Neumünster ist der Bereich rund um die Gardelander Straße zwischen der Elbestraße und der Weserstraße wegen Löscharbeiten eines Brandes derzeit voll gesperrt. Weiterhin bitte Fenster und Türen geschlossen halten und die Lüftungs- und Klimaanlagen abstellen. Auf der B207 Heiligenhafen-Fehmarn, da ist die Fehmarn-Sundbrücke wegen starker Windböen für leere LKW und PKW mit Anhängern in beiden Richtungen dicht. Und Geduld braucht ihr an der Elbfähre Glückstadt-Wischhafen. In Richtung Glückstadt dauert es 90 Minuten länger. Die meisten Blitzer nur hier bei RSH. Kiel, Neue Hamburger Straße, stadtauswärts in Höhe der Fußgängerbrücke. 50 dürft ihr fahren, danke Micha. Christian sagt, geblitzt werdet ihr in Bad Segeberg, das ist die B206. Bramstedter Landstraße von Wittenborn kommend kurz vor dem Ortseingang an der Eisenbahnbrücke 60 erlaubt. Rolf, wo hast du noch einen?
13: Ortseingang Freienwill nach Richtung Flensburg in der 60-Zone, in der Kurve, wo die Leitplanke ist, wo Baugeschäft Klausen ist.
12: Perfekt. Und Maike, wo steht deiner?
14: In Nindorf, Ortsausgang Richtung
1: Richtung Albersdorf, Wagenstedt.
12: Vielen Dank und gute Fahrt euch.
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0: Das ist der Montagnachmittag hier bei RSH mit Mike Schüler. Moin zusammen und ich bin gar nicht mehr allein im Studio. Kollege Voller Mittmann ist auch schon dabei aus der RSH Nachmittagsshow und der hat einen ganz besonderen Suchauftrag gebracht.
1: Ich muss jetzt schnüffeln hier. Die Speichermedien werden ja immer kleiner und damit auch die Möglichkeit immer größer, sie zu verlieren. Und wenn dann Fotos von der Taufe verloren gehen, wie jetzt gerade in Flensburg passiert, dann ist das natürlich bitter, weil es auch keine anderen Fotos gibt. Und Babsi hat sich vertrauensvoll an uns gewandt und gesagt, könnt ihr nicht vielleicht bei der Suche helfen? Das machen wir natürlich gerne gleich ab 14 Uhr, wo ihr vielleicht mal die Augen aufhalten solltet und dann entsprechend die Stimmung retten könnt. Das hört ihr ab 14 Uhr in der RSA-Nachmittagsshow gleich hier bei mir. Auf

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12: 5:02. Ich bin Cornelius Dreger. Guten Tag. In Neumünster ist die Feuerwehr im Großeinsatz. In der Gardelander Straße brennt eine Lagerhalle. Die Berufsfeuerwehr und zwei freiwillige Wehren sind im Einsatz. Sönke Röhling und wie es scheint, bereiten die sich auf einen längeren Einsatz vor.
13: Ja, das Problem scheint im Moment zu sein, dass die Feuerwehr nicht so richtig an den Brandherd herankommt. Außerdem heißt es, dass in der Lagerhalle unter anderem Akkus brennen. Das erschwert die Löscharbeiten. In der Luft liegt ein beißender Gestank aus verbranntem Plastik. Und die Qualmwolke zieht quer über das Industriegebiet Süd hinweg. Es sind immer wieder Einsatzkräfte unter Atemschutz in das Gebäude gegangen. Außerdem hat die Feuerwehr eine Drohne im Einsatz, um aus der Luft einen Überblick zu bekommen.
12: Pflanzenschutzmittel, die sogenannte Ewigkeitschemikalien enthalten, sollen in Schleswig-Holstein nicht mehr in Wasserschutzgebieten zum Einsatz kommen. Das hat sich Umweltminister Goldschmidt zum Ziel gesetzt. Heute ist die Anhörung der betroffenen Verbände gestartet. PFAS sind zum Teil hormonell wirksam oder stehen im Verdacht, krebserregend zu sein und bauen sich kaum in der Umwelt ab. Nach einer dreiwöchigen Reparatur absolviert die neue Schleifähre Missunde 3 aktuell Testfahrten. Läuft die Erprobung erfolgreich, soll die E-Fähre morgen wieder in den regulären Betrieb zwischen Brodersby und Missunde starten. Der Antriebsriemen der Maschine war durch einen Konstruktionsfehler zu stark belastet und abgenutzt. Kein TikTok, kein Snapchat, kein Insta. Auch Großbritannien will Social Media für unter 16-Jährige verbieten. Mehr dazu von Anne Brauer.
14: Australien hat's vorgemacht, andere Länder ziehen jetzt nach. Die britische Regierung will das Verbot zum kommenden Frühjahr auf den Weg bringen und überlegt auch noch, ob und wie sie Kindern und Jugendlichen Social Media Zwangspausen beim Endlosscrollen und generell auch nachts verordnet. Auch in Deutschland gibt es ja immer wieder Diskussionen über die Frage. Der Ethikrat betont, weil sich Kinder und Jugendliche über Social Media auch austauschen und informieren, ist ein generelles Verbot nicht der richtige Weg.
12: Die Bundesregierung begrüßt den Deal zwischen den USA und dem Iran. Außenminister Wadephul nennt es eine gute Nachricht. Die USA und der Iran haben sich geeinigt, die Kämpfe zu beenden und die Straße von Hormuz wieder aufzumachen. In 2 Monaten soll dann ein endgültiger Deal stehen.
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12: Das DFB-Team bekommt für sein Torfestival gegen Curaçao weltweit Applaus. In England ist von gnadenlos die Rede, in Italien von einer Torlawine. Die TV-Quote beim 7:1 war top, über 23 Millionen haben die ARD eingeschaltet, macht 70% Marktanteil. Am Samstag geht's gegen die Elfenbeinküste.
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5: Es bleibt so bei uns in Schleswig-Holstein mit einem Wechsel aus Regen, Wolken und Sonnenschein. Das bei Temperaturen zwischen 14 und 16 Grad ist doch relativ kühl, auch an unseren Fußballplätzen im schönsten Bundesland der Welt. Ich habe wieder die besten Fußball- und Bolzplätze mal rausgesucht heute Nachmittag hier bei mir. In der Nacht lässt dann der Winter ein wenig nach und in den nächsten Tagen sieht es dann deutlich besser aus. Es wird wieder wärmer und noch eine Spur freundlicher.
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5: Schleswig-Holsteins bester Verkehrsservice. Achtung Autofahrer, A7 Flensburg Richtung Hamburg. Zwischen Volkspark und Bahrenfeld ist ein Auto stehen geblieben. Und auf der A7 Hamburg Richtung Flensburg zwischen Bad Bramstedt und Großenaspe liegen Gegenstände auf der mittleren Spur. A1 Lübeck Richtung Hamburg zwischen Üchendorf und Dreieck Norderelbe 9 Kilometer 60 Minuten. A7 Flensburg Richtung Hamburg zwischen Schnelsen und Elbtunnel 9 Kilometer, braucht hier 35 Minuten länger. Und Annabelle hat gerade erzählt, dass in Heide ein Unfall passiert ist und zwar von der Stadtbrücke Richtung Wasserturm, wohl mit Fahrradfahrer beteiligt. Alles nicht so schön, bitte passt auf euch auf und fahrt dort vorsichtig jetzt in Heide und rechnet vielleicht auch mit ein paar Behinderungen. Auf der B207 Heiligenhafen Fehmarn ist die Fehmarn-Sundbrücke wegen starker Windböen für leere LKW und PKW mit Anhängern gesperrt. Die Fähre Glückstadt Wischhafen hat Verzögerungen von bis zu 2 Stunden. 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Yvonne, wo ist deiner?
15: In Freienwil, Eckernförder Landstraße, Korsförder Brücke, 60-Zone und in beiden Richtungen.
5: Danke, Yvonne.
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5: Bei meinem Freund Klausi war das auch so. Die Fotografin musste die Hochzeitsbilder damals ja noch zum Entwickeln geben bei Kloppenburg oder Fotodose, kennt ihr noch? Die Bilder kamen nie zurück. Die Geschichte geht auch leider in modern, gleich hier bei mir.
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0: 14:02 erster Verkehr. Achtung, Autofahrer, wer ist denn da?
1: Moin, Patrick hier. Ich habe noch eine wichtige Verkehrsmeldung. In Kiel, im Kreisverkehr, Klausdorf-Ellerbecker Weg, hat ein LKW ganz viele Glasflaschen verloren.
0: Oha.
1: Da bitte aufpassen, da sind viele Scherben.
0: Getränkelaster, hast du es gesehen oder was war da?
1: Ja, Getränkelaster, ja. Stand da und war gerade am Wegräumen. Es ist auch noch nichts abgesichert, Polizei nicht. Es ist nur super viele Scherben da.
0: Alles klar. Sag nochmal genau, wo in Kiel?
1: Klausdorfer Weg, Ellerbecker Weg, der Kreisverkehr. Direkt im Kreisverkehr.
0: Danke, Patrick, fürs Bescheid geben.

0: Jetzt hat man sich schon fast dran gewöhnt, dass der Sommer ein wenig dunkler und bedeckter ist, aber zum Wochenende kommt ja wohl auch mehr Sonne zurück. Die RSA Nachmittagsshow mit voller Mittmann. Um die richtige Belichtung hat sich auch Gedanken gemacht, die Babsi aus Flensburg, und dann ist ihr dieses Missgeschick passiert.
1: Also ich war am Samstag auf einer Familientaufe, hab da die Fotos gemacht. Mhm. Dieses Kartenlesegerät mit der Speicherkarte habe ich verloren.
0: Und zwar wo? Wo könnte das passiert sein?
1: Also entweder in der Flensburg Galerie oder zwischen der Galerie und den Parkplätzen am Zopp in Flensburg oder am Fördepark. Okay. Weil das waren die zwei Orte, wo ich danach noch war. Und ich befürchte einfach, dass als ich einen Autoschlüssel aus der Hosentasche gezogen habe, das Speichergerät damit rausgefallen ist.
0: Oh Mann, was für ein Ärger, was für eine Verantwortung. Hast du die professionell gemacht oder war das die eigene Familie?
1: Nein, das war die eigene Familie.
0: Oh nein, und alle haben sich auf deine Bilder verlassen, weil du so gut fotografieren kannst wahrscheinlich. Oh Mann.
1: Ja, so ein bisschen. Und das ist natürlich super ärgerlich, weil halt auch ganz viele, ne, wie du schon sagtest, man hat sich halt drauf verlassen, dann haben wir halt auch keine wirklichen anderen Bilder gemacht. Das heißt also, alle Fotos von der Taufe sind quasi verloren.
0: Du sagst mit Karten, Lesegerät, Speicherkarte, ist irgendwie eine Beschriftung drauf für ein Fotoapparat oder?
1: Nee, das ist so ein USB auf der einen Seite, die breiten USB, auf der anderen Seite ein USB-C und die Speicherkarte steckt an der Seite drin.
0: Also ganz besonders Augen auf, ich sag nochmal, kann passiert sein, Flensburg Galerie oder zwischen der Galerie und dem Zopp oder im Fördepark in Höhe der Apotheke. Vielleicht einfach mal Augen auf. Du wirst wahrscheinlich auch schon überall geguckt haben, aber vielleicht hat es ja jemand gefunden und hört das jetzt.
1: Wir sind alles nochmal abgefahren. Also, aber wenn es vielleicht hat es irgendjemand gefunden und hat gesagt, ach komm, ist eine Speicherkarte, da ist bestimmt wichtige Bilder drauf. Ich melde mich mal irgendwo und vielleicht hört er es uns jetzt und sagt, hey komm, ich habe sie gefunden, hier sind sie.
0: Papsi, ich drück die Daumen zusammen, sind wir schließlich heute. Toi, toi, toi.
1: Jawohl, ich danke dir ganz herzlich.

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5: Das Fußball-WM-Wetter. Schade, wie viele Veranstaltungen, Public Viewings dann doch ausgefallen sind am Wochenende. So derzeit auch alles wie immer. Sonne, Wolken und Regen im Wechsel, aber sehr windig. 13 Grad haben wir aktuell am Sylt-Stadion Westerland. Weiter geht's mit unseren Fußballplätzen. Im Eider-Stadion Büdelsdorf 14 Grad und auch im Sportplatz an der Ochsenzoller Straße in Norderstedt 14. In den Abendstunden sollte der Wind nachlassen. Der RSA-3-Tage-Trend. Morgen weniger Regen. So geht's dann die nächste Zeit auch weiter. Es wird nur langsam wieder wärmer.
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5: Achtung, Autofahrer, schließlich heute als bester Verkehrsservice. A1 Fehmarn Richtung Lübeck zwischen Oldenburg und Lensahn liegen mehrere Müllsäcke und auch Gegenstände auf der A7 Hamburg Richtung Flensburg zwischen Bad Bramstedt und Großen Aspe. Gegenstände auf der mittleren Spur. Und dann war Patrick eben bei mir.
6: In Kiel, im Kreisverkehr, Klausdorf, Ellerbecker Weg, hat ein LKW ganz viele Glasflaschen verloren.
5: Oha.
6: Da bitte aufpassen, da sind viele Scherben.
5: Danke Patrick nochmal. A1 Lübeck Richtung Hamburg zwischen Üchendorf und Dreieck Norderelbe 6 Kilometer 45 Minuten und A7 Flensburg Richtung Hamburg zwischen Schnells und Elbtunnel 8 Kilometer 35 Minuten plus für euch. Dann in Neumünster immer noch Löscharbeiten rund um die Gardelander Straße zwischen der Elbestraße und der Weserstraße. Derzeit voll gesperrt, bitte Fenster und Türen geschlossen halten. Dann Probleme aufgrund der Windböen, Fehmarnsundbrücke für entsprechende Fahrzeuge gesperrt. 2 Stunden Wartezeit an der Elbfähre Glückstadt Wischhafen und die meisten Blitzer nur bei RSA B501 Heiligenhafen Richtung Neustadt in Grömitz, Kreis Nordfriesland, also Goldelund zwischen Lütchenholm und Großenwier. Fahrt vorsichtig, Elmshorn am Deich, dann Hohenheide zwischen Hamdorf und Hohen, Niendorf, Bagenstedter Straße und Freienwild, Eckernförder Landstraße. Bitte nicht schneller als 60.
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0: Einer meiner Sommerhit-Favoriten in der ersten Nachmittagsshow mit voller Mitmann DJ Kaigo aus Bergen in Norwegen. Save my love. Kaigo und Save My Love, mega und gleich neu bei RSA, alle frischen Hits in Schleswig-Holsteins bestem Mix. Im RSA Verkehr melden wir euch immer noch fast halbstündlich Rehe direkt an der Autobahn, vor allem an der A23 oder auch A7 im Bereich Tarp oder auch Jagel. Das scheint da immer noch eine regelrechte Wildhochburg zu sein. Aber warum ist das so? Norbert Mertsch ist Jagdleiter im Revier Jagel.
1: Ja, da ich ja täglich von Jagel nach Flensburg fahre, kann ich das also bestätigen und auch gut beobachten. Zwischen Jagel, Schubi, Tarp steht immer Rehwild.
0: Hast du denn dafür eine Erklärung, Norbert? Liebes tolle Rehböcke, können es ja nicht sein. Die Paarungszeit ist, soweit ich weiß, durch.
1: Und da sind wir durch. Die Ricken, die setzen jetzt gerade. Deswegen haben wir jetzt auch die Kitzrettung. Ich könnte mir vorstellen, dass es natürlich jetzt Saison beginnt. Der Grasschnitt ist voll in Gange, dass da das Wild von den Flächen vertrieben wird und somit eben bis an die natürliche Grenze, sprich Autobahn, rangetrieben wird.
0: Und warum sind ausgerechnet zwischen Tarp und Jagel so viele Rehe unterwegs? Ist euer Gras da besonders saftig oder grün? Oder?
1: Das habe ich noch nicht abgeschmeckt. Aber es ist eben so, dass wir natürlich viele Grasflächen direkt an der Autobahn haben.
0: Verstehe. Aber Norbert, wenn du als Revierleiter mal so auf die letzten Jahre zurückblickst, gibt es diese Saison tatsächlich mehr Rehsichtungen an Autobahnen als sonst?
1: Also ich kann nicht sagen, dass es mehr ist oder weniger. Es fällt vielleicht mehr auf, aber Saisonbeginn ist das ganz normal so.
0: Ja, so ein Reh im Kornfeld beziehungsweise an der A7 bleibt natürlich immer ein Hingucker. Vielen Dank, Norbert. Also die vielen Wildsichtungen an Schleswig-Holsteins Straßen hängen wohl mit den saftigen Wiesen zusammen. Aktuelle Gefahren Meldungen und Wildsichtungen gehört ihr natürlich immer aktuell im

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13: 5:03. Ich bin Cornelius Dreger. Guten Tag. In Neumünster brennt eine Lagerhalle in der Gardelander Straße. Laut Feuerwehr ist der größte Teil bereits gelöscht. Allerdings gibt es noch viele Glutnester, sagt Thomas Hoch von der Feuerwehr Neumünster.
14: Was genau dort gelagert wird, können wir tatsächlich nicht sagen. Aber bei einigen dieser Dingen, die immer wieder aufflammen, gehen wir auch davon aus, dass es sich um Akkus handelt, die reagieren. Und naja, die brennen halt, bis sie ausreagiert haben. Und da müssen wir jetzt ran. Und da sind wir gerade dabei.
13: Die Feuerwehr stellt sich auf einen langen Einsatz bis in die Nacht ein. Schleswig-Holstein als starkes Industrieland. Für dieses Ziel haben Landesregierung, Gewerkschaften und Wirtschaftsverbände jetzt zusammen eine Agenda verabschiedet. Jana Klonikowski, was steht denn da drin?
15: Also, erklärtes Ziel ist es, die Wettbewerbsfähigkeit der Unternehmen hier in Schleswig-Holstein zu stärken und so auch Arbeitsplätze zu sichern. Dafür soll im Land unter anderem günstige, grüne Energie bereitstehen, die Digitalisierung soll vorangetrieben und Bürokratie abgebaut werden. Auch die duale Ausbildung soll gestärkt werden, damit genug Fachkräfte zur Verfügung stehen, heißt es. SPD-Chef Kämpfer kritisiert die Agenda als zu unkonkret.
13: Bei einem Unfall in Alt-Duvenstedt bei Rendsburg sind zwei Menschen ums Leben gekommen. Laut Polizei war heute früh ein Auto von der Straße abgekommen und gegen ein Stromhäuschen geprallt. Beide Insassen starben noch an der Unfallstelle. Warum das Auto von der Straße abgekommen ist, ist unklar. Die Polizei ermittelt. Kinder sollen im Vorschulalter stärker gefördert werden, um für mehr Chancengleichheit zu sorgen. Das hat Bildungsministerin Prien bei der Vorstellung des neuen nationalen Bildungsberichtes angekündigt. Sie sagte:
16: Besonderer Schwerpunkt muss dabei auf dem letzten Kita-Jahr liegen. Wir brauchen hier eine bessere Kooperation zwischen Kita und Grundschule, weil die Bildungsschere sich ab der Geburt auftut.
13: Neben den weiter deutlichen Unterschieden bei den Bildungschancen zeigt der Bericht auch einen Trend. Die sinkenden Geburtenzahlen machen sich in Kitas und Schulen bemerkbar. Große Entlastung für Lehrer und Erzieher bedeutet das aber nicht.
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13: Das 7:1 des DFB-Teams gegen Curaçao sorgt weltweit für Schlagzeilen. Englische Medien sagen, das war kompromisslos und ohne Gnade. In Italien ist von einer Torlawine die Rede. Und in Brasilien wird getitelt, Deutschland beschert Curaçao einen Brasilientag. Da werden wohl böse Erinnerungen ans Halbfinale 2014 wach.
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17: Alles wie die ganzen Tage schon, wie am Wochenende schon, Sonne, Wolken und Regen im Wechsel, dabei sehr windig, 13 Grad haben wir am Stadion an der Flensburger Straße in Niebel, 14 Grad am Eiderstadion Büdelsdorf und 14 Grad auch am Flugplatzstadion Lübeck-Blankensee. In den Abendstunden sollte der Wind nachlassen, der RSH3-Tage-Trend, morgen weniger Regen, so geht es dann die nächste Zeit auch weiter. Es wird nur langsam wieder wärmer und wie gesagt, der Regen wird weniger, Sonne dafür mehr.
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17: Schleswig-Holsteins bester Verkehrsservice. Achtung, Autofahrer. In Kiel im Kreisverkehr zwischen der Klausdorfer Straße und dem Ellerbecker Weg liegen Glasflaschen. A1 Lübeck Richtung Hamburg zwischen Üchendorf und Dreieck-Norderelbe. 6 Kilometer Stau, braucht ihr 25 Minuten länger. A7 Flensburg Richtung Hamburg zwischen Schnells und Elbtunnel. 8 Kilometer. B207 Heiligenhafen-Fehmarn, die Fehmarn-Sundbrücke, wegen des starken Windes für leere Lkw und Pkw mit Anhängern in beiden Richtungen natürlich gesperrt. 2 Stunden Wartezeit an der Fähre Glückstadt-Wischhafen und die meisten Blitzer nur bei B501 Heiligenhafen Richtung Neustadt in Grömitz, Emshorn am Deich, Kreis Rendsburg-Eckernförde, also Hohenheide zwischen Hamdorf und Hohenbeitseite nicht schneller als 70, Niendorf-Bagenstädter Straße, werden 50er Bereich und hallo, wer da?
19: Hallo, Manfred aus Flensburg. Ich bin gerade in Goldelund auf der Westerstraße. Hm? Dort steht in den Büschen ganz versteckt ein Dreibein.
17: Vielen Dank, Manfred.
19: Ja, alles Gute, ne? Danke, ciao.
17: Wie lieb. Also in Flensburg Richtung Hamburg noch gerade aktuell zwischen Dreieck Bordesholm und Neumünster Nord liegt ein Spanngurt.
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17: Schnäppchenjäger, aufgepasst. Ich sage euch gleich mal, wie und wo ihr auf der Kieler Wochenechten Schnapper machen könnt oder euren Tapeziertisch aufstellt. Gleich hier bei mir.
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0: wie immer Sonne, Wolken und Regen im Wechsel, dabei ausgesprochen windig noch. 13 Grad am Manfred-Werner-Stadion in Flensburg. Ja, wir gucken jetzt mal auf die Fußballplätze. Es ist WM und da wollen wir auch mal zeigen, dass Schleswig-Holstein auch bolzen kann. Stadion Gutheil-Neumünster haben wir 14 Grad und 14 Grad am Buniamshof in Lübeck. Ist für mich ja allerdings eher ein Leichtathletikstadion. Ne? In den Abendstunden sollte der Wind nachlassen. Der erste hat 3 Tage Trend. Morgen weniger Regen. So geht es dann die nächste Zeit auch weiter. Und es wird langsam wieder wärmer.
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0: Buniamshof in Lübeck bin ich mal Dritter bei den Polizeilandesmeisterschaften über 400 Meter geworden. Das ist aber her, sage ich euch. A1 in Lübeck Richtung Hamburg zwischen Irchendorf und Dreieck Nordelbe. 8 Kilometer braucht ihr 25 Minuten länger. A7 Flensburg Richtung Hamburg zwischen Schnells und Elbtunnel. 8 Kilometer 35 Minuten. Das ist Schleswig-Holsteins bester Verkehrsservice. Und in Neumünster ist ja der Bereich Gardelander Straße zwischen Elbestraße und Weserstraße für die Löscharbeiten immer noch voll gesperrt. B207 Heiligenhafen Fehmarn. Die Fehmarnsundbrücke wegen des starken Windes für leere LKW und PKW mit Anhängern in beiden Richtungen dicht bzw. verboten. Und an der Elbfähre Glückstadt Bischhafen 2 Stunden Wartezeit. Die meisten blitzern nur bei RSH. Bad Segeberg, B206, Bramstedter Landstraße, wenn ihr von Wittenborn kommt, kurz vorm Ortseingang. Danke, Christian. Giekau, 202 nehmen wir noch mit. B501, Heiligenhafen Richtung Neustadt in Grömitz. In Goldelund zwischen Lütchenholm und Großenwier, Elmshorn am Deich. Und Sabine?
2: Ich wollte nur Bescheid geben, dass ein Blitzer steht, wenn man Kiel rausfährt auf der 404 Richtung Segeberg. Gleich da am grünen Herz. Es ist ziemlich versteckt dadurch, dass die Büsche jetzt so schön grün sind, fällt halt das grüne Dreibein auf. Ich weiß nicht, ob ihr es schon wusstet.
0: Sabine, danke dir. Hervorragend.
2: Alles klar.
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0: Ich könnte mir vorstellen, dass Kids und alle kleinen Fußball-WM-Neueinsteiger nach dem 7:1 der deutschen Mannschaft gestern vielleicht einen falschen Eindruck dafür bekommen können, wie das jetzt die nächsten Spiele so weitergeht mit unserer DFB-Elf. Nicht so bei Sharon Hein aus der RSH Moinshow. 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
6: Wenn's denn so einfach wäre. Zack, 100 Millionen Euro hier und zack, 200 Millionen da. Dann läuft alles wieder. Nix damit, zack.
7: Wir haben einen großen Sanierungsstau auf der Schiene und dafür braucht es Fachkräfte und Fachplaner. Die fehlen aktuell.
6: Simon Preis von NAHSH, Leiter Verkehrsplanung. Und er weiß...
7: Alles baut irgendwie aufeinander auf.
6: Eben kein Zack, kein Fingerschnipp. Auch wenn man es vielleicht gerne möchte.
7: Das Hauptproblem ist, dass uns die Infrastruktur nicht gehört. Also wir können ja nicht einfach loslegen. Wir haben keinen direkten Vertrag mit dem Betreiber der Infrastruktur. Es ist ja größtenteils in staatlicher Hand.
6: Denn wenn Sie zum Beispiel zur Miete wohnen, dann können Sie auch nicht einfach eine Wand wegreißen oder die Fenster austauschen.
7: Deshalb reicht es nicht, die Geldspritze ins System zu geben, sondern wir brauchen auch teilweise ein bisschen Geduld.
6: Damit nicht alles gleich gut, aber vieles erstmal besser wird, braucht es Planer, Macher und auch eine Perspektive.
7: Wir bauen gerade die Fehmarnbelt, Hinterlandanbindung. Wenn die fertig ist, dann haben wir schon mal zum Beispiel eine Grundlage, um die Bahnstrecken nach Kiel und nach Flensburg, dass die saniert werden können. Weil da ist jetzt der ganze Güterverkehr nach Skandinavien raus. Die können wir jetzt nicht einfach dicht machen.
6: Also eben nicht schnipp und zack und alles ist gut. Aber in die Zukunft investieren, modernisieren und auch dadurch mehr Verbindungen schaffen, die auch funktionieren mit Plan.
7: Ich finde, das zeichnet Schleswig-Holstein auch aus. Wir gestalten gern. Also wir warten nicht, dass irgendwie was passiert.
6: Mehr auch unter dialog.nah.sh.
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8: 3:05. Ich bin Cornelius Dreger. Guten Tag. Das Feuer in einer Lagerhalle in Neumünster-Gardeland ist unter Kontrolle. Allerdings muss die Feuerwehr nach wie vor viele Glutnester löschen. Einsatzleiter Thomas Hoch sagte uns.
9: Wir hatten hier zu Spitzenzeiten ca. 90 Einsatzkräfte vor Ort. Wir haben jetzt schon wieder ein Stück weit runtergefahren. Aber aufgrund der tiefen Einsatzstelle, wo wir so jetzt noch nicht rankommen, gehe ich davon aus, dass wir die ganze Nacht hier verbringen werden.
8: In der Halle waren unter anderem Akkus für E-Roller gelagert. Das hat die Löscharbeiten zusätzlich erschwert. Schleswig-Holsteins Umweltminister Goldschmidt will das Grundwasser im Land stärker schützen und plant daher, bestimmte Pflanzenschutzmittel in Wasserschutzgebieten zu verbieten. Das betrifft Mittel, die sogenannte Ewigkeitschemikalien enthalten. Tobias Goldschmidt sagte uns.
10: Ewigkeitschemikalien wie PFAS, die sind möglicherweise krebserregend, auf jeden Fall aber hormonwirksam, fortpflanzungsschädigend. Und deswegen kann es nicht sein, dass wir auch in Zukunft noch Pflanzenschutzmittel auf Äcker in Trinkwasserschutzgebieten bringen. Das muss ein Ende haben, das werden wir verbieten. 19 Wirkstoffe sofort und für weitere 8 Wirkstoffe werden wir eine Übergangszeit bis 2035 lassen.
8: Die Seenotretter haben heute Morgen auf der Nordsee vor Cuxhaven einen Büsumer Krabbenkutter von einer Sandbank geschleppt. Der Kutter hatte offenbar eine Leine im Propeller und war auf die Bank getrieben. Beim Abschleppen kam auch der Propeller wieder frei. Die drei Fischer konnten schließlich eigenständig in Cuxhaven einlaufen. In Großbritannien sind Snapchat, TikTok, Insta und Co. bald für Kinder unter 16 tabu. Die britische Regierung hat ein Social-Media-Verbot angekündigt, nach dem Vorbild Australiens. Das Verbot soll voraussichtlich ab dem nächsten Frühjahr greifen, nicht darunter fällt WhatsApp. Die Bildungschancen in Deutschland hängen weiterhin oft davon ab, wie viel Geld und welche Bildung die Eltern haben. Das zeigt der neue nationale Bildungsbericht. Bildungsministerin Prien will für mehr Chancengleichheit schon in frühen Jahren ansetzen. Der Fokus soll auf dem Übergang von Kita zur Grundschule liegen.
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8: Bei der Fußball-WM startet nach Curaçao heute der nächste Neuling ins Turnier. Kap Verde hat mit Europameister Spanien aber gleich einen großen Brocken vor der Brust. Brisant wird's in der Nacht, dann spielt der Iran nach dem Einreisewirbel gegen Neuseeland. Außerdem trifft Saudi-Arabien auf Uruguay und Belgien auf Ägypten.
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12: Irgendwie zeigt sich das Wetter gerade so ein bisschen zugeknöpft. Der Sommer ist deutlich dunkler geworden. Alles wie immer. Sonne, Wolken und Regen im Wechsel. Dabei sehr, sehr windig. 13 Grad am Sportplatz in Glücksburg. 14 Grad in der Grümi Arena in Neumünster. Ja, wir haben auch geile Bolzplätze. Fußball-Weltmeisterschaftstauglich. Und 14 Grad auf dem Stormannplatz in Ahrensburg. In den Abendstunden sollte der Wind nachlassen und der RSH-3-Tage-Trend. Morgen schon weniger Regen. So geht es dann noch die nächste Zeit weiter. Sonniger, weniger Regen. Und es wird dann auch langsam wieder wärmer.
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12: Schleswig-Holsteins bester Verkehrsservice. Achtung, Autofahrer. A23 Heide-Hamburg. Vorsicht in beiden Richtungen. Zwischen Itzehoe Süd und Lägerdorf sind Rehe auf der Straße. Gerade noch mal mit einem Revierförster drüber gesprochen, beziehungsweise einem Jäger, dass unsere Wildtiere da ein bisschen, ja, gerne mal an den Wiesen, an den Autobahnen sind und dann auf die falsche Seite der Zäune geraten. A25 Gießach Richtung Hamburg. Zwischen Allermöhe und Dreieck Südost ist ein Unfall passiert. A1 in Lübeck Richtung Hamburg. Zwischen Öchendorf und dem Dreieck Nordelbe 5 Kilometer, braucht ihr 20 Minuten länger. A7 Flensburg Richtung Hamburg zwischen Schnellsen und Elbtunnel 8 Kilometer 40 Minuten. Und B207 Heiligenhafen Fehmarn, immer noch die Fehmarn-Sundbrücke in beiden Richtungen für leere LKW und PKW mit Anhängern gesperrt. Die meisten Blitzer nur bei RSA, Lübeck, Schwartau, Landstraße, Stadt auswärts. Dann haben wir einen Bad Segeberg B206, Bramstedter Landstraße, wenn ihr aus Wittenborn kommt, Giekau B202, Heiligenhafen. Richtung Neustadt in Grömitz Blitzes, in Goldelund zwischen Lütchenholm und Großenwiehe, Elmshorn, am Deich, fahrt er nicht schneller als 50 und Nindorf, Bagenstedter Straße, 50er natürlich ist in der Stadt bzw. im Dorf. Danke, Maike.
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12: Das war schon als Jugendlicher ein Traum von mir, weil ich einen Bericht darüber in der Hör zu gelesen hatte. Ein Auto, das so umgebaut wurde, dass man von der Straße direkt in den Badesee fahren kann. Ein Amphibienfahrzeug in Seenot. Gleich hier bei mir.
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0: 16.03 Minuten, erster Verkehr. Achtung, Autofahrer. Moin, wer ist denn da?
1: Moin, moin, hier ist Britt. Ich wollte einmal sagen, auf der 1 kurz vor der Abfahrt nach Schwartau Richtung Fehmarn, dessen Liegenbleibe auf der Seitenstraße, da sind auch Personen auf dem Seitenstreifen.
0: Oh, das ist natürlich gefährlich. Sag nochmal bitte ganz kurz, wo auf der A1, welche Höhe?
1: Kurz vor der Abfahrt nach Schwartau.

0: Oh, ist ein Klassiker, aber mal richtig fein aufpoliert. Gefällt mir sehr gut. Ist gleich in meine DJ-Playlist gewandert. Und auch hier für euch als nächstes am Start New Religion. Baby Rex und Faithless, Insomnia lässt grüßen, gleich und ein gigantisches Ding in voller Länge. Da sind alle frischen Hits in Schleswig-Holsteins besten Mix, die RSH-Nachmittagsshow mit voller Mitmann. Ende Mai werden die Seenotretter aus Marsholm zu einem außergewöhnlichen Einsatz gerufen. Der Fahrer eines Amphibienfahrzeugs ist auf der Schlei bei Schleswig in Seenot geraten und kann aus eigener Kraft nicht mehr an Land. Die Profis reagieren blitzschnell und schleppen das ungewöhnliche Gefährt wieder zurück ans Ufer. Ein schwimmendes Auto. Seenotretter Sebastian Petersen.
1: Da haben wir natürlich erstmal im Internet geguckt auf der Anfahrt, was uns so erwartet, haben ein paar Bilder rausgesucht und nur gehofft, hoffentlich hat er irgendwo eine Leine, die er vielleicht selber schon fertig hatte. Ne, aber das hat er Gott sei Dank selber gemacht. Ich weiß nicht, wieso er das schon gemacht hat. Da war tatsächlich eine Leine am Abschlepphaken. Ne, ich weiß nicht, ob die ihn sonst regelmäßig irgendwie damit aus dem Wasser ziehen, wenn da mal Probleme sind, oder vielleicht schon vorher Kenntnisse damit hatte. Ne, auf jeden Fall hat er da schon selber gut mitgedacht und das hat uns die Arbeit auf jeden Fall erleichtert.
0: Seenotretter Sebastian Petersen. Kein Tretboot in Seenot, aber so ähnlich und mega spannend bis ungewöhnlich. 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

0: Einen schönen Montag wünsche ich euch. Sharon Hein hier. Noch sind es 3 Wochen bis zu den Sommerferien in Schleswig-Holstein. Heißt auch für unsere Schülerinnen und Schüler, noch 3 Wochen Hausaufgaben. Noch. Die Flensburger Schulrätin Susanne Bechler hat jetzt nämlich vorgeschlagen, Grundschulhausaufgaben eventuell zu streichen, sofern die Übungszeit irgendwie anders in den Unterricht eingebaut wird. Gute Idee oder gar nicht hilfreich? Was denkt ihr darüber? Würden die Kids in Klasse 1 bis 4 vielleicht tatsächlich besser ohne Hausaufgaben auskommen? Oder brauchen Sie die? Lasst uns mal drüber schnacken. Morgen früh ab 5 in der RSH Morgenshow. Ich bin gespannt auf eure Meinung.
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3: Apropos WM, jetzt gibt es gleich wieder die Temperaturen an unseren Fußballplätzen im Land. Aber erstmal sage ich euch, alles wie immer. Sonne, Wolken und Regen im Wechsel bei uns in Schleswig-Holstein. Dazu extrem windig im Allee-Stadion. In Schleswig haben wir 13 Grad, 14 Grad am Sportplatz, am Waldstadion in Quickborn und 14 Grad am Stormannplatz Arnsburg. Und der RSH-3-Tage-Trend. Morgen wieder Regen. So geht es dann die nächsten Tage eigentlich auch weiter, wobei es durchaus schon trockener und sonniger wird und vor allen Dingen auch wieder wärmer. Der Wind lässt auch Gott sei Dank heute Abend schon nach.
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3: Schleswig-Holsteins bester Verkehrsservice. A1 in Lübeck Richtung Hamburg zwischen Uechendorf und Dreieck Nord der Elbe. 5 Kilometer braucht ihr 20 Minuten länger. A7 Flensburg Richtung Hamburg zwischen Schnelsen und Elbtunnel. 8 Kilometer sind 40 Minuten. Und immer noch Fehmarn-Sundbrücke für entsprechende Fahrzeuge, also windanfällige Fahrzeuge gesperrt. Leere LKW, PKW mit Anhängern natürlich in beiden Richtungen. 3 Stunden Wartezeit auch in beiden Richtungen an der Elbfähre Glückstadt für Schafen. Und die meisten Blitzer nur bei RSH Kiel. Neue Hamburger Straße statt auswärts, Höhe Fußgängerbrücke. Bad Segeberg, B206, Bramstedter Landstraße, wenn ihr von Wittenborn kommt, kurz vor dem Ortseingang. Giekau, B202, dann Heiligenhafen Richtung Neustadt in Grömitz. Goldelund, Elmshorn am Deich, Hohenheide zwischen Hamdorf und Hohenindorf, Bagenstedter Straße und Petra hat auch noch einen.
4: In Lübeck, in der Schwarzer Landstraße, Höhe

0: bekannten Kaufhauses oder Supermarktes statt auswärts. 50 erlaubt.
1: Meinst du Famila?
0: Ja, genau.
1: Danke, danke Petra, dir noch einen schönen Tag.
0: Ja, ebenso. Tschüss.
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0: Ja, es ist am Nachmittag schon mit voller Mitmann und wir haben ganz aktuell eine Sprachnachricht bekommen von Christian.
1: Moin, da ist der Christian. Ganz druckfrisch, Höhenkontrolle vom Elbtunnel Richtung Süden wurde ausgelöst. Mhm. Hier steht alles jetzt.
0: Ja, bei dieser Nachricht habt ihr sicherlich auch einen Schreck bekommen, aber eigentlich ist ja Montag Telefonschreck Montag bei RSH und da legt der Frank Bremser unschuldige Menschen am Telefon rein und diesmal geht es um einen E-Bike-Verleih und ein Fahrzeug bzw. ein Bike, das der Frank wohl schon ein bisschen länger hat.
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4: Das E-Bike-Center aus Britsche, guten Tag.
5: Ja, schönen guten Tag, Reimann ist mein Name. Ich rufe aus dem Rheinland an und zwar habe ich bei Ihnen... Habe ich bei Ihnen zwei Fahrräder geliehen letztes Jahr im August und bei dem einen ist jetzt der Riemen abgelaufen. Da wollte ich fragen, wie ist das mit Reparatur oder Garantie?
4: Ich verstehe es ja, du hast eins geliehen oder geleast?
5: Geliehen, im August, ja, und das habe ich noch und das würde ich jetzt gern reparieren lassen.
6: Haben Sie das Fahrrad bei uns gekauft oder geliehen?
5: Nee, geliehen. Das von meiner Frau haben wir zurückgegeben und ich habe einen Fahrradgepäckträger hinten gehabt am Auto, haben wir jetzt erstmal mitgenommen.
6: Also und, Sie haben das Fahrrad bei uns geliehen und haben es nicht zurückgegeben?
5: Ja,
6: und wollen jetzt
5: genau. Also da ist der Riemen abgelaufen, da wollte ich fragen, wie wir das machen.
6: Nee, das Fahrrad muss wieder zurück.
5: Ja, aber im Prinzip haben Sie doch genug Fahrräder.
6: Das hat doch damit nichts zu tun. Sie haben uns das Fahrrad ja geklaut.
5: Nee, geliehen. Und da verstehen Sie mich. Jetzt habe ich das Problem. Nee,
6: verstehen Sie mich. Sie haben vor einem Jahr ein Fahrrad bei uns geliehen. Das Fahrrad gehört Ihnen gar nicht. Das gehört dieser Firma.
5: Wie kriegen wir uns denn da geeinigt?
6: Das ist ganz einfach. Sie packen das ein und schicken uns das wieder zu.
5: Na, schicken ist ja teuer mit Spedition. Da kostet das ja schon richtig Kohle, ne? Da muss man natürlich.
6: Hören Sie mal, Sie haben uns das Fahrrad geklaut.
5: Ja, das sind jetzt harte Worte, ne? Ja. Also ich würde das zurückschicken. Sie können ja mal kurz meinen Namen notieren, damit Sie wissen, mit wem Sie da zu tun haben. Also, mein Name ist Frank Bremser von RSH. Hier ist der Telefonschreck.
6: Ach, Sie sind jetzt. Hallo, ja, vielen Dank auch.
5: Wer lacht denn da im Hintergrund, sag mal?
6: Ja, mein Chef steht nämlich gerade hier und kriegt gerade auch große Augen. Ich denke.
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0: Volle Farce oder volle Fahrt? Die Schleiffähre Missunde 3, die Elektrofähre, geht offensichtlich morgen wieder an den Start. Um wie viel Uhr? Das hört ihr gleich in RSH 5 vor 5, das Nachrichtenmagazin am Abend.
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9: Einen schönen Start in den Feierabend wünsche ich. Und im Gepäck habe ich gute Nachrichten in der unendlichen Geschichte um die Schleiffähre Missunde 3. Die Zwangspause von 3 Wochen hat ein Ende. Ab morgen soll die Elektrofähre jetzt wieder nach Plan zwischen Brodersby und Kosel fahren. Und alles dazu jetzt hier bei mir im Top-Thema. Ja, heute standen mehrere Testfahrten der Missunde 3 auf dem Programm und die haben dann gezeigt, alles läuft wieder, der Regelbetrieb kann losgehen. Zuletzt hatte ja ein Zahnriemen für ordentlich Probleme gesorgt. RSH Schleswig-Holstein-Reporterin Jana Klonikowski.
10: Genau, der war vor einem Monat gerissen und eine Woche später ging dann auch noch der Ersatzriemen kaputt. Und damit stand die Elektrofähre dann wieder für 3 Wochen still. Diese Zeit hat der zuständige Landesbetrieb dann aber auch gleich genutzt, um auch noch notwendige Arbeiten an den Anlegern zu erledigen, damit die Missunde 3 da keine Probleme hat. Es hatte zunächst dann nur provisorische Lösungen gegeben, jetzt ist eine dauerhafte da, heißt es. Und weiter sagt der Landesbetrieb, wir hoffen, dass die Missunde 3 jetzt in ruhigeres Fahrwasser kommt.
9: Ja, das hoffen wahrscheinlich alle in der Region, oder?
10: Ganz sicher. Die Missunde 3 ist ja eine Geschichte voller Pleiten, Pech und Pannen. Zur Erinnerung, die neue Elektrofähre ist erst im April in Betrieb gegangen, Jahre später als eigentlich geplant. Zwischendurch musste auch noch die alte Dieselfähre reaktiviert werden, denn jeder Fährenausfall heißt für die Menschen vor Ort kilometerweite Umwege und darunter leidet natürlich auch der Tourismus. In der Region hat man nun also ziemlich die Schnauze voll. Daher wird auch eine Sammelklage gegen das Land geplant.
9: Dankeschön, Jana. Ja, morgen früh um 6 soll die Missunde 3 wieder ablegen. Alle Updates dazu gibt's natürlich hier bei RSH. Und wir machen jetzt weiter mit Meldungen von Mia Hehn aus unserem Nachrichtencenter.
11: In Neumünster brennt eine Lagerhalle in der Gardelander Straße. Laut Feuerwehr ist der größte Teil gelöscht. Allerdings gibt's noch viele Glutnester, sagt Tobias Hoch von der Feuerwehr Neumünster.
12: Was genau dort gelagert wird, können wir tatsächlich nicht sagen. Aber bei einigen dieser Dingen, die immer wieder aufflammen, gehen wir auch davon aus, dass es sich um Akkus handelt, die reagieren. Und naja, die brennen halt, bis sie ausreagiert haben. Und da müssen wir jetzt ran. Und da sind wir gerade dabei.
11: Die Feuerwehr stellt sich auf einen langen Einsatz bis in die Nacht ein. Bestimmte Pflanzenschutzmittel sollen in den Trinkwasserschutzgebieten in Schleswig-Holstein künftig tabu sein. Das betrifft Mittel, die PFAS, also sogenannte Ewigkeitschemikalien, enthalten. Schleswig-Holsteins Umweltminister Tobias Goldschmidt betont,
13: dass wir vor allen Dingen in den besonders sensiblen Wasserschutzgebieten, also da, wo die Deckschichten sehr, sehr dünn sind und das Pflanzenschutzmittel sehr schnell im Grundwasser landet, dass wir da jetzt schnell zu einem Verbot kommen müssen. Ich habe heute die entsprechende Verordnung in die Anhörung gegeben und bin dann guter Dinge, dass wir das nach den Sommerferien dann auch in Kraft gesetzt bekommen.
11: Schüler des Gymnasiums Altenholz haben bei einem bundesweiten Jugendwettbewerb zum Thema Deutsche Einheit den 3. Platz belegt. Für ihren Podcast Olympia 92, der vereinte Deutschlandachter, führten sie Interviews und suchten nach Geschichten in ihrem Umfeld. Das überzeugte die Jury. Der Lohn 1.000 Euro Preisgeld.
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9: Kap Verde steht vor dem allerersten WM-Spiel seiner Geschichte. Der afrikanische Inselstaat bekommt es ab 18 Uhr aber direkt mit Europameister Spanien zu tun. Nach dem Wirbel um die Einreise ist außerdem der Iran erstmals gefragt gegen Neuseeland. Außerdem spielt Belgien noch gegen Ägypten und Saudi-Arabien gegen Uruguay.
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14: Super Fehler gemacht, ich habe bis eben den Mund voll gehabt. Sorry, aber das ist so Saatkornmüsli, das muss man so kauen. Entschuldigung. Alles wie immer, Sonne, Wolken und Regen im Wechsel, windig bei uns in Schleswig-Holstein. Und die Temperaturen messe ich ja in diesen Tagen an allen Stadien und Fußballarenen, die wir so in Schleswig-Holstein zu bieten haben. Stadtwerke Arena Eckernförde, 14 Grad. Sportanlage Rönnau, Bad Segeberg, 15 Grad. Und Sportplatz am TSV oder vom TSV Glinde, 15 Grad. In den Abendstunden sollte der Wind langsam nachlassen und der RSH 3 Tagen Trend. Morgen weniger Regen, so geht es ja die nächste Zeit auch weiter, also mehr Sonne, mehr Wolken und öfter trocken.
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14: Wird zur Mitte der Woche übrigens auch immer wärmer. 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A7 Hamburg Richtung Flensburg zwischen Stellingen und Dreieck Nordwest liegen Gegenstände auf der Straße. A1 Lübeck Richtung Hamburg zwischen Üchendorf und Dreieck Nordelbe 5 Kilometer braucht ihr 20 Minuten länger. A7 Flensburg Richtung Hamburg zwischen Schnells und Elbtunnel 8 Kilometer 40 Minuten. Christian hatte eben gesagt, dass da die Höhenkontrolle ausgelöst worden sei. Dann B207 Heiligenhafen Fehmarn, die Fehmarnsundbrücke wegen der starken Windböen noch für leere LKW und PKW mit Anhängern in beiden Richtungen gesperrt, aber der Wind soll ja nachlassen. 180 Minuten, also 3 Stunden Wartezeit an der Elbfähre Glückstadt-Wischhafen, die meisten Blitzer nur bei RSH. Kiel, Neue Hamburger Straße, Stadt auswärts, Höhe Fußgängerbrücke. Lübeck-Schwartauer Landstraße, Stadt auswärts, Bad Segeberg, B206. Bramstedter Landstraße, wenn ihr aus Wittenborn kommt, Giekau B202, B501, Heiligenhafen Richtung Neustadt in Grömitz und hallo Bella.
15: Hallo, Manfred aus Flensburg. Ich bin gerade in Goldelund auf der Westerstraße. Mhm. Dort steht in den Büschen ganz versteckt ein Dreibein.
14: Vielen Dank, Manfred.
15: Ja, alles Gute, ne? Danke, ciao.
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14: So, jetzt haben die meisten doch schon mal ein Spiel oder Teile eines Spiels der Fußball-WM 2026 geschaut. Da spricht die TV-Quote von gestern ja eine klare Sprache. 24 Millionen Fernsehzuschauer. Und sich vielleicht auch gewundert, wie die Schiris ja, aussehen und mitunter auch, was sie pfeifen. Wir pfeifen da nicht drauf, sondern haken noch mal nach. Es gibt ja doch einiges Bemerkenswertes bei dieser WM gleich hier bei mir.
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0: Auch einen Tag später schmeckt das 7:1 so richtig saftig. 7:1 der WM-Start, von dem alle geträumt haben fürs deutsche Team. Die RSH-Nachmittagsshow hier mit voller Mitmann. Jetzt sind die ersten Spiele der WM durch und wir bekommen so langsam Gefühl dafür, worauf wir Fußballfans und die nächsten kommenden Wochen so einstellen können. Es sind ja noch ein paar Neuerungen dabei, an die wir uns erstmal gewöhnen müssen. Eine der größten und meistdiskutierten Umstellungen ist ja die Trinkpause, die es jetzt einmal pro Halbzeit gibt. RSH-Sportreporter Leon Thomsen ist jetzt bei mir. Leon, haben die Teams sich da schon dran gewöhnt?
1: Nee, ich glaube, das braucht auch noch das ein oder andere Spiel voller. Es ist auch noch nicht ganz geklärt, wie gut das bei den Teams ankommt. Gibt nämlich ganz verschiedene Blickwinkel bei dem Thema Trinkpause. Wenn du bei 30 Grad in der prallen Hitze spielst, ist das natürlich eine gute Sache für den Körper. Was allerdings dazu kommt, ist die kurze Pause, die dadurch entsteht. Die Spieler sind einmal komplett raus. Und, das haben wir schon bei ein paar Spielen gesehen, das kann den Rhythmus des Spiels entscheidend stören. Offiziell hat die FIFA das Ganze eingeführt, um die Spieler zu entlasten, soweit so gut. Dass dadurch eine extra Spielpause entsteht, wo die TV-Sender Werbung schalten können, reiner Zufall, oder?
0: Das stimmt, sowohl Magenta TV als auch ARD und ZDF schalten da Werbung. Da macht die Kasse Katsching! Und Leon, du hast die Spiele verfolgt. Wird die Trinkzeit immer nachgespielt eigentlich?
1: Ja, ganz genau. Die Zeit wird zwar nicht angehalten, das ist beim Fußball ja immer so eine Sache, aber die Abläufe sind immer gleich. Nach knapp 22 Minuten wird geguckt, wo können wir gleich eine Pause machen. Da wird dann die nächste Chance abgewartet und bevor es zum Beispiel dann Abstoß gibt, gehen alle einmal was trinken. Und je nachdem, wie lange das dauert, wird das am Ende einfach auf die Nachspielzeit raufgetan. Und eine Neuerung, über die wir auf jeden Fall noch reden werden, ist mal wieder der VAR, der Videoassistent. Der darf nämlich jetzt auch bei Entscheidungen eingreifen, wo eindeutig das falsche Team bestraft wurde. Das haben wir beim USA-Paraguay-Spiel Samstagnacht gesehen. Okay. Da wurde eine Schwalbe als Foul

0: gepfiffen und es gab Gelb für den Falschen. Das wurde dann richtig gestellt, was ja gut ist, aber erst nachdem der folgende Freistoß schon ausgeführt wurde. Also das könnte im Verlauf der WM noch kurios werden.
1: Klingt auf jeden Fall schon nach hitzigen Doppelpass-Debatten. Danke dir, Leon, für die Infos. Wir genießen einfach erstmal noch das 7:1 von gestern und freuen uns schon mal auf Samstagabend. Da geht's für Deutschland dann in Spiel 2 gegen die 11.

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8: Man sich doch selber noch dabei. Sowas zu hören. Stadtwerke Arena in Eckernförde. 14 Grad. 15 Grad haben wir am Sportplatz in Hutzfeld und 15 Grad auch am Stadion am Wendelweg in Dassendorf. Alles wie immer bei uns in Schleswig-Holstein. Sonne, Wolken und Regen im Wechsel. Windig und auch relativ kühl und ungemütlich, muss ich sagen. In den Abendstunden sollte der Wind allerdings nachlassen und der RSH-3-Tage-Trend, der verspricht dann auch eine Temperatursteigerung. Morgen auch weniger Regen, so geht es dann die nächste Zeit auch weiter. Also wir haben weiter Sonne, Wolken, bisschen Regen im Wechsel und es wird langsam wieder wärmer.
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10: Schleswig-Holsteins bester Verkehrsservice. Achtung Autofahrer, A7 Hamburg-Flensburg, Vorsicht in beiden Richtungen. Zwischen Jagel und Schubi sind Rehe auf der Straße. Hatte ich ja heute Nachmittag schon Norbert Merz, er ist Jagdleiter beim Revier in Jagel, drüber geschnackt. Liebestolle Rehe sind das ja nicht mehr, ne?
11: Da sind wir durch. Die Ricken, die setzen jetzt gerade, deswegen haben wir jetzt auch die Kidsrettung. Ich könnte mir vorstellen, dass es natürlich jetzt Saison beginnt, der Grasschnitt ist voll in Gange, dass da das Wild von den Flächen vertrieben wird und somit eben bis an die natürliche Grenze, sprich Autobahn, rangetrieben wird.
10: Also ein bisschen vorsichtig fahren, A23 haben wir das auch öfter. Hier allerdings jetzt aktuell Hamburg Richtung Heide zwischen Albersdorf und Heide Süd ein Fahrzeug stehen geblieben. A1 Lübeck Richtung Hamburg zwischen Üchendorf und Dreieck Norderelbe 3 Kilometer, braucht ihr 15 Minuten länger. Und A7 Flensburg Richtung Hamburg zwischen Schnelsen und dem Elbtunnel hatten wir eben noch 8 Kilometer. Daran hat sich wohl auch nichts geändert und das jetzt eine zusätzliche Zeit von 40 Minuten plus. Fehmarnsundbrücke noch gesperrt für leere LKW und PKW mit Anhängern. 3 Stunden Wartezeit an der Fähre Glückstadt-Wischhafen. Die meisten Blitzer nur bei RSH Freienwill, Eckernförder Landstraße, Nindorf, Bagenstedter Straße, natürlich nur 50. Kiel, Neue Hamburger Straße, stadtauswärts, Höhe Fußgängerbrücke, Lübeck-Spartauer Landstraße, Giekau B207, da dürft ihr nur 70 fahren. Und in Hohenheide zwischen Hamdorf und Hohenblitz ist auch bitte nicht schneller als 70.
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0: Er ist unser großes Finale bei der Kieler Woche 2026 am letzten Sonntag im Juni. Auf der RSH Fördebühne direkt an der Kiellinie. Michael Schulte. Lovesick ist auch gleich neu bei RSH. 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Mal zum Nachlesen und Planen. Volker, komm mal runter. Komm mal schnell runter. Klausi ist am Telefon. Witzig, ne? Da stand das Telefon im Flur. Auf so einem kleinen Registerkästchen, wo dann auch die Telefonnummern aufgeschrieben waren. Dann konnte man auf den Buchstaben drücken, B, und dann kamen die Telefonnummern B raus. Und vielleicht war da unten auch noch so ein kleiner Teppich und dann stand es auf der Kommode. Das Telefon. Ja, die Kommunikationswege haben sich geändert.
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2: Noch vor ein ganz paar Jahrzehnten stand auf dem Telefontischchen im Flur unser Telefon und war mit einer Schnur an der Wand befestigt, sodass wir auch nicht weglaufen konnten. Man ging zum Telefon und sprach voll konzentriert.
3: Müller am Apparat, hallo.
2: Heute telefonieren wir überall, im Zug.
3: Du, wir haben leider Verspätung. Ich bin gerade im Tunnel. Kannst du bitte Klopapier einkaufen?
2: Oder mit 250 Sachen auf der Autobahn.
3: Ja, schick mir das bitte nochmal alles per Mail. Ich antworte dann direkt. Ich habe ja hier Tempomat im Auto.
2: Lieber nicht. Oder wenn wir dem Gesprächspartner gar keine Aufmerksamkeit widmen wollen, schicken wir eine unkonzentrierte, gekeuchte Sprachnachricht beim Joggen.
3: Jedenfalls wollte ich dir noch erzählen. Oh, warte mal jetzt. Oh, ich bin hier irgendwo reingetreten.
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12: 5:05. Ich bin Cornelius Dreger. Guten Abend. Ab morgen früh soll die Schleifähre Misshunde 3 ihren Betrieb wieder aufnehmen. Die Elektrofähre war erst Ende April in Betrieb genommen worden. 2 kaputte Keilriemen sorgten dann aber für eine erneute 3-wöchige Zwangspause. Diese Zeit hat der zuständige Landesbetrieb genutzt, um noch notwendige Arbeiten an den Anlegern zu erledigen. Dort hatte es zuerst nur provisorische Lösungen gegeben, jetzt dauerhafte, heißt es. Der LKN hofft, dass die Fähre jetzt in ruhigeres Fahrwasser kommt. Das Feuer in einer Lagerhalle in Neumünster-Gardeland ist unter Kontrolle. Allerdings muss die Feuerwehr nach wie vor viele Glutnester löschen. Einsatzleiter Thomas Hoch sagte uns.
13: Wir hatten hier zu Spitzenzeiten ca. 90 Einsatzkräfte vor Ort. Wir haben jetzt schon wieder ein Stück weit runtergefahren, aber aufgrund der tiefen Einsatzstelle, wo wir so jetzt noch nicht rankommen, gehe ich davon aus, dass wir die ganze Nacht hier verbringen werden.
12: In der Halle waren unter anderem Akkus für E-Roller gelagert. Das hat die Löscharbeiten zusätzlich erschwert. Schleswig-Holstein als starkes Industrieland. Für dieses Ziel haben Landesregierung, Gewerkschaften und Wirtschaftsverbände jetzt zusammen eine Agenda verabschiedet. Die Vorhaben unter anderem mehr Digitalisierung, gute Transportwege und weniger Bürokratie für Unternehmen. kein TikTok, kein Snapchat, kein Insta. Auch Großbritannien will Social Media für unter 16-Jährige verbieten. Die britische Regierung verweist auf Australien als Vorbild und will zum kommenden Frühjahr nachziehen. WhatsApp bleibt aber erlaubt. Das Abkommen im Irankrieg und die Lage in der Ukraine beschäftigen die Staats- und Regierungschefs auf dem G7-Gipfel. Kanzler Merz sagte vor seinem Abflug Richtung Frankreich:
14: Dieser Gipfel findet in einer ausgesprochen bewegten Phase der Weltpolitik statt. Die Lage fordert uns, sie eröffnet aber auch einige Chancen.
12: Merz will auch über einen Bundeswehreinsatz zur Sicherung der Straße von Hormuz sprechen. Eine Öffnung der für die Wirtschaft wichtigen Meerenge ist Teil der Vereinbarung zwischen dem Iran und den USA.
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12: Anpfiff für den nächsten WM-Neuling. In diesen Minuten startet Kap Verde ins Turnier und hat mit Europameister Spanien gleich einen großen Brocken vor der Brust. Brisant wird's in der Nacht, dann spielt der Iran nach dem Einreisewirbel gegen Neuseeland. Außerdem trifft Saudi-Arabien auf Uruguay und Belgien auf Ägypten.
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15: Viele Wolken sind heute Abend bei uns in Schleswig-Holstein am Start. Ab und zu lockert's mal auf und Richtung Fehmarn kann auch noch vereinzelt ein Schauer runterkommen. An der Küste kann es dazu Sturmböen geben. In der Nacht bleibt's meist trocken bei Tiefstwerten zwischen 10 und 8 Grad. Der RSH-3-Tage-Trend. Morgen viele Wolken, später kommt auch mal die Sonne raus, maximal 20 Grad. Am Mittwoch eher grau und ab und zu etwas Regen, am Donnerstag dann deutlich sonniger mit nur vereinzelten Schauern.
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15: Schleswig-Holsteins bester Verkehrsservice mit KI-Unterstützung. Auf der A25 Geesthacht Richtung Hamburg, Achtung, zwischen Kurslack und Bergedorf liegen Gegenstände auf der Autobahn. Auf der A7 Flensburg Richtung Hamburg ist zwischen dem Dreieck Nordwest und Stellingen ein Fahrzeug liegen geblieben. Es staut sich auf der A1 Lübeck Richtung Hamburg zwischen Öhendorf und dem Dreieck Norderelbe auf 3 Kilometern. Auf der A7 Flensburg Richtung Hamburg sind es 8 Kilometer Stau zwischen Schnelsen und dem Elbtunnel. An der Elbfähre Glückstadt-Wischhafen kommt es in beiden Richtungen zu langen Wartezeiten von bis zu 3 Stunden. Und in Neumünster ist der Bereich rund um die Gardelander Straße zwischen der Elbestraße und der Weserstraße wegen Löscharbeiten eines Brandes derzeit voll gesperrt. 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Auf der B501 Heiligenhafen Richtung Neustadt in der Ortsdurchfahrt Grömitz. Im Kreis Nordfriesland blitzt es in Goldelund zwischen Lütjenholm und Großenwiehe beidseitig. Außerdem im Kreis Rendsburg-Eckernförde in Hohenheide zwischen Hammdorf und Hohen beidseitig. Staus und Blitzer meldet ihr uns kostenlos unter 08000 774 774.
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16: Wie wichtig Ersthelfer sind, das merken wir selber meistens erst dann, wenn wir betroffen sind. Natürlich wünschen wir uns das alle nicht, aber die Realität ist halt kein Wunschkonzert. Umso wichtiger ist es, wenn sich dann tatsächlich mal jemand was getan hat und Hilfe braucht, dass dann schnellstmöglich jemand an Ort und Stelle ist. Genau dafür gibt es seit ein paar Jahren die Saving Life App. Warum wir die wirklich alle gebrauchen können, darüber schnacken wir gleich.
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0: Darüber können geschulte Ersthelfer in der Nähe alarmiert werden. Bei mir ist jetzt Fabian Peder aus dem RSH-Team. Fabi, die App deckt ja mittlerweile ganz Schleswig-Holstein ab. Erklär doch nochmal genau, was macht die App? Weshalb ist die gut?
1: Ja, man kann sagen, das ist ein digitales Ersthelfersystem. Geht ein Notruf auf der Leitstelle ein, dann werden registrierte und qualifizierte Helferinnen und Helfer in der unmittelbaren Umgebung über ihr Smartphone alarmiert. Der Rettungsdienst, der hat bei uns in Deutschland ja 12 Minuten Zeit, bis er am Einsatzort sein muss. Mhm. Die Überlebenschance, die sinkt aber laut ASB um 10% pro Minute in Notfällen. Ziel ist es also, durch die App und durch die Helfer innerhalb von 3 Minuten vor Ort zu sein. So werden wertvolle Minuten überbrückt, die im Ernstfall halt über Leben und Tod entscheiden können.
0: Ja, das ist echt super krass, dass im Ernstfall wirklich die kleinsten Momente einen Unterschied ausmachen können. Und Fabi, wer kann sich da als Ersthelfer registrieren?
1: Ja, jeder, der mindestens 18 Jahre alt ist und einen abgeschlossenen Erste-Hilfe-Kurs mit mindestens 9 Unterrichtseinheiten vorweisen kann. Der Kurs, der darf nicht älter als 2 Jahre sein und muss auch immer aufgefrischt werden. Ja. Sonst geht aber auch eine weitergehende medizinische Ausbildung, die zur Ersten Hilfe qualifiziert. Und da sind tatsächlich auch viele Menschen aus dem Rettungswesen registriert und fahren dann halt in ihrer Freizeit raus, sobald die App sie alarmiert. Ich habe zum Beispiel vor kurzem auch erst einen Erste-Hilfe-Kurs für die Feuerwehr aufgefrischt. Mhm. Und da hat die Kursleiterin uns auch direkt auf die App hingewiesen und viele haben sich da dann auch registriert.
0: Ja, ist auf jeden Fall eine super Sache. Vielen Dank dir, Fabi, fürs Schlaumachen. Die Saving Life App kann auch bei euch für mehr Sicherheit im Alltag sorgen. Die sorgt nämlich dafür, dass die benötigte Hilfe noch schneller dort sein kann, wo sie ganz dringend gebraucht wird.

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1: Ich bin Cornelius Dreger. Ab morgen früh soll die Schleiffähre Missunde 3 ihren Betrieb wieder aufnehmen. Die Elektrofähre war erst Ende April in Betrieb genommen worden. Zwei kaputte Keilriemen sorgten dann aber für eine erneute dreiwöchige Zwangspause. Diese Zeit hat der zuständige Landesbetrieb genutzt, um noch notwendige Arbeiten an den Anlegern zu erledigen. Dort hatte es zuerst nur provisorische Lösungen gegeben, jetzt dauerhafte, heißt es. Der LKN hofft, dass die Fähre jetzt in ruhigeres Fahrwasser kommt. Schleswig-Holsteins Umweltminister Goldschmidt will das Grundwasser im Land stärker schützen und plant daher, bestimmte Pflanzenschutzmittel in Wasserschutzgebieten zu verbieten. Das betrifft Mittel, die sogenannte Ewigkeitschemikalien enthalten. Tobias Goldschmidt sagte uns:
2: Ewigkeitschemikalien wie PFAS, die sind möglicherweise krebserregend, auf jeden Fall aber hormonwirksam, fortpflanzungsschädigend. Und deswegen kann es nicht sein, dass wir auch in Zukunft noch Pflanzenschutzmittel auf Äcker in Trinkwasserschutzgebieten bringen. Das muss ein Ende haben, das werden wir verbieten. 19 Wirkstoffe sofort und für weitere 8 Wirkstoffe werden wir eine Übergangszeit bis 2035 lassen.
1: Das Großfeuer in einer Lagerhalle in Neumünster ist so gut wie gelöscht. Laut Feuerwehrleitstelle ist für die Nachlöscharbeiten noch eine freiwillige Feuerwehr vor Ort. Auch eine Brandwache wird die ganze Nacht über eingerichtet. In der Lagerhalle waren auch Akkus gelagert. Entsprechend schwierig gestalteten sich die Löscharbeiten.
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3: Viele Wolken sind heute Abend bei uns in Schleswig-Holstein am Start. Ab und zu lockert's mal auf und Richtung Fehmarn kann auch noch vereinzelt ein Schauer runterkommen. An der Küste kann es dazu Sturmböen geben. In der Nacht bleibt's meist trocken bei Tiefstwerten zwischen 10 und 8 Grad. Der RSH-3-Tage-Trend. Morgen viele Wolken, später kommt auch mal die Sonne raus, maximal 20 Grad. Am Mittwoch eher grau und ab und zu etwas Regen, am Donnerstag dann deutlich sonniger mit nur vereinzelten Schauern.
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3: Schleswig-Holsteins bester Verkehrsservice mit KI-Unterstützung. Auf der A25 Geesthacht Richtung Hamburg, Achtung, zwischen Kurslack und Bergedorf liegen Gegenstände auf der Autobahn. Auf der A7 Flensburg Richtung Hamburg staut es sich zwischen Schnelsen und dem Elbtunnel auf 7 Kilometern. Auf der B5 der Bergedorfer Straße ist zwischen Billstedt und Mümmelmannsberg die Straße wegen eines liegengebliebenen Fahrzeugs auf eine Spur verengt. An der Elbfähre Glückstadt-Wischhafen kommt es in beiden Richtungen zu langen Wartezeiten von bis zu 3 Stunden. Und in Neumünster ist der Bereich rund um die Gardelander Straße zwischen der Elbestraße und der Weserstraße wegen Löscharbeiten eines Brandes derzeit voll gesperrt. 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In der Ortsdurchfahrt Grömitz auf der B501 Heiligenhafen Richtung Neustadt. Im Kreis Nordfriesland blitzt es in Goldelund zwischen Lütjenholm und Großenwiehe beidseitig. Außerdem im Kreis Rendsburg-Eckernförde in Hohenheide zwischen Hamdorf und Hohen beidseitig. Staus und Blitzer meldet ihr uns kostenlos unter 08000 774 774.
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1: Montag Feierabend mit RSH. Ihr fahrt jetzt ganz gemütlich nach Hause und da gesellt sich auch noch jemand zu euch auf den Beifahrersitz. Traumhaft, diese Stimme. To Love Somebody von Holly Humberstone ist neu hier bei RSH und gleich in voller Länge. Wir spielen für euch alle frischen Hits in Schleswig-Holsteins beste Mix. Liebe, verliebt sein, Glück, all diese positiven Emotionen, die weiß man erst so richtig wertzuschätzen, wenn man die Gegenseite kennt. Genau darum geht's Holly Humberstone in dem Song. Ganz nach dem Motto, wer den Schmerz der Niederlage kennt, der weiß erst, was so ein Sieg wirklich wert ist. Und das wissen die allermeisten von uns, das lässt sich auch ziemlich gut auf die Liebe beziehen. Wer schon mal Herzschmerz durchgemacht hat, der weiß, wie unfassbar wertvoll wahres Glück ist. Das bringt sie auf jeden Fall sehr charmant rüber. Hier ist für euch neu bei RSH die bezaubernde Holly Humberstone mit To Love Somebody.

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13: 5:07. Ich bin Cornelius Dreger. Guten Abend. Die Zwangspause bei der Misssunde 3 hat ein Ende. Ab morgen früh soll die Schleifähre wieder nach Plan zwischen Kosel und Brodersby fahren. Mehr dazu von Jana Klonikowski.
14: Kaputte Antriebsriemen hatten die Elektrofähre für 3 Wochen lahmgelegt, circa einen Monat, nachdem sie ihren Betrieb überhaupt erst aufgenommen hatte. Und schon vorher hatte es ja jahrelange Verzögerungen gegeben. Das alles soll jetzt ein Ende haben und die Misssunde 3 wieder nach Plan fahren. Die 3-wöchige Pause wurde laut zuständigem Landesbetrieb auch gleich für noch notwendige Arbeiten an den Anlegern genutzt. Kosten insgesamt rund 60.000 Euro.
13: Bestimmte Pflanzenschutzmittel sollen in den Trinkwasserschutzgebieten in Schleswig-Holstein künftig tabu sein. Das betrifft Mittel, die PFAS, sogenannte Ewigkeitschemikalien, enthalten. Schleswig-Holsteins Umweltminister Tobias Goldschmidt betont,
15: dass wir vor allen Dingen in den besonders sensiblen Wasserschutzgebieten, also da, wo die Deckschichten sehr, sehr dünn sind und das Pflanzenschutzmittel sehr schnell im Grundwasser landet, dass wir da jetzt schnell zu einem Verbot kommen müssen. Ich habe heute die entsprechende Verordnung in die Anhörung gegeben und bin dann guter Dinge, dass wir das nach den Sommerferien dann auch in Kraft gesetzt bekommen.
13: Das Großfeuer in einer Lagerhalle in Neumünster ist so gut wie gelöscht. Laut Feuerwehrleitstelle ist für die Nachlöscharbeiten noch eine freiwillige Feuerwehr vor Ort. Auch eine Brandwache wird die ganze Nacht über eingerichtet. In der Lagerhalle waren auch Akkus gelagert. Entsprechend schwierig gestalteten sich die Löscharbeiten. In Großbritannien sind Snapchat, TikTok, Insta und Co. bald für Kinder unter 16 tabu. Die britische Regierung hat ein Social-Media-Verbot angekündigt, nach dem Vorbild Australiens. Das Verbot soll voraussichtlich ab dem nächsten Frühjahr greifen. Nicht darunter fällt WhatsApp. Auch in Deutschland gibt es immer wieder Diskussionen über das Thema. Der Ethikrat hat sich zuletzt gegen ein pauschales Verbot ausgesprochen, weil soziale Medien für Kinder und Jugendliche wichtig sind, um sich auszutauschen und zu informieren.
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13: Die WM hat gerade erst angefangen, doch für einen ist sie wohl schon vorbei. Tunesien schmeißt Medienberichten zufolge seinen Trainer raus. Sabri Lamouchi muss nach dem deutlichen 1:5 gegen Schweden seine Koffer packen. Der gehandelte Nachfolger Mondaire Caballer soll schon in Mexiko sein.
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17: Viele Wolken sind heute Abend bei uns in Schleswig-Holstein am Start. Ab und zu lockert's mal auf und Richtung Fehmarn kann auch noch vereinzelt ein Schauer runterkommen. An der Küste kann es dazu Sturmböen geben. In der Nacht bleibt's meist trocken bei Tiefstwerten zwischen 10 und 8 Grad. Der RSH-3-Tage-Trend. Morgen viele Wolken, später kommt auch mal die Sonne raus, maximal 20 Grad. Am Mittwoch eher grau und ab und zu etwas Regen, am Donnerstag dann deutlich sonniger mit nur vereinzelten Schauern.
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17: Schleswig-Holsteins bester Verkehrsservice mit KI-Unterstützung. Auf der A7 Hamburg Richtung Flensburg, Achtung, zwischen Kaltenkirchen und Bad Bramstedt liegen Metallteile auf der Autobahn. In der Gegenrichtung Flensburg Richtung Hamburg ist zwischen dem Dreieck Nordwest und Stellingen eine ungesicherte Unfallstelle. Auf der A7 Flensburg Richtung Hamburg staut es sich zwischen Schnelsen und dem Elbtunnel auf 7 Kilometern. Auf der B5, der Bergedorfer Straße, ist zwischen Billstedt und Mümmelmannsberg die Straße wegen eines liegengebliebenen Fahrzeugs auf eine Spur verengt. Und an der Elbfähre Glückstadt-Wischhafen kommt es in beiden Richtungen zu langen Wartezeiten von bis zu 3 Stunden. Die meisten Blitzer nur bei RSH. Auf der B501 Heiligenhafen Richtung Neustadt in der Ortsdurchfahrt Grömitz. Im Kreis Nordfriesland blitzt es in Goldelund zwischen Lütjenholm und Großenwiehe beidseitig. Außerdem im Kreis Rendsburg-Eckernförde in Hohenheide zwischen Hammdorf und Hohn beidseitig. Staus und Blitzer meldet ihr uns kostenlos unter 08000 774 774.
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18: Hoher Besuch in der Lübecker Bucht erwartet. Diesen Samstag startet die erste Etappe vom Seebrückenschwimmen und es gibt sogar einen Spezialgast. Wigald Boning schwimmt damit, allerdings nicht diese Woche zur ersten Etappe, sondern nächste Woche bei der zweiten Etappe. Und wie ihr da noch mitmachen könnt, das erzählt uns gleich Veranstaltungsleiter Alexander Will.
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0: So tiefenentspannt kommt man doch gerne am Montagabend zur Tür rein. Und falls ihr dann noch ein bisschen Energie für den Abend gebrauchen könnt, haben wir gleich tolle neue Musik für euch. Der hat Ohrwurmpotenzial schlechthin. Kygo mit Save My Love ist neu bei uns. Für euch spielen wir alle frischen Hits in Schleswig-Holsteins beste Mix. Ich bin Leon Thomsen und ihr habt eingeschaltet zu RSH am Abend. In der Lübecker Bucht, da startet diesen Samstag das Seebrückenschwimmen. Also da wird von einer Seebrücke zur nächsten geschwommen in Etappen. 4 Stück gibt's insgesamt. Die erste geht von Rettin nach Pelzerhaken. Da sind die Startplätze zwar schon alle weg, aber für die zweite Etappe, da gibt es noch ein paar Plätze und da schwimmt sogar Wiegald Boning mit. Bei mir ist jetzt Veranstaltungsleiter Alexander Will. Alex, wie ist das denn zustande gekommen, sag mal?
1: Ja, wir haben einfach mal gefragt bei Wiegald Boning, ob er nicht Lust hat mitzumachen bei der zweiten Etappe. Mhm. Wiegald Boning hat ja aktuell sein Programm Herr Boning geht baden, mit dem er deutschlandweit unterwegs ist. Ja. Das passte natürlich sehr, sehr gut und Wiegald war auch angetan von der Veranstaltung, ist jetzt mit dabei und schwimmt und ist dann abends, am selben Abend, am 27. Juni um 19 Uhr dann bei uns in Haffkrug in unserer Event-Location Haffus und tritt dort mit seinem aktuellen Programm auch auf.
0: Na, habt ihr also ganz schlau verknüpft. Das klingt nach einem ganz coolen Tag bei euch. Alex, sowas hat man ja auch nicht alle Tage bei sich im Ort. Da ist die Vorfreude bestimmt groß, oder?
1: Sehr, sehr groß und wir hoffen, dass natürlich auch noch ein paar Badetage in der Lübecker Bucht dazukommen, bei seinen ganzen Badetagen. Man kann bei beiden noch dabei sein. Wir haben für die zweite Etappe haben wir noch Restkontingent an Tickets und die dritte Etappe ist Sirksdorf nach Haffkrug. Es sind noch 50 Startplätze aktuell frei und die Abschlussetappe, die findet dann am 8. August statt zwischen Haffkrug und Scharbeutz und die ist, wie man sich denken kann, natürlich bereits vollständig ausgebucht.
0: Ja, auf jeden Fall aufregende Wochen bei euch rund um die Lübecker Bucht. Vielen Dank dir, Alex. Das Seebrückenschwimmen steht vor der Tür und falls ihr auch dabei sein wollt, ihr habt's gehört, ein paar Startplätze gibt's noch, auch fürs Schwimmen mit Wiegald Boning.

0: Schönen Montag wünsche ich euch. Sharon Hein hier. Noch sind es 3 Wochen bis zu den Sommerferien in Schleswig-Holstein. Heißt auch für unsere Schülerinnen und Schüler noch 3 Wochen Hausaufgaben. Noch. Die Flensburger Schulrätin Susanne Bechler hat jetzt nämlich vorgeschlagen, Grundschulhausaufgaben eventuell zu streichen, sofern die Übungszeit irgendwie anders in den Unterricht eingebaut wird. Gute Idee oder gar nicht hilfreich? Was denkt ihr darüber? Würden die Kids in Klasse 1 bis 4 vielleicht tatsächlich besser ohne Hausaufgaben auskommen? Oder brauchen Sie die? Lasst uns mal drüber schnacken. Morgen früh ab 5 in der RSH Morgenshow. Ich bin gespannt auf eure Meinung.
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2: Ich bin Cornelius Dreger. Die Zwangspause bei der Misshunde 3 hat ein Ende. Ab morgen früh soll die Schleifähre wieder nach Plan zwischen Kosel und Brodersby fahren. Mehr dazu von Jana Klonikowski.
3: Kaputte Antriebsriemen hatten die Elektrofähre für 3 Wochen lahmgelegt, circa einen Monat, nachdem sie ihren Betrieb überhaupt erst aufgenommen hatte. Und schon vorher hatte es ja jahrelange Verzögerungen gegeben. Das alles soll jetzt ein Ende haben und die Misshunde 3 wieder nach Plan fahren. Die 3-wöchige Pause wurde laut zuständigem Landesbetrieb auch gleich für noch notwendige Arbeiten an den Anlegern genutzt. Kosten insgesamt rund 60.000 Euro.
2: Bestimmte Pflanzenschutzmittel sollen in den Trinkwasserschutzgebieten in Schleswig-Holstein künftig tabu sein. Das betrifft Mittel, die PFAS, sogenannte Ewigkeitschemikalien, enthalten. Schleswig-Holsteins Umweltminister Tobias Goldschmidt betont,
4: dass wir vor allen Dingen in den besonders sensiblen Wasserschutzgebieten, also da, wo die Deckschichten sehr, sehr dünn sind und das Pflanzenschutzmittel sehr schnell im Grundwasser landet, dass wir da jetzt schnell zu einem Verbot kommen müssen. Ich habe heute die entsprechende Verordnung in die Anhörung gegeben und bin dann guter Dinge, dass wir das nach den Sommerferien dann auch in Kraft gesetzt bekommen.
2: Schleswig-Holstein als starkes Industrieland. Für dieses Ziel haben Landesregierung, Gewerkschaften und Wirtschaftsverbände jetzt zusammen eine Agenda verabschiedet. Die Vorhaben unter anderem mehr Digitalisierung, gute Transportwege und weniger Bürokratie für Unternehmen.
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5: Viele Wolken sind heute Abend bei uns in Schleswig-Holstein am Start. Ab und zu lockert's mal auf und Richtung Fehmarn kann auch noch vereinzelt ein Schauer runterkommen. An der Küste kann's dazu Sturmböen geben. In der Nacht bleibt's meist trocken bei Tiefstwerten zwischen 10 und 8 Grad. Der RSH-3-Tage-Trend. Morgen viele Wolken, später kommt auch mal die Sonne raus, maximal 20 Grad. Am Mittwoch eher grau und ab und zu etwas Regen, am Donnerstag dann deutlich sonniger mit nur vereinzelten Schauern.
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5: Schleswig-Holsteins bester Verkehrsservice mit KI-Unterstützung. Die A7 Hamburg Richtung Flensburg ist zwischen der Raststätte Hüttener Berge Ost und Ofschlag wegen Bergungsarbeiten gesperrt. Die meisten Blitzer nur bei RSH. In Giekau auf der B202, in der Ortsdurchfahrt von Grömitz auf der B500 1 Richtung Neustadt und im Kreis Nordfriesland in Goldelund zwischen Lütjenholm und Großenwiehe beidseitig. Staus und Blitzer meldet ihr uns kostenlos unter 08000 774 774.
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0: 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Dafür ist der RSH-Verkehr, Schleswig-Holsteins bester Verkehrsservice, ja da. 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
11: 5:08. Ich bin Cornelius Dreger. Guten Abend. Die Zwangspause bei der Misshunde 3 hat ein Ende. Ab morgen früh soll die Schleifähre wieder nach Plan zwischen Kosel und Brodersby fahren. Mehr dazu von Jana Klonikowski.
12: Kaputte Antriebsriemen hatten die Elektrofähre für 3 Wochen lahmgelegt, circa einen Monat, nachdem sie ihren Betrieb überhaupt erst aufgenommen hatte. Und schon vorher hatte es ja jahrelange Verzögerungen gegeben. Das alles soll jetzt ein Ende haben und die Misshunde 3 wieder nach Plan fahren. Die 3-wöchige Pause wurde laut zuständigem Landesbetrieb auch gleich für noch notwendige Arbeiten an den Anlegern genutzt. Kosten insgesamt rund 60.000 Euro.
11: Schleswig-Holsteins Umweltminister Goldschmidt will das Grundwasser im Land stärker schützen und plant daher, bestimmte Pflanzenschutzmittel in Wasserschutzgebieten zu verbieten. Das betrifft Mittel, die sogenannte Ewigkeitschemikalien enthalten. Tobias Goldschmidt sagte uns:
13: Ewigkeitschemikalien wie PFAS, die sind möglicherweise krebserregend, auf jeden Fall aber hormonwirksam, fortpflanzungsschädigend. Und deswegen kann es nicht sein, dass wir auch in Zukunft noch Pflanzenschutzmittel auf Äcker in Trinkwasserschutzgebieten bringen. Das muss ein Ende haben, das werden wir verbieten. 19 Wirkstoffe sofort und für weitere 8 Wirkstoffe werden wir eine Übergangszeit bis 2035 lassen.
11: Das Abkommen im Irankrieg und die Lage in der Ukraine beschäftigen die Staats- und Regierungschefs auf dem G7-Gipfel. Kanzler Merz sagte vor seinem Abflug Richtung Frankreich:
14: Dieser Gipfel findet in einer ausgesprochen bewegten Phase der Weltpolitik statt. Die Lage fordert uns, sie eröffnet aber auch einige Chancen.
11: Merz will auch über einen Bundeswehreinsatz zur Sicherung der Straße von Hormuz sprechen. Eine Öffnung der für die Wirtschaft wichtigen Meerenge ist Teil der Vereinbarung zwischen dem Iran und den USA. Von heute an bis einschließlich Samstag wird die A1 in Fahrtrichtung Lübeck zwischen dem Autobahnkreuz Bargteheide und Bad Oldesloe in den Nächten gesperrt. Grund ist eine umfangreiche Instandsetzung der Fahrbahn in der Baustelle. Die Sperrungen beginnen am Abend gegen 20 Uhr und sollen am nächsten Morgen um 5 Uhr beendet sein. Eine Umleitung ist ausgeschildert.
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11: Die WM hat gerade erst angefangen, doch für einen ist sie schon vorbei. Tunesien schmeißt seinen Trainer raus. Sabri Lamouchi muss nach dem deutlichen 1:5 gegen Schweden seine Koffer packen. Sein Nachfolger soll der technische Direktor des tunesischen Fußballverbands Munder Kebeyer werden.
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15: Wolken sind heute Abend bei uns in Schleswig-Holstein am Start. Ab und zu lockert's mal auf und Richtung Fehmarn kann auch noch vereinzelt ein Schauer runterkommen. An der Küste kann's dazu Sturmböen geben. In der Nacht bleibt's meist trocken bei Tiefstwerten zwischen 10 und 8 Grad. Der RSH-3-Tage-Trend. Morgen viele Wolken, später kommt auch mal die Sonne raus, maximal 20 Grad. Am Mittwoch eher grau und ab und zu etwas Regen, am Donnerstag dann deutlich sonniger mit nur vereinzelten Schauern.
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15: Schleswig-Holsteins bester Verkehrsservice mit KI-Unterstützung. Auf der A1 Hamburg Richtung Lübeck, bitte aufpassen, zwischen Ahrensburg und dem Kreuz Backte Heide ist ein LKW liegen geblieben und es liegen Reifenteile auf der Autobahn. Die A1 Lübeck Richtung Hamburg ist zwischen Bad Oldesloe und dem Kreuz Backte Heide wegen eines liegen gebliebenen Fahrzeugs auf eine Spur verengt. Und die B75 Hamburg Richtung Travemünde ist zwischen Lübeck-Kücknitz und Travemünde nach einem Unfall gesperrt. Die meisten Blitzer nur bei RSH. In Lübeck blitzte stadtauswärts auf der Schwartauer Landstraße und in Giekau auf der B202. Staus und Blitzer meldet ihr uns kostenlos unter 08000 774 774.
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7: Der gestrige Abend, der hallt immer noch nach. 7:1. Die deutsche Nationalmannschaft, die hätte kaum besser in die WM starten können. Gestern zu der Zeit, jetzt sind gerade die Teams aus der Kabine gekommen zum Start der zweiten Hälfte. Ja, und was jetzt? Wie geht's jetzt mit der Mannschaft die nächsten Tage weiter? Das klären wir gleich.
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0: Disco Boys und Manfred Mann's Earth Band schicken uns mit Schwung in den Feierabend. For You und gleich noch mehr von euren Lieblingshits in Schleswig-Holsteins beste Mix. Ich bin Leon Thomsen und ihr hört RSH am Abend. Das ist doch mal ein Auftakt nach Mars. 7-1 stand gestern nach Abpfiff auf der Anzeigetafel. Das Ergebnis haben die meisten nach Brasilien 2014 wahrscheinlich nicht gedacht, nochmal wieder zu sehen und zu erleben. Ist natürlich nicht ganz vergleichbar, so ein erstes Gruppenspiel gegen Curaçao und ein WM-Halbfinale gegen WM-Gigant Brasilien. Aber es ist ein Traumstart. Da kommen wir nicht drum herum um dieses Wort. Fabian Peter aus dem RSH-Team ist jetzt bei mir. Fabi, haben die Jungs gestern noch ausgiebig gefeiert oder ist schon wieder Fokus auf die Elfenbeinküste angesagt?
1: Also ich glaube, die hatten einen guten Rückflug von Houston zum WM-Quartier nach North Carolina. Die Spieler sind alle breitgrinsend in den Flieger gestiegen. Kann man alles bei Instagram in der Story des DFB-Teams sehen. Und zur Belohnung für den hohen Sieg haben die Spieler jetzt erstmal 2 Tage frei. Klar, heute noch so ein kurzes Regenerationstraining, aber das ist ja nicht weiter anstrengend. Und dann geht's erst am Mittwoch mit der Vorbereitung aufs nächste Spiel weiter. Dazu gibt's heute ein Geburtstagskind im Team. Pascal Groß feiert seinen 35. Geburtstag. Und das nicht nur mit der Mannschaft zusammen, die Familie der Spieler, die dürfen heute ins Mannschaftsquartier kommen und den ganzen Tag mit ihren Liebsten genießen.
0: Ja, das ist auch eine schöne Geste. Das werden die sicherlich ordentlich genießen und ausgekostet haben. Vielen Dank dir, Fabi, für das kurze Update. Die Fähnchen am Auto, die Trikots in der Fußgängerzone und die Flaggen, die vom Balkon hängen, die sind auf jeden Fall seit gestern nicht weniger geworden. WM-Fieber auch hier bei uns in Schleswig-Holstein. Ich bin gestern auch mit Freunden zum Grillen verabredet gewesen und unser Fernseher war immer knapp so 5 Sekunden vor den Nachbarn. Das heißt, wir haben die nebenan dann immer kurz nach uns jubeln gehört. Das war ganz lustig. Da steigt auf jeden Fall schon die Vorfreude aufs nächste Spiel. Man sagt ja, das zweite Gruppenspiel ist oftmals das schwerste. Wir sind mal gespannt. Erstmal haben unsere deutschen Jungs also Pause. Und Samstagabend geht's dann in Toronto weiter gegen die Elfenbeinküste.

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1: In Hamburg auf der B5 Bergedorfer Straße in Höhe Billstedt sind Personen auf der Straße. Bitte besonders vorsichtig fahren.

0: Where the hell is my husband?
1: Rieke will heute raus. Mit ihren Mädels Party machen. Und Rieke versucht sich gerade am perfekten Make-up.
0: Oh!
1: Zum dritten Mal.
0: Moment, das haben wir gleich. 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
2: Ich bin Cornelius Dreger. Die Zwangspause bei der Misshunde 3 hat ein Ende. Ab morgen früh soll die Schleifähre wieder nach Plan zwischen Kosel und Brodersby fahren. Mehr dazu von Jana Klonikowski.
3: Kaputte Antriebsriemen hatten die Elektrofähre für 3 Wochen lahmgelegt, circa einen Monat, nachdem sie ihren Betrieb überhaupt erst aufgenommen hatte. Und schon vorher hatte es ja jahrelange Verzögerungen gegeben. Das alles soll jetzt ein Ende haben und die Misshunde 3 wieder nach Plan fahren. Die 3-wöchige Pause wurde laut zuständigem Landesbetrieb auch gleich für noch notwendige Arbeiten an den Anlegern genutzt. Kosten insgesamt rund 60.000 Euro.
2: Bestimmte Pflanzenschutzmittel sollen in den Trinkwasserschutzgebieten in Schleswig-Holstein künftig tabu sein. Das betrifft Mittel, die PFAS, sogenannte Ewigkeitschemikalien, enthalten. Schleswig-Holsteins Umweltminister Tobias Goldschmidt betont,
4: dass wir vor allen Dingen in den besonders sensiblen Wasserschutzgebieten, also da, wo die Deckschichten sehr, sehr dünn sind und das Pflanzenschutzmittel sehr schnell im Grundwasser landet, dass wir da jetzt schnell zu einem Verbot kommen müssen. Ich habe heute die entsprechende Verordnung in die Anhörung gegeben und bin dann guter Dinge, dass wir das nach den Sommerferien dann auch in Kraft gesetzt bekommen.
2: Schleswig-Holstein als starkes Industrieland. Für dieses Ziel haben Landesregierung, Gewerkschaften und Wirtschaftsverbände jetzt zusammen eine Agenda verabschiedet. Die Vorhaben unter anderem mehr Digitalisierung, gute Transportwege und weniger Bürokratie für Unternehmen.
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5: Viele Wolken sind heute Abend bei uns in Schleswig-Holstein am Start. Ab und zu lockert's mal auf und Richtung Fehmarn kann auch noch vereinzelt ein Schauer runterkommen. An der Küste kann es dazu Sturmböen geben. In der Nacht bleibt's meist trocken bei Tiefstwerten zwischen 10 und 8 Grad. Der RSH-3-Tage-Trend. Morgen viele Wolken, später kommt auch mal die Sonne raus, maximal 20 Grad. Am Mittwoch eher grau und ab und zu etwas Regen, am Donnerstag dann deutlich sonniger mit nur vereinzelten Schauern.
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5: Schleswig-Holsteins bester Verkehrsservice mit KI-Unterstützung. Die B75 Hamburg Richtung Travemünde ist zwischen Lübeck-Kücknitz und Travemünde nach einem Unfall gesperrt. Die meisten Blitzer nur bei RSH. In Lübeck blitzt es auf der Schwartauer Landstraße stadtauswärts. Außerdem wird in Giekau auf der B202 geblitzt. Staus und Blitzer meldet ihr uns kostenlos unter 08000 774 774.
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schönen Montagabend euch. Auf den letzten Metern Richtung Sofa habe ich gleich noch richtig schöne neue Musik für euch. Der hat doch goldene Stimmbänder, der Typ. Miles Smith ist das mit Drive Safe, neu hier bei RSH. Wir spielen für euch alle frischen Hits in Schleswig-Holsteins beste Mix. 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
5: 5:09. Ich bin Cornelius Dreger. Guten Abend. Jetzt ging es doch etwas schneller als geplant. Schon heute Nachmittag hat die Schleifähre Missunde 3 den Betrieb wieder aufgenommen. Das hat uns der Fährmann bestätigt. Der zuständige Landesbetrieb hatte zuvor den Start für morgen früh angekündigt. Die Fähre war zuletzt 3 Wochen lang außer Betrieb, nachdem ein Zahnriemen gerissen war. LKN-Sprecher Wolf Parmann sagte uns:
6: Wir haben den Antriebsstrang in den vergangenen 3 Wochen überarbeitet. Wir mussten unter anderem den Zahnriemen neu aufspannen, aber es war tatsächlich auch noch mehr zu machen an dem Antrieb. Also wir haben die Lagerblöcke ausgewechselt und der ganze Antrieb musste einmal neu gefluchtet werden. Also da war schon einiges zu tun.
5: Außerdem wurde nochmal an den Anlegern nachgebessert. Pflanzenschutzmittel, die sogenannte Ewigkeitschemikalien enthalten, sollen in Schleswig-Holstein nicht mehr in Wasserschutzgebieten zum Einsatz kommen. Das hat sich Umweltminister Goldschmidt zum Ziel gesetzt. Heute ist die Anhörung der betroffenen Verbände gestartet. PFAS sind zum Teil hormonell wirksam oder stehen im Verdacht, krebserregend zu sein und bauen sich kaum in der Umwelt ab. Schleswig-Holstein als starkes Industrieland. Für dieses Ziel haben Landesregierung, Gewerkschaften und Wirtschaftsverbände jetzt zusammen eine Agenda verabschiedet. Die Vorhaben unter anderem mehr Digitalisierung, gute Transportwege und weniger Bürokratie für Unternehmen. Die Bundesregierung begrüßt den Iran-Deal. Kanzler Merz sagte zu dem Abkommen zur Beilegung des Krieges:
7: Das Abkommen kann den Weg nun zu einer Erholung auch der Weltwirtschaft und einer Stabilisierung der Region bahnen. Jetzt gilt es, das Vereinbarte zielstrebig umzusetzen. Die Straße von Hormuz muss dauerhaft und uneingeschränkt für die freie Schifffahrt geöffnet werden.
5: Merz rechnet außerdem damit, dass die Bundeswehr schon bald bei der Sicherung der Straße von Hormuz helfen wird. Darüber will er auch auf dem G7-Gipfel im französischen Evian sprechen. Dort soll es neben dem Iran auch um den Ukraine-Krieg gehen.
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5: WM-Neuling Kap Verde hat bei der Fußball-WM für eine Riesenüberraschung gesorgt. Gegen Mitfavorit Spanien haben die Underdogs vom afrikanischen Inselstaat ordentlich Beton angerührt und so ein 0:0 über die Zeit gebracht. Nicht die erste Überraschung bei diesem Turnier. Unter anderem hatte schon Katar gegen die Schweiz seinen ersten WM-Punkt überhaupt geholt.
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8: Dichte Wolken hängen bei uns in Schleswig-Holstein am Himmel. Meistens bleibt's trocken, höchstens an der Küste mal ein paar Tropfen. In der Nacht gehen die Werte runter auf 10 bis 8 Grad. Der RSH-3-Tage-Trend. Morgen sind viele Wolken am Start, ab und zu gibt's ein paar Tropfen, später lockert's auf bei 17 bis 20 Grad. Am Mittwoch wird's wieder grauer und öfter mal nass, am Donnerstag freundlicher mit ein paar Schauern.
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8: Schleswig-Holsteins bester Verkehrsservice mit KI-Unterstützung. Die B75 Hamburg Richtung Travemünde ist zwischen Lübeck-Kücknitz und Travemünde nach einem Unfall gesperrt. Die meisten Blitzer nur bei RSH. In Lübeck blitzt es auf der Schwartauer Landstraße stadtauswärts. Außerdem wird in Giekau auf der B202 geblitzt. Staus und Blitzer meldet ihr uns kostenlos unter 08000 774 774.
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Neu bei RSH. Bibi, Rexha und Faithless. New Religion.

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2: Dichte Wolken hängen bei uns in Schleswig-Holstein am Himmel. Meistens bleibt's trocken, höchstens an der Küste mal ein paar Tropfen. In der Nacht gehen die Werte runter auf 10 bis 8 Grad. Der RSH-3-Tage-Trend. Morgen sind viele Wolken am Start, ab und zu gibt's ein paar Tropfen, später lockert's auf bei 17 bis 20 Grad. Am Mittwoch wird's wieder grauer und öfter mal nass, am Donnerstag freundlicher mit ein paar Schauern.
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2: Schleswig-Holsteins bester Verkehrsservice mit KI-Unterstützung. Auf der A7 Hamburg Richtung Flensburg, bitte aufpassen, zwischen Volkspark und Stellingen liegt ein Plastikteil auf der Autobahn. Die A21 Kiel Richtung Bagdeheide ist an der Abfahrt Tremsbüttel wegen einer Ölspur gesperrt. Und die B75 Hamburg Richtung Travemünde ist zwischen Lübeck-Kücknitz und Travemünde nach einem Unfall dicht. Die meisten Blitzer nur bei RSH. In Lübeck blitzte stadtauswärts auf der Schwartauer Landstraße und in Giekau auf der B202. Staus und Blitzer meldet ihr uns kostenlos unter 08000 774 774.
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3: 5 vor 10. Ich bin Anna Löwer. Guten Abend. Die Bundesregierung begrüßt den Iran-Deal. Kanzler Merz sagte zu dem Abkommen zur Beilegung des Krieges:
4: Das Abkommen kann den Weg nun zu einer Erholung auch der Weltwirtschaft und einer Stabilisierung der Region bahnen. Jetzt gilt es, das Vereinbarte zielstrebig umzusetzen. Die Straße von Hormuz muss dauerhaft und uneingeschränkt für die freie Schifffahrt geöffnet werden.
3: Merz rechnet außerdem damit, dass die Bundeswehr schon bald bei der Sicherung der Straße von Hormuz helfen wird. Darüber will er auch auf dem G7-Gipfel im französischen Evian sprechen. Dort soll es neben dem Iran auch um den Ukraine-Krieg gehen. Elektronisch ist das Abkommen unterdessen wohl bereits unterzeichnet worden, heißt es jetzt von der US-Regierung. Präsident Trump, Vize Vance sowie die iranischen Verhandler hätten die Vereinbarung digital signiert. Eine Bestätigung aus Teheran gab es zunächst noch nicht. Die offizielle Unterzeichnung soll Freitag sein. Kinder sollen im Vorschulalter stärker gefördert werden, um für mehr Chancengleichheit zu sorgen. Das hat Bildungsministerin Prien bei der Vorstellung des neuen nationalen Bildungsberichts angekündigt. Demzufolge machen sich die sinkenden Geburtenzahlen mittlerweile auch in Kitas und Schulen bemerkbar. Die Zwangspause bei der Misshunde 3 hat ein Ende. Seit dem Nachmittag fährt die Schleifähre wieder nach Plan zwischen Kosel und Brodersbü. Mehr dazu von Jana Klonikowski.
5: Kaputte Antriebsriemen hatten die Elektrofähre für 3 Wochen lahmgelegt. Circa einen Monat, nachdem sie ihren Betrieb überhaupt erst aufgenommen hatte. Und schon vorher hatte es ja jahrelange Verzögerungen gegeben. Die 3-wöchige Pause wurde laut zuständigem Landesbetrieb auch gleich für noch notwendige Arbeiten an den Anlegern genutzt. Kosten insgesamt rund 60.000 Euro.
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3: WM-Neuling Kap Verde hat bei der Fußball-WM für eine Riesenüberraschung gesorgt. Gegen Mitfavorit Spanien haben die Underdogs vom afrikanischen Inselstaat ordentlich dagegen gehalten und so ein 0:0 über die Zeit gebracht. Nicht die erste Überraschung bei diesem Turnier, unter anderem hatte schon Katar gegen die Schweiz seinen ersten WM-Punkt geholt.
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6: Dichte Wolken hängen bei uns in Schleswig-Holstein am Himmel. Meistens bleibt's trocken, höchstens an der Küste mal ein paar Tropfen. In der Nacht gehen die Werte runter auf 10 bis 8 Grad. Der RSH-3-Tage-Trend. Morgen sind viele Wolken am Start, ab und zu gibt's ein paar Tropfen, später lockert's auf bei 17 bis 20 Grad. Am Mittwoch wird's wieder grauer und öfter mal nass, am Donnerstag freundlicher mit ein paar Schauern.
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6: Schleswig-Holsteins bester Verkehrsservice mit KI-Unterstützung. Auf der A21 Kiel Richtung Bagde Heide ist die Abfahrt Tremsbüttel wegen einer Ölspur auf der Straße gesperrt. Und die B75 Hamburg Richtung Travemünde ist zwischen Lübeck-Kücknitz und Travemünde nach einem Unfall gesperrt. Staus und Blitzer meldet ihr uns kostenlos unter 08000 774 774.
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0: Schönen Montag wünsche ich euch. Sharon Hein hier. Noch sind's 3 Wochen bis zu den Sommerferien in Schleswig-Holstein. Heißt auch für unsere Schülerinnen und Schüler noch 3 Wochen Hausaufgaben. Noch. Die Flensburger Schulrätin Susanne Bechler hat jetzt nämlich vorgeschlagen, Grundschulhausaufgaben eventuell zu streichen, sofern die Übungszeit irgendwie anders in den Unterricht eingebaut wird. Gute Idee oder gar nicht hilfreich? Was denkt ihr darüber? Würden die Kids in Klasse 1 bis 4 vielleicht tatsächlich besser ohne Hausaufgaben auskommen? Oder brauchen Sie die? Lasst uns mal drüber schnacken. Morgen früh ab 5 in der RSH Morning Show. Ich bin gespannt auf eure Meinung.
1: Dichte Wolken hängen bei uns in Schleswig-Holstein am Himmel. Meistens bleibt's trocken, höchstens an der Küste mal ein paar Tropfen. In der Nacht gehen die Werte runter auf 10 bis 8 Grad. Der RSH-3-Tage-Trend. Morgen sind viele Wolken am Start. Ab und zu gibt's ein paar Tropfen. Später lockert's auf bei 17 bis 20 Grad. Am Mittwoch wird's wieder grauer und öfter mal nass, am Donnerstag freundlicher mit ein paar Schauern.
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1: Schleswig-Holsteins bester Verkehrsservice mit KI-Unterstützung. Auf der A21 Kiel Richtung Bagdeheide ist die Abfahrt Tremsbüttel wegen einer Ölspur auf der Straße gesperrt. Und die B75 Hamburg Richtung Travemünde ist zwischen Lübeck-Kücknitz und Travemünde nach einem Unfall gesperrt. Staus und Blitzer meldet ihr uns kostenlos unter 08000 774 774.
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3: 5 vor 11. Ich bin Anna Löwer. Guten Abend. Das Abkommen im Iran-Krieg und die Lage in der Ukraine beschäftigen die Staats- und Regierungschefs auf dem G7-Gipfel. Kanzler Merz sagte vor dem Beginn des Gipfels:
4: Dieser Gipfel findet in einer ausgesprochen bewegten Phase der Weltpolitik statt. Die Lage fordert uns, sie eröffnet aber auch einige Chancen.
3: Merz will auch über einen Bundeswehreinsatz zur Sicherung der Straße von Hormuz sprechen. Eine Öffnung der für die Wirtschaft wichtigen Meerenge ist Teil der Vereinbarung zwischen dem Iran und den USA. Kinder sollen im Vorschulalter stärker gefördert werden, um für mehr Chancengleichheit zu sorgen. Das hat Bildungsministerin Prien bei der Vorstellung des neuen nationalen Bildungsberichts angekündigt. Sie sagte:
5: Besonderer Schwerpunkt muss dabei auf dem letzten Kita-Jahr liegen. Wir brauchen hier eine bessere Kooperation zwischen Kita und Grundschule, weil die Bildungsschere sich ab der Geburt auftut.
3: Neben den weiter deutlichen Unterschieden bei den Bildungschancen zeigt der Bericht auch einen Trend. Die sinkenden Geburtenzahlen machen sich in Kitas und Schulen bemerkbar. Große Entlastung für Lehrer und Erzieher bedeutet das aber nicht. Schleswig-Holsteins Umweltminister Goldschmidt will das Grundwasser im Land stärker schützen und plant daher, bestimmte Pflanzenschutzmittel in Wasserschutzgebieten zu verbieten. Das betrifft Mittel, die sogenannte Ewigkeitschemikalien enthalten. Tobias Goldschmidt sagte uns:
6: Ewigkeitschemikalien wie PFAS, die sind möglicherweise krebserregend, auf jeden Fall aber hormonwirksam, fortpflanzungsschädigend. Und deswegen kann es nicht sein, dass wir auch in Zukunft noch Pflanzenschutzmittel auf Äcker in Trinkwasserschutzgebieten bringen. Das muss ein Ende haben, das werden wir verbieten. 19 Wirkstoffe sofort und für weitere 8 Wirkstoffe werden wir eine Übergangszeit bis 2035 lassen.
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3: WM-Neuling Kap Verde hat bei der Fußball-WM für eine Riesenüberraschung gesorgt. Gegen Mitfavorit Spanien haben die Underdogs vom afrikanischen Inselstaat ordentlich dagegen gehalten und so ein 0:0 über die Zeit gebracht. Nicht die erste Überraschung bei diesem Turnier. Unter anderem hatte schon Katar gegen die Schweiz seinen ersten WM-Punkt geholt.
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7: Dichte Wolken hängen bei uns in Schleswig-Holstein am Himmel. Meistens bleibt's trocken, höchstens an der Küste mal ein paar Tropfen. In der Nacht gehen die Werte runter auf 10 bis 8 Grad. Der RSH-3-Tage-Trend. Morgen sind viele Wolken am Start, ab und zu gibt's ein paar Tropfen, später lockert's auf bei 17 bis 20 Grad. Am Mittwoch wird's wieder grauer und öfter mal nass, am Donnerstag freundlicher mit ein paar Schauern.
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7: Schleswig-Holsteins bester Verkehrsservice mit KI-Unterstützung. Auf der A210 Kiel Richtung Rendsburg, bitte aufpassen, zwischen Achterwehr und dem Rastplatz Neunordsee sind Rehe auf der Straße. Die Abfahrt Tremsbüttel auf der A21 Kiel Richtung Bagdeheide ist wegen einer Ölspur gesperrt. Und die B75 Hamburg Richtung Travemünde ist zwischen Lübeck-Kücknitz und Travemünde nach einem Unfall dicht. Staus und Blitzer meldet ihr uns kostenlos unter 08000 774 774.
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0: Dichte Wolken hängen bei uns in Schleswig-Holstein am Himmel. Meistens bleibt's trocken, höchstens an der Küste mal ein paar Tropfen. In der Nacht gehen die Werte runter auf 10 bis 8 Grad. Der RSH-3-Tage-Trend. Morgen sind viele Wolken am Start, ab und zu gibt's ein paar Tropfen, später lockert's auf bei 17 bis 20 Grad. Am Mittwoch wird's wieder grauer und öfter mal nass, am Donnerstag freundlicher mit ein paar Schauern.
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0: Schleswig-Holsteins bester Verkehrsservice mit KI-Unterstützung. Auf der A210 Kiel Richtung Rendsburg, bitte aufpassen, zwischen Achterwehr und dem Rastplatz Neunordsee sind Rehe auf der Straße. Die Abfahrt Tremsbüttel auf der A21 Kiel Richtung Bagdeheide ist wegen einer Ölspur gesperrt. Und die B75 Hamburg Richtung Travemünde ist zwischen Lübeck-Kücknitz und Travemünde nach einem Unfall dicht. Staus und Blitzer meldet ihr uns kostenlos unter 08000 774 774.
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4: 5:12. Ich bin Anna Löwer. Guten Abend. Die Bundesregierung begrüßt den Iran-Deal. Kanzler Merz sagte zu dem Abkommen zur Beilegung des Krieges:
5: Das Abkommen kann den Weg nun zu einer Erholung auch der Weltwirtschaft und einer Stabilisierung der Region bahnen. Jetzt gilt es, das Vereinbarte zielstrebig umzusetzen. Die Straße von Hormuz muss dauerhaft und uneingeschränkt für die freie Schifffahrt geöffnet werden.
4: Merz rechnet außerdem damit, dass die Bundeswehr schon bald bei der Sicherung der Straße von Hormuz helfen wird. Darüber will er auch auf dem G7-Gipfel im französischen Evian sprechen. Dort soll es neben dem Iran auch um den Ukraine-Krieg gehen. Der ukrainische Präsident Zelensky hat ein persönliches Treffen mit Kreml-Chef Putin in den USA vorgeschlagen. Nach einem Telefonat mit US-Präsident Trump sagte Zelensky, ein solches Gespräch könnte den Druck auf Moskau erhöhen. Putin hat direkte Verhandlungen mit Zelensky bisher mehrfach abgelehnt. Kein TikTok, kein Snapchat, kein Insta. Auch Großbritannien will Social Media für unter 16-Jährige verbieten. Mehr dazu von Anne Brauer.
6: Australien hat's vorgemacht, andere Länder ziehen jetzt nach. Die britische Regierung will das Verbot zum kommenden Frühjahr auf den Weg bringen und überlegt auch noch, ob und wie sie Kindern und Jugendlichen Social Media Zwangspausen beim Endlosscrollen und generell auch nachts verordnet. Auch in Deutschland gibt's ja immer wieder Diskussionen über die Frage. Der Ethikrat betont, weil sich Kinder und Jugendliche über Social Media auch austauschen und informieren, ist ein generelles Verbot nicht der richtige Weg.
4: Am Nachmittag hat die Schleifähre Missunde 3 den Betrieb wieder aufgenommen. Die Fähre war zuletzt 3 Wochen lang außer Betrieb, nachdem ein Zahnriemen gerissen war. Wolf Paarmann vom zuständigen Landesbetrieb sagte uns:
7: Wir haben den Antriebsstrang in den vergangenen 3 Wochen überarbeitet. Wir mussten unter anderem den Zahnriemen neu aufspannen, aber es war tatsächlich auch noch mehr zu machen an dem Antrieb. Also wir haben die Lagerblöcke ausgewechselt und der ganze Antrieb musste einmal neu gefluchtet werden. Also da war schon einiges zu tun.
4: Außerdem wurde nochmal an den Anlegern nachgebessert.
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4: Bei der Fußball-WM hat Belgien gegen Ägypten 1:1 gespielt. Ägypten lag dabei lange Zeit in Führung. Der Ausgleich fiel erst in der 66. Minute. Außerdem hat WM-Neuling Kap Verde gegen Mitfavorit Spanien ein 0:0 geschafft.
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8: Dichte Wolken hängen bei uns in Schleswig-Holstein am Himmel. Meistens bleibt's trocken, höchstens an der Küste mal ein paar Tropfen. In der Nacht gehen die Werte runter auf 10 bis 8 Grad. Der RSH-3-Tage-Trend. Morgen sind viele Wolken am Start, ab und zu gibt's ein paar Tropfen, später lockert's auf bei 17 bis 20 Grad. Am Mittwoch wird's wieder grauer und öfter mal nass, am Donnerstag freundlicher mit ein paar Schauern.
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8: Schleswig-Holsteins bester Verkehrsservice mit KI-Unterstützung. Auf der A21 Kiel Richtung Bagdeheide ist die Abfahrt Tremsbüttel wegen einer Ölspur auf der Straße gesperrt. Und die B75 Hamburg Richtung Travemünde ist zwischen Lübeck-Kücknitz und Travemünde nach einem Unfall gesperrt. Staus und Blitzer meldet ihr uns kostenlos unter 08000 774 774.
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2: Dichte Wolken sind bei uns in Schleswig-Holstein gerade das Thema. Dazu bleibt's meistens trocken. An der Küste kann aber ganz vereinzelt mal ein Tropfen runterkommen. Und rund um Fehmarn sind am Anfang noch Sturmböen dabei, die später nachlassen. Aktuell liegen die Temperaturen zwischen 10 und 8 Grad. Der RSH-3-Tage-Trend. Heute bleiben die Wolken oft hartnäckig, insgesamt aber meist trocken bei maximal 17 Grad. Am Mittwoch dann mehr Auflockerungen, am Donnerstag wieder mehr Wolken und ab und zu etwas Regen.
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2: Schleswig-Holsteins bester Verkehrsservice mit KI-Unterstützung. Auf der A21 Kiel Richtung Bagdeheide ist die Abfahrt Tremsbüttel wegen einer Ölspur auf der Straße gesperrt. Und die B75 Hamburg Richtung Travemünde ist zwischen Lübeck-Kücknitz und Travemünde nach einem Unfall gesperrt. Staus und Blitzer meldet ihr uns kostenlos unter 08000 774 774.
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4: 5:01. Ich bin Anna Löwer. Das Abkommen im Iran-Krieg und die Lage in der Ukraine beschäftigen die Staats- und Regierungschefs auf dem G7-Gipfel. Kanzler Merz sagte vor dem Beginn des Gipfels:
5: Dieser Gipfel findet in einer ausgesprochen bewegten Phase der Weltpolitik statt. Die Lage fordert uns, sie eröffnet aber auch einige Chancen.
4: Merz will auch über einen Bundeswehreinsatz zur Sicherung der Straße von Hormuz sprechen. Eine Öffnung der für die Wirtschaft wichtigen Meerenge ist Teil der Vereinbarung zwischen dem Iran und den USA. Die Beitrittsverhandlungen der EU mit der Ukraine sind jetzt offiziell gestartet. Lange Zeit hatte die ungarische Regierung unter Viktor Orbán die Gespräche blockiert. Nach dem Machtwechsel in Ungarn nimmt die Sache nun Fahrt auf. Das ganze Verfahren dauert üblicherweise aber mehrere Jahre. Kinder sollen im Vorschulalter stärker gefördert werden, um für mehr Chancengleichheit zu sorgen. Das hat Bildungsministerin Prien bei der Vorstellung des neuen nationalen Bildungsberichts angekündigt. Sie sagte:
6: Besonderer Schwerpunkt muss dabei auf dem letzten Kita-Jahr liegen. Wir brauchen hier eine bessere Kooperation zwischen Kita und Grundschule, weil die Bildungsschere sich ab der Geburt auftut.
4: Neben den weiter deutlichen Unterschieden bei den Bildungschancen zeigt der Bericht auch einen Trend. Die sinkenden Geburtenzahlen machen sich in Kitas und Schulen bemerkbar. Große Entlastung für Lehrer und Erzieher bedeutet das aber nicht. Bestimmte Pflanzenschutzmittel sollen in den Trinkwasserschutzgebieten in Schleswig-Holstein künftig tabu sein. Das betrifft Mittel, die PFAS, also sogenannte Ewigkeitschemikalien, enthalten. Schleswig-Holsteins Umweltminister Tobias Goldschmidt betont,
7: dass wir vor allen Dingen in den besonders sensiblen Wasserschutzgebieten, also da, wo die Deckschichten sehr, sehr dünn sind und das Pflanzenschutzmittel sehr schnell im Grundwasser landet, dass wir da jetzt schnell zu einem Verbot kommen müssen. Ich habe heute die entsprechende Ordnung in die Anhörung gegeben und bin dann guter Dinge, dass wir das nach den Sommerferien dann auch in Kraft gesetzt bekommen.
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4: Bei der Fußball-WM hat Belgien gegen Ägypten 1:1 gespielt. Ägypten lag dabei lange Zeit in Führung. Der Ausgleich fiel erst in der 66. Minute. Außerdem hat WM-Neuling Kap Verde gegen Mitfavorit Spanien ein 0:0 geschafft.
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8: Dichte Wolken sind bei uns in Schleswig-Holstein gerade das Thema. Dazu bleibt's meistens trocken. An der Küste kann aber ganz vereinzelt mal ein Tropfen runterkommen. Und rund um Fehmarn sind am Anfang noch Sturmböen dabei, die später nachlassen. Aktuell liegen die Temperaturen zwischen 10 und 8 Grad. Der RSH-3-Tage-Trend. Heute bleiben die Wolken oft hartnäckig, insgesamt aber meist trocken bei maximal 17 Grad. Am Mittwoch dann mehr Auflockerungen, am Donnerstag wieder mehr Wolken und ab und zu etwas Regen.
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8: Schleswig-Holsteins bester Verkehrsservice mit KI-Unterstützung. Auf der A1 Lübeck Richtung Hamburg, Achtung, zwischen Rheinfeld und Trave fährt ein Auto ohne Licht. Die Abfahrt Tremsbüttel auf der A21 Kiel Richtung Bagdeheide ist wegen einer Ölspur auf der Straße gesperrt. Und die B75 Hamburg Richtung Travemünde ist zwischen Lübeck-Kücknitz und Travemünde nach einem Unfall gesperrt. Staus und Blitzer meldet ihr uns kostenlos unter 08000 774 774.
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2: Dichte Wolken sind bei uns in Schleswig-Holstein gerade das Thema. Dazu bleibt es meistens trocken. An der Küste kann aber ganz vereinzelt mal ein Tropfen runterkommen. Und rund um Fehmarn sind am Anfang noch Sturmböen dabei, die später nachlassen. Aktuell liegen die Temperaturen zwischen 10 und 8 Grad. Der RSH-3-Tage-Trend. Heute bleiben die Wolken oft hartnäckig, insgesamt aber meist trocken bei maximal 17 Grad. Am Mittwoch dann mehr Auflockerungen, am Donnerstag wieder mehr Wolken und ab und zu etwas Regen.
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2: Schleswig-Holsteins bester Verkehrsservice mit KI-Unterstützung. Auf der A21 Kiel Richtung Bagdeheide ist die Abfahrt Tremsbüttel wegen einer Ölspur auf der Straße gesperrt. Und die B75 Hamburg Richtung Travemünde ist zwischen Lübeck-Kücknitz und Travemünde nach einem Unfall gesperrt. Staus und Blitzer meldet ihr uns kostenlos unter 08000 774 774.
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6: 5:05. Ich bin Anna Löwer. Die Bundesregierung begrüßt den Iran-Deal. Kanzler Merz sagte zu dem Abkommen zur Beilegung des Krieges:
7: Das Abkommen kann den Weg nun zu einer Erholung auch der Weltwirtschaft und einer Stabilisierung der Region bahnen. Jetzt gilt es, das Vereinbarte zielstrebig umzusetzen. Die Straße von Hormuz muss dauerhaft und uneingeschränkt für die freie Schifffahrt geöffnet werden.
6: Merz rechnet außerdem damit, dass die Bundeswehr schon bald bei der Sicherung der Straße von Hormuz helfen wird. Darüber will er auch auf dem G7-Gipfel im französischen Evian sprechen. Dort soll es neben dem Iran auch um den Ukraine-Krieg gehen. In Kalifornien ist ein US-Kampfjet kurz nach dem Start abgestürzt. Das Militär befürchtet 8 Todesopfer, eine offizielle Bestätigung gibt es bislang nicht. Der Langstreckenbomber explodierte offenbar kurz nach dem Start nahe des Luftwaffenstützpunktes bei Los Angeles. Warum ist unklar. Kein TikTok, kein Snapchat, kein Insta. Auch Großbritannien will Social Media für unter 16-Jährige verbieten. Mehr dazu von Anne Brauer.
8: Australien hat's vorgemacht, andere Länder ziehen jetzt nach. Die britische Regierung will das Verbot zum kommenden Frühjahr auf den Weg bringen und überlegt auch noch, ob und wie sie Kindern und Jugendlichen Social Media Zwangspausen beim Endlosscrollen und generell auch nachts verordnet. Auch in Deutschland gibt es ja immer wieder Diskussionen über die Frage. Der Ethikrat betont, weil sich Kinder und Jugendliche über Social Media auch austauschen und informieren, ist ein generelles Verbot nicht der richtige Weg.
6: Die Zwangspause bei der Misshunde 3 hat ein Ende. Seit dem Nachmittag fährt die Schleifähre wieder nach Plan zwischen Kosel und Brodersby. Mehr dazu von Jana Klonikowski.
9: Kaputte Antriebsriemen hatten die Elektrofähre für 3 Wochen lahmgelegt, circa einen Monat, nachdem sie ihren Betrieb überhaupt erst aufgenommen hatte. Und schon vorher hatte es ja jahrelange Verzögerungen gegeben. Die 3-wöchige Pause wurde laut zuständigem Landesbetrieb auch gleich für noch notwendige Arbeiten an den Anlegern genutzt. Kosten insgesamt rund 60.000 Euro.
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6: Bei der Fußball-WM hat Belgien gegen Ägypten 1:1 gespielt. Ägypten lag dabei lange Zeit in Führung, der Ausgleich fiel erst in der 66. Minute. Außerdem hat WM-Neuling Kap Verde gegen Mitfavorit Spanien ein 0:0 geschafft.
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10: 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Dichte Wolken sind bei uns in Schleswig-Holstein gerade das Thema. Dazu bleibt es meistens trocken. An der Küste kann aber ganz vereinzelt mal ein Tropfen runterkommen. Und rund um Fehmarn sind am Anfang noch Sturmböen dabei, die später nachlassen. Aktuell liegen die Temperaturen zwischen 10 und 8 Grad. Der RSH-3-Tage-Trend. Heute bleiben die Wolken oft hartnäckig, insgesamt aber meist trocken bei maximal 17 Grad. Am Mittwoch dann mehr Auflockerungen, am Donnerstag wieder mehr Wolken und ab und zu etwas Regen.
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10: Schleswig-Holsteins bester Verkehrsservice mit KI-Unterstützung. Auf der A21 Kiel Richtung Bagdeheide ist die Abfahrt Tremsbüttel wegen einer Ölspur auf der Straße gesperrt. Und die B75 Hamburg Richtung Travemünde ist zwischen Lübeck-Kücknitz und Travemünde nach einem Unfall gesperrt. Staus und Blitzer meldet ihr uns kostenlos unter 08000 774 774.
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